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1: Ich bin Diana Kramer. Titelverteidiger Argentinien steht erneut im Endspiel der Fußball-WM. Die Südamerikaner um Superstar Lionel Messi bezwangen im Halbfinale England mit 2:1. Argentinien trifft damit am Sonntag im Kampf um den 4. WM-Titel auf Europameister Spanien. Die Koalition hat Tritt gefasst. Das war die zentrale Botschaft des Bundeskanzlers bei seiner Sommerpressekonferenz in Berlin. Der Frage nach Fehlern wich Friedrich Merz dabei aus. Nach Protest der SPD gegen Einschnitte beim Unterhaltsvorschuss für Alleinerziehende zeigte sich der Kanzler zumindest gesprächsbereit.
2: Es ist ein Schlag ins Gesicht für Alleinerziehende. Der Unterhaltsvorschuss soll nur noch für Kinder bis 16 gelten, nicht mehr wie bisher bis 18. Für Alleinerziehende, deren Partner sich ohnehin drücken, ist der Wegfall von knapp 400 Euro schlicht eine Katastrophe. Das geht so gar nicht, heißt es von der SPD. Merz dagegen sagt, die Kosten für diese Leistung hätten sich binnen 8 Jahren vervierfacht. Angesichts der akuten Finanznot der Kommunen sei das auf Dauer nicht tragbar. Auch könnten 16-Jährige ja schon arbeiten gehen. Tanja Wagner, Nachrichtenredaktion.
1: Beschäftigte sollen künftig leichter eine neue Stelle ausprobieren können, ohne beim alten Arbeitgeber kündigen und beim neuen schon zusagen zu müssen. Dafür soll eine Job-to-Job-Erprobung eingeführt werden, für die das Bundeskabinett grünes Licht gegeben hat.
3: Die Job-to-Job-Erprobung ist nicht für jeden gedacht, sondern konkret für diejenigen, deren Anstellung absehbar enden wird, weil zum Beispiel der Betrieb 200 Stellen bis in 2 Jahren abbauen wird. Um im Anschluss möglichst ohne Lücke einen neuen Job zu haben, sollen sich Arbeitnehmer künftig ein paar Wochen in anderen Firmen vorstellen und umschauen können. In Absprache mit dem Noch-Arbeitgeber. Während der Erprobung würde sich dann auch klären, ob ich vielleicht noch eine Weiterbildung benötige. Aus Berlin, Lea Matschulat.
1: Das US-Militär hat nach eigenen Angaben einen Tanker angegriffen, der einen iranischen Hafen am Persischen Golf ansteuern wollte. Der unbeladene Öltanker habe verschiedene Warnungen ignoriert und versucht, gegen die US-Blockade von iranischen Häfen zu verstoßen, hieß es. Das US-Militär ist seit Dienstag wieder dazu übergegangen, Schiffe, die iranische Häfen ansteuern oder verlassen wollen, zu blockieren.
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4: Aktuell ziehen viele Wolken und noch einzelne Schauer oder Gewitter durch bei rund 15 Grad. Der Tag startet wechselhaft und bringt später weitere Schauer und Gewitter bei einer Tagestopptemperatur von 25 Grad.
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7: In Hamburg ist die Hansastraße zwischen dem Mittelweg und der Roten Baumchaussee wegen eines Tennisturniers noch bis nächste Woche gesperrt. Soweit der Radio Hamburg Verkehr für Hamburg, Niedersachsen und Schleswig-Holstein.
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2: Ich bin Diana Kramer. Titelverteidiger Argentinien steht erneut im Endspiel der Fußball-WM. Die Südamerikaner um Superstar Lionel Messi bezwangen im Halbfinale England mit 2:1. Argentinien trifft damit am Sonntag im Kampf um den vierten WM-Titel auf Europameister Spanien. Die Koalition hat Tritt gefasst. Das war die zentrale Botschaft des Bundeskanzlers bei seiner Sommerpressekonferenz in Berlin. Der Frage nach Fehlern wich Friedrich Merz dabei aus. Nach Protest der SPD gegen Einschnitte beim Unterhaltsvorschuss für Alleinerziehende zeigte sich der Kanzler zumindest gesprächsbereit.
3: Es ist ein Schlag ins Gesicht für Alleinerziehende. Der Unterhaltsvorschuss soll nur noch für Kinder bis 16 gelten, nicht mehr wie bisher bis 18. Für Alleinerziehende, deren Partner sich ohnehin drücken, ist der Wegfall von knapp 400 Euro schlicht eine Katastrophe. Das geht so gar nicht, heißt es von der SPD. Merz dagegen sagt, die Kosten für diese Leistung hätten sich binnen 8 Jahren vervierfacht. Angesichts der akuten Finanznot der Kommunen sei das auf Dauer nicht tragbar. Auch könnten 16-Jährige ja schon arbeiten gehen. Tanja Wagner, Nachrichtenredaktion.
2: Beschäftigte sollen künftig leichter eine neue Stelle ausprobieren können, ohne beim alten Arbeitgeber kündigen und beim neuen schon zusagen zu müssen. Dafür soll eine Job-to-Job-Erprobung eingeführt werden, für die das Bundeskabinett grünes Licht gegeben hat.
4: Die Job-to-Job-Erprobung ist nicht für jeden gedacht, sondern konkret für diejenigen, deren Anstellung absehbar enden wird, weil zum Beispiel der Betrieb 200 Stellen bis in 2 Jahren abbauen wird. Um im Anschluss möglichst ohne Lücke einen neuen Job zu haben, sollen sich Arbeitnehmer künftig ein paar Wochen in anderen Firmen vorstellen und umschauen können. In Absprache mit dem Noch-Arbeitgeber. Während der Erprobung würde sich dann auch klären, ob ich vielleicht noch eine Weiterbildung benötige. Aus Berlin, Lea Matschulat.
2: Das US-Militär hat nach eigenen Angaben einen Tanker angegriffen, der einen iranischen Hafen am Persischen Golf ansteuern wollte. Der unbeladene Öltanker habe verschiedene Warnungen ignoriert und versucht, gegen die US-Blockade von iranischen Häfen zu verstoßen, hieß es. Das US-Militär ist seit Dienstag wieder dazu übergegangen, Schiffe, die iranische Häfen ansteuern oder verlassen wollen, zu blockieren.
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5: In den nächsten Stunden bleibt es wolkig und stellenweise nass. Auch ein Gewitter ist möglich. Zum Start in den Tag gibt es viele Wolken und später weitere Schauer bei einer Tagestopptemperatur von 25 Grad.
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7: In Hamburg ist die Hansastraße zwischen dem Mittelweg und der Roten Baumchaussee wegen eines Tennisturniers noch bis nächste Woche gesperrt. Soweit der Radio Hamburg Verkehr für Hamburg, Niedersachsen und Schleswig-Holstein.
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1: Ich bin Diana Kramer. Titelverteidiger Argentinien steht erneut im Endspiel der Fußball-WM. Die Südamerikaner bezwangen im Halbfinale England mit 2:1 und treffen am Sonntag im Kampf um den 4. WM-Titel auf Europameister Spanien. Für England, um den deutschen Trainer Thomas Tuchel, ist der Traum geplatzt.
2: 30 Years of Hurt heißt es im Fußball-Gassenhauer Three Lions Football's Coming Home. Aus den 30 Jahren der Schmerzen sind 60 Jahre geworden und die Engländer müssen weiter auf den ersten Titel seit 1966 warten. Dabei war England zunächst in Führung gegangen, doch nach dem Tor von Anthony Gordon zog sich die Mannschaft immer weiter zurück. Argentinien übernahm die Kontrolle und drehte das Spiel in den Schlussminuten. Thomas Tuchel, dessen defensive Spielweise für Verwunderung sorgte, gab sich nach dem Spiel selbstkritisch und sagte, er übernehme die Verantwortung für die Niederlage. Aus London, Philipp Detlefs.
1: Bundeskanzler Friedrich Merz sieht die schwarz-rote Koalition vor der Sommerpause auf Kurs. Bei seiner traditionellen Sommerpressekonferenz zog er eine weitgehend positive Bilanz der Regierungsarbeit.
3: Die Bundesregierung hat ihren Rhythmus gefunden, trotz mancher Kritik. Wir haben geliefert und wir haben die Dimension der Aufgaben, die vor uns stehen, erkannt. Ich bin und bleibe zuversichtlich, dass es uns gelingt, in den drei Ländern, vor allen Dingen in Sachsen-Anhalt und in Mecklenburg-Vorpommern, zu verhindern, dass es hier eine Mehrheit der AfD nach Mandaten in den jeweiligen Landesparlamenten gibt.
1: Merz räumte auch ein, dass man trotz vieler angestoßener Reformen aber noch nicht dastehe, wo er Deutschland gern sehen wolle. Beim Heizungstausch haben Wärmepumpen fossile Heizkessel überholt. Im vergangenen Jahr waren die Geräte in deutschen Wohngebäuden erstmals die am häufigsten eingebaute Heizungsart, zeigt eine Auswertung des IW. Im Zuge von Modernisierungen tauschten im vergangenen Jahr 3,4% der Eigentümerhaushalte ihre Heizung aus, knapp 2% ließen eine Wärmepumpe einbauen. Das russische Militär hat die ukrainische Hauptstadt Kiew in der Nacht ein weiteres Mal mit ballistischen Raketen angegriffen. Wie Bürgermeister Vitali Klitschko bei Telegram mitteilte, gab es Einschläge in zwei Stadtteilen. In einem Lager und einem unbewohnten Haus seien Brände ausgebrochen. Nach Angaben der ukrainischen Luftwaffe feuerte das russische Militär in zwei Wellen mindestens 8 Raketen auf Kiew und Umgebung ab.
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4: Aktuell ziehen viele Wolken und noch einzelne Schauer oder Gewitter durch bei rund 15 Grad. Der Tag startet wechselhaft und bringt später weitere Schauer und Gewitter bei einer Tagestopptemperatur von 25 Grad.
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6: In Hamburg ist die Hansastraße zwischen dem Mittelweg und der Roten Baumchaussee wegen eines Tennisturniers noch bis nächste Woche gesperrt. Soweit der Radio Hamburg Verkehr für Hamburg, Niedersachsen und Schleswig-Holstein.
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4: Ich bin Diana Kramer. Titelverteidiger Argentinien steht erneut im Endspiel der Fußball-WM. Die Südamerikaner bezwangen im Halbfinale England mit 2:1 und treffen am Sonntag im Kampf um den 4. WM-Titel auf Europameister Spanien. Für England, um den deutschen Trainer Thomas Tuchel, ist der Traum geplatzt.
5: 30 Years of Hurt heißt es im Fußball-Gassenhauer Three Lions, Football's Coming Home. Aus den 30 Jahren der Schmerzen sind 60 Jahre geworden und die Engländer müssen weiter auf den ersten Titel seit 1966 warten. Dabei war England zunächst in Führung gegangen, doch nach dem Tor von Anthony Gordon zog sich die Mannschaft immer weiter zurück. Argentinien übernahm die Kontrolle und drehte das Spiel in den Schlussminuten. Thomas Tuchel, dessen defensive Spielweise für Verwunderung sorgte, gab sich nach dem Spiel selbstkritisch und sagte, er übernehme die Verantwortung für die Niederlage. Aus London, Philipp Detlefs.
4: Bundeskanzler Friedrich Merz sieht die schwarz-rote Koalition vor der Sommerpause auf Kurs. Bei seiner traditionellen Sommerpressekonferenz zog er eine weitgehend positive Bilanz der Regierungsarbeit.
6: Die Bundesregierung hat ihren Rhythmus gefunden, trotz mancher Kritik. Wir haben geliefert und wir haben die Dimension der Aufgaben, die vor uns stehen, erkannt. Ich bin und bleibe zuversichtlich, dass es uns gelingt, in den drei Ländern, vor allen Dingen in Sachsen-Anhalt und in Mecklenburg-Vorpommern, zu verhindern, dass es hier eine Mehrheit der AfD nach Mandaten in den jeweiligen Landesparlamenten gibt.
4: Merz räumte auch ein, dass man trotz vieler angestoßener Reformen aber noch nicht dastehe, wo er Deutschland gern sehen wolle. Beim Heizungstausch haben Wärmepumpen fossile Heizkessel überholt. Im vergangenen Jahr waren die Geräte in deutschen Wohngebäuden erstmals die am häufigsten eingebaute Heizungsart, zeigt eine Auswertung des IW. Im Zuge von Modernisierungen tauschten im vergangenen Jahr 3,4% der Eigentümerhaushalte ihre Heizung aus. Knapp 2% ließen eine Wärmepumpe einbauen. Das russische Militär hat die ukrainische Hauptstadt Kiew in der Nacht ein weiteres Mal mit ballistischen Raketen angegriffen. Wie Bürgermeister Vitali Klitschko bei Telegram mitteilte, gab es Einschläge in zwei Stadtteilen. In einem Lager und einem unbewohnten Haus seien Brände ausgebrochen. Nach Angaben der ukrainischen Luftwaffe feuerte das russische Militär in zwei Wellen mindestens 8 Raketen auf Kiew und Umgebung ab.
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7: In den nächsten Stunden bleibt es wolkig und stellenweise nass. Auch ein Gewitter ist möglich. Zum Start in den Tag gibt's viele Wolken und später weitere Schauer bei einer Tagestopptemperatur von 25 Grad.
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9: In Hamburg ist die Hansastraße zwischen dem Mittelweg und der Roten Baumchaussee wegen eines Tennisturniers noch bis nächste Woche gesperrt. Soweit der Radio Hamburg Verkehr für Hamburg, Niedersachsen und Schleswig-Holstein.
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1: Ich bin Diana Kramer. Das Finale der Fußball-WM ist perfekt. Titelverteidiger Argentinien um Superstar Lionel Messi hat im Halbfinale England mit 2:1 besiegt. Die Argentinier treffen im Endspiel am Sonntag auf Europameister Spanien.
2: Mit einer unglaublichen Energieleistung dreht Argentinien dieses Halbfinale, in dem Anthony Gordon nach 55 Minuten zunächst Thomas Tuchels Engländer in Führung bringt. Aber danach spielt fast nur noch der Weltmeister, der England phasenweise im eigenen Strafraum einschnürt, sich Chance auf Chance erspielt und am Ende verdient siegt. Enzo Fernandes macht in der 85. Minute den Ausgleich, Lautaro Martinez in der 2. Minute der Nachspielzeit den Siegtreffer, jeweils auf Vorlage von Messi. Dem winkt jetzt am Sonntag sein 2. WM-Titel. Thomas Thonfeld, Sportredaktion.
1: Die Kritik der SPD an den Plänen von Familienministerin Karin Prien, den Unterhaltsvorschuss für Alleinerziehende zu kürzen, reißt nicht ab. Mecklenburg-Vorpommerns Ministerpräsidentin Manuela Schwesig kritisiert neben Prien auch Bundeskanzler Merz. Beide hätten die Lebenssituation von Alleinerziehenden und ihren Kindern nicht verstanden, sagte Schwesig dem Spiegel. Viele wären trotz Arbeit auf den Unterhaltsvorschuss angewiesen. Diesen übernimmt der Staat bisher bis zum 18. Geburtstag des Kindes, wenn der Partner keinen Unterhalt zahlt. Laut Familienministerin soll das künftig nur noch bis zum 16. Geburtstag gelten. Kanzler Merz hatte das mit Blick auf gestiegene Ausgaben verteidigt. Schwesig spricht von Sparmaßnahmen zulasten der Kinder. Die Bundesregierung hat weitere Schritte zum Abbau der Bürokratie beschlossen. Das Kabinett einigte sich unter anderem darauf, Dokumentationspflichten für Firmen abzuschaffen.
3: Rund 600 Millionen Euro jährlich will die Bundesregierung einsparen, indem bürokratische Verpflichtungen für Bürger und Firmen abgeschafft werden. Beispielsweise sollen sich Halter von E-Autos künftig nicht mehr um eine grüne Umweltplakette kümmern müssen. Der Pflichttermin beim Jobcenter soll auch digital per Videoschalte möglich sein. Auch elektronische Arztüberweisungen sind geplant. Tanja Wagner, Nachrichtenredaktion.
1: In Trier ist ein Student bei einem Angriff auf offener Straße getötet worden. Der 22-Jährige war laut Polizei von einem Gleichaltrigen mit einem Messer angegriffen worden. Der Tatverdächtige, ein Afghane, konnte festgenommen werden. Die Ermittlungen laufen.
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4: Aktuell ziehen viele Wolken und noch einzelne Schauer oder Gewitter durch bei rund 15 Grad. Der Tag startet wechselhaft und bringt später weitere Schauer und Gewitter bei einer Tagestoptemperatur von 25 Grad.
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7: In Hamburg ist die Hansastraße zwischen dem Mittelweg und der Roten Baumchaussee wegen eines Tennisturniers noch bis nächste Woche gesperrt. Der Radio Hamburg Verkehr für Hamburg, Niedersachsen und Schleswig-Holstein.
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3: Ich bin Diana Kramer. Das Finale der Fußball-WM ist perfekt. Titelverteidiger Argentinien um Superstar Lionel Messi hat im Halbfinale England mit 2:1 besiegt. Die Argentinier treffen im Endspiel am Sonntag auf Europameister Spanien.
4: Mit einer unglaublichen Energieleistung dreht Argentinien dieses Halbfinale, in dem Anthony Gordon nach 55 Minuten zunächst Thomas Tuchels Engländer in Führung bringt. Aber danach spielt fast nur noch der Weltmeister, der England phasenweise im eigenen Strafraum einschnürt, sich Chance auf Chance erspielt und am Ende verdient siegt. Enzo Fernandes macht in der 85. Minute den Ausgleich, Lautaro Martinez in der 2. Minute der Nachspielzeit den Siegtreffer, jeweils auf Vorlage von Messi. Dem winkt jetzt am Sonntag sein 2. WM-Titel. Thomas Thonfeld, Sportredaktion.
3: Die Kritik der SPD an den Plänen von Familienministerin Karin Prien, den Unterhaltsvorschuss für Alleinerziehende zu kürzen, reißt nicht ab. Mecklenburg-Vorpommerns Ministerpräsidentin Manuela Schwesig kritisiert neben Prien auch Bundeskanzler Merz. Beide hätten die Lebenssituation von Alleinerziehenden und ihren Kindern nicht verstanden, sagte Schwesig dem Spiegel. Viele wären trotz Arbeit auf den Unterhaltsvorschuss angewiesen. Diesen übernimmt der Staat bisher bis zum 18. Geburtstag des Kindes, wenn der Partner keinen Unterhalt zahlt. Laut Familienministerin soll das künftig nur noch bis zum 16. Geburtstag gelten. Kanzler Merz hatte das mit Blick auf gestiegene Ausgaben verteidigt. Schwesig spricht von Sparmaßnahmen zu Lasten der Kinder. Die Bundesregierung hat weitere Schritte zum Abbau der Bürokratie beschlossen. Das Kabinett einigte sich unter anderem darauf, Dokumentationspflichten für Firmen abzuschaffen.
5: Rund 600 Millionen Euro jährlich will die Bundesregierung einsparen, indem bürokratische Verpflichtungen für Bürger und Firmen abgeschafft werden. Beispielsweise sollen sich Halter von E-Autos künftig nicht mehr um eine grüne Umweltplakette kümmern müssen. Der Pflichttermin beim Jobcenter soll auch digital per Videoschalte möglich sein. Auch elektronische Arztüberweisungen sind geplant. Tanja Wagner, Nachrichtenredaktion.
3: In Trier ist ein Student bei einem Angriff auf offener Straße getötet worden. Der 22-Jährige war laut Polizei von einem Gleichaltrigen mit einem Messer angegriffen worden. Der Tatverdächtige, ein Afghane, konnte festgenommen werden. Die Ermittlungen laufen.
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6: In den nächsten Stunden bleibt es wolkig und stellenweise nass. Auch ein Gewitter ist möglich. Zum Start in den Tag gibt's viele Wolken und später weitere Schauer bei einer Tagestoptemperatur von 25 Grad.
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7: In Hamburg ist die Hansastraße zwischen dem Mittelweg und der Roten Baumchaussee wegen eines Tennisturniers noch bis nächste Woche gesperrt. Der Radio Hamburg Verkehr für Hamburg, Niedersachsen und Schleswig-Holstein.
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0: Guten Morgen. Hallo. Hier ist Radio Hamburg, eure Morningshow. Und wir haben gesagt, wir sind euer Musiksender Nummer 1.
1: Haben wir.
0: Und wir spielen ganz viele Mega-Hits für euch. Da können wir ja jetzt nicht zurückkrebsen.
1: Nee, müssen wir jetzt auch durchziehen.
0: Das ist so. Kalkun gleich für euch mit Khalid und Griffin. Das Beste von heute für euren Start in euren Donnerstagmorgen. Zum Mitsingen gleich mit Save My Love. Und mit ordentlich Action starten wir mit Two Colors und dem Safri Duo und Cynical. Es ist 5 Uhr.
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3: Ich bin Diana Kramer. Titelverteidiger Argentinien steht erneut im Endspiel der Fußball-WM. Die Südamerikaner um Superstar Lionel Messi bezwangen im Halbfinale England mit 2:1. Argentinien trifft damit am Sonntag im Kampf um den 4. WM-Titel auf Europameister Spanien. Die Koalition hat Tritt gefasst. Das war die zentrale Botschaft des Bundeskanzlers bei seiner Sommerpressekonferenz in Berlin. Der Frage nach Fehlern wich Friedrich Merz dabei aus. Nach Protest der SPD gegen Einschnitte beim Unterhaltsvorschuss für Alleinerziehende zeigte sich der Kanzler zumindest gesprächsbereit.
4: Es ist ein Schlag ins Gesicht für Alleinerziehende. Der Unterhaltsvorschuss soll nur noch für Kinder bis 16 gelten, nicht mehr wie bisher bis 18. Für Alleinerziehende, deren Partner sich ohnehin drücken, ist der Wegfall von knapp 400 Euro schlicht eine Katastrophe. Das geht so gar nicht, heißt es von der SPD. Merz dagegen sagt, die Kosten für diese Leistung hätten sich binnen 8 Jahren vervierfacht. Angesichts der akuten Finanznot der Kommunen sei das auf Dauer nicht tragbar. Auch könnten 16-Jährige ja schon arbeiten gehen. Tanja Wagner, Nachrichtenredaktion.
3: Beschäftigte sollen künftig leichter eine neue Stelle ausprobieren können, ohne beim alten Arbeitgeber kündigen und beim neuen schon zusagen zu müssen. Dafür soll eine Job-to-Job-Erprobung eingeführt werden, für die das Bundeskabinett grünes Licht gegeben hat.
5: Die Job-to-Job-Erprobung ist nicht für jeden gedacht, sondern konkret für diejenigen, deren Anstellung absehbar enden wird, weil zum Beispiel der Betrieb 200 Stellen bis in 2 Jahren abbauen wird. Um im Anschluss möglichst ohne Lücke einen neuen Job zu haben, sollen sich Arbeitnehmer künftig ein paar Wochen in anderen Firmen vorstellen und umschauen können. In Absprache mit dem Noch-Arbeitgeber. Während der Erprobung würde sich dann auch klären, ob ich vielleicht noch eine Weiterbildung benötige. Aus Berlin, Lea Matschulat.
3: Das US-Militär hat nach eigenen Angaben einen Tanker angegriffen, der einen iranischen Hafen am Persischen Golf ansteuern wollte. Der unbeladene Öltanker habe verschiedene Warnungen ignoriert und versucht, gegen die US-Blockade von iranischen Häfen zu verstoßen, hieß es. Das US-Militär ist seit Dienstag wieder dazu übergegangen, Schiffe, die iranische Häfen ansteuern oder verlassen wollen, zu blockieren.
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0: Ja, und ihr wisst, LKA heißt nicht Landeskriminalamt, sondern Lea Kruse antwortet.
1: Na, ich antworte immer.
0: Auf Fragen wie wird's?
1: Es wird gut.
0: Global.
1: Das Radiomorgen-Wetter wird super. 26 Grad, 8 Stunden Sonnenschein. Und das Gute ist auch, es sind schon viele dunkle Wolken, Gewitterwolken dabei. Aber da strahlen die Sonnenstrahlen dann nachher umso heller durch die paar Lücken, die sich jetzt auch schon bilden. Bei 18 Grad in der City, 17 messen wir in Seevetal, da regnet es gerade so ein bisschen. 13 noch in Flensburg. Und dann bleibt es morgen auf jeden Fall auch noch warm, auch wenn es viel regnet, bei 26 Grad.
0: Und hier ist für eure Sicherheit um 5.02 Uhr. 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
0: Guten Morgen!
1: Hallo!
0: Ihr werdet euch gleich fragen, wie kann man um diese Uhrzeit schon so mega singen? Ja, kein Wunder, ist doch Adele.
1: Ja.
0: Die ist gleich für euch dabei mit Set Fire to the Rain. Das Beste von heute mit Kygo, Khalid und Griffin, Save My Love. Und ordentlich Alarm gleich zum Start eures Donnerstagmorgens mit Two Colors, dem Safri Duo.

0: Guten Morgen.
1: Moin.
2: Ja, sie hat Gold in der Kehle, schläft mit dem Kopf im Safe. Adele um 5:11 Uhr. Das wird episch jetzt hier für euch bei eurem Musiksender Nummer 1 Radio Hamburg.

0: Stimme so großartig. Mhm. Ihr hört Radio Hamburg, guten Morgen.
1: Hi.
0: 5.14 Uhr, mega Lifehack für euch, wenn es wieder richtig heiß wird. Moin!
2: Moin John, moin Lea, Clemens hier. Und zwar das Verrückteste, was ich kenne, wenn meine Mutter neulich erzählt. Und zwar ist das, wenn man eine Wärmflasche einfach umdreht zu einer Kühlflasche. Und das funktioniert ganz einfach. Man nimmt die Wärmflasche mit Wasser, packt sie ins Gefrierfach, kühlt sie und tut sie dann am Ende, am Abend einfach ans Fußende. Und dadurch wird die ganze Decke anscheinend kalt. Ich habe es noch nicht ausprobiert.
1: Ah, krass.
0: Hey, Clemens, wir werden dich und deine Mutter lobend in unseren Memoiren erwähnen.
1: Ist echt so ans Fußende.
0: Wahnsinn. Aus eurer Wärmflasche wird eine Kühlflasche. Heute bei ja auch Richtung 30 Grad immer eine gute Idee, Lea, in deinem Radio Hamburg Wetter-Update.
1: Auf jeden Fall. 26 Grad sind heute drin. Dazu auch ganz viel Sonnenschein. 8 Stunden. Da freut ihr euch jede Minute über eure Kühlflasche. 18 Grad messen wir jetzt noch in der City. Und es kann zwar viel regnen, aber die meiste Zeit ist es schön.

0: Minuten. Text. Morgen.
1: Hallo.
0: Schön, dass ihr dabei seid um 5.21 Uhr. Selina Gomez und Marshmallow sind es auch bei Radio Hamburg mit Wolfs bei eurem Musiksender Nummer 1.

0: Morgen Hamburg, hier ist eure Radio Hamburg Morning Show, euer Mann für die ganz großen Gefühle mit dem Besten von heute gleich nach 5:30. Mark Atlas und You Against My Love. Und auch vor 5:30 haben wir noch ein Handtuch auf dem Liegestuhl gelegt.
1: Yo.
0: Für Glockenbach und Tom Walker gemeinsam bei eurem Musiksender Nummer 1 mit Home.
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0: Guten Morgen. Moin. Radio Hamburg hier, eure Morningshow. Und heute ist es endlich soweit. Heute startet einer der Filme des Jahres auch in eurem Lieblingskino. Matt Damon, Tom Holland und Anne Hathaway in Die Odyssee.
1: Niemand stellt sich zwischen mich und meine Heimat. Nicht einmal die Götter.
0: Ja, das seid auch ihr auf der Fahrt zur Arbeit.
2: Ja, ist echt so. Ja,
0: die Odyssee, muss sich Autor Homer im Grab umdrehen und so alle 2 Stunden gewendet werden? Oder ist es einfach nur mega? Hört ihr für eure Abendplanung im Kino in weniger als 10 Minuten. Jetzt ist es 5.30 Uhr.
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0: Besser kann euer Donnerstag nicht starten als mit diesem Zitat bei Magenta TV. Schiri aus Hamburg, Patrick Ittrich, was für ein Drecksspiel.
2: Drecksspiel.
0: Ja, okay. WM England, Argentinien, das Team mit Lionel Messi hat vor wenigen Stunden 2:1 gegen England gewonnen. Endspiel am Sonntagabend, dann Argentinien, Spanien. Die nächsten Nachrichten haben wir für euch um 6 und das Radio Hamburg Wetter kommt von dir, Lea.
2: 26 Grad sind drin, auf jeden Fall auch Sonnenschein. Es ist aber sehr wild. 18 Grad messen wir in der City jetzt und es regnet zum Beispiel gerade in Pinneberg ordentlich bei 17 Grad. 16 messen wir in Ahrensburg, da auch sehr verregnet. Also das ist so ein Tag, da dampft der Asphalt noch gerade so vom Regen und dann kommt auch schon wieder die Sonne raus. Alles dabei. Genauso ist es dann morgen, da auch bei so ein paar Gewittern und 26 Grad auch.
0: Und hier ist für eure Sicherheit, Moment, ich muss also mal kurz hier ein bisschen aufmachen, zumachen.
2: Immer Windows Update.
0: Zumachen, wieder aufmachen. Jo. Zumachen, wieder aufmachen.
2: Okay, mega.
0: Okay, hier ist, und das wird so ein Anlauf, 40 Meter Anlauf für 10 Zentimeter Sprung. Für eure Sicherheit, der Radio Hamburg Verkehr mit der Edeka App. Jetzt noch keine Staus oder Blitzer gemeldet um 5.32 Uhr. Das ist der Radio Hamburg Verkehr für Hamburg, Niedersachsen und Schleswig-Holstein.
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0: Guten Morgen. Ja, das war so ein Anlauf, wie heute 11 Meter geschossen werden. Ja, also 8-mal um den Ball rum und dann...
2: Hat sich richtig gelohnt.
0: Ja. Gelohnt hat sich, dass ihr Radio Hamburg eingeschaltet habt an eurem Donnerstagmorgen. Mark Atlas für euch dabei mit dem Besten von heute. You Against My Love. Und ihr feiert doch Martin Garrix zusammen mit Dua Lipa jetzt für euch im Bad mit Scared to be Lonely.

0: Guten Morgen. Hi. Es ist 5.39 Uhr und mindestens einmal wollen wir gleich von euch in eurem Badezimmer hören. Bei Mutis Heus.
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2: Und heute startet der mit der größten Spannung erwartete Film des Jahres im Kino. Christopher Nolans Die Odyssee.
0: Ich habe schon Tickets. 5 Stück für Samstag.
2: Sehr gut. Die Mammutverfilmung des griechischen Epos von Homer um den Helden Odysseus und seine Abenteuer.
3: Wir haben den Krieg gewonnen. Hilf mir heimzukehren.
0: Ja, Christian, wenn die Erwartung so hoch ist, kann der Film ja manchmal gar nicht mithalten.
2: Ist ja manchmal so, ne? Aber ja. Ehrlich gesagt, ich bin auch immer noch hin und her gerissen. Also Christopher Nolan hat eindeutig epische Bilder geschaffen, gedreht in analogem Film im IMAX-Format. Echte Effekte statt Computeranimation. Alle Schauspielerinnen und Schauspieler sehen plötzlich 10 Jahre älter aus. Und das muss man schon eindeutig im Kino sehen.
0: Ja, aber so ganz überzeugt bist du trotzdem nicht. Da ist so ein Schmerz.
2: Ja, so mit einigen Passagen hat er mich nicht so ganz abgeholt. Das letzte Viertel des Films hat bei mir nicht funktioniert. Und Christopher Nolan will dann manchmal auch zu viel auf einmal. Antikriegsfilm, Heldenepos, Untergang der Menschheit und trotzdem so eine Art antiker Superheldenfilm. Und das passt nicht immer so ganz zusammen.
3: Niemand stellt sich zwischen mich und meine Heimat. Nicht einmal die Götter.
2: Und der Film ist super düster, also fast 3 Stunden unheimlicher Albtraum. Und kleiner Funfact, der Zyklop sieht so ein bisschen aus wie ein zu groß geratener Bruder von Gollum mit nur einem Auge.
0: Ja, das ist der zu groß geratene Bruder von Gollum mit einem Auge. Muss ich denn jetzt Homers Odyssee kennen, um den Film zu verstehen, Christian?
2: Ja, es kann auf jeden Fall nicht schaden, aber Wikipedia vorher einmal reicht eindeutig aus, dann fühlt ihr euch im Kino wohler. Also ich erkenne die Leistung an Christopher Nolans, die der Schauspieler und der Schauspielerin, Setdesigner etc. Aber umgehauen hat es mich am Ende nicht. Für die Odyssee gibt es von mir eine 2 oder 8 von 10 trojanischen Pferden.

0: Guten Morgen. Radio Hamburg ist hier doch für euch. Es ist jawohl 5.44 Uhr und damit Zeit für dein Radio Hamburg Wetter-Update, Lea.
1: Jetzt schon fast 20 Grad, 18 messen wir in der City und wir gehen noch deutlich hoch, auch wenn es später regnet. 26 Grad und ganz viel Sonnenschein.
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0: Ja, guten Morgen.
1: Hallo.
0: Das ist ja mal keine akustische Täuschung. Radio Hamburg ist hier für euch um 5.49 Uhr. Euer Musiksender Nummer 1 mit ganz vielen Mega-Hits mit Hertz und der Purple Disco Machine Wonderful Life 25.

0: merkt schon, ganz viele Megahits für euch auf allerhöchstem Niveau. Euer Musiksender Nummer 1, Radio Hamburg um 5.55 Uhr. Guten Morgen. Moin. Mit Sarah Larsson. Schön Tempo 120, ne?
1: Ja, rein
0: da. Das Beste von heute, etwas entspannter für euch mit Teddy Swims. Für jeden von euch was dabei und für ganz viele Megahits jetzt noch vor 6 die Stimme, die ihr kennt und liebt von

0: Großartig. Und guten Morgen.
1: Hallo.
0: Eure Morningshows hier. Radio Hamburg. Und Geld zu haben ist schön. Und sei es nur aus finanziellen Gründen, hat schon ein Riesenarsch, also ein großer Philosoph gesagt.
1: Hallo.
0: Und da kommen die 100 Euro ins Spiel, die wir heute für euch haben, um 6.16 Uhr. Jetzt ist es 6 Uhr.
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3: Schönen guten Morgen. Messerangriff in Langenhorn. Jetzt wird's ernst an der Sternbrücke. Sonne, etwas Regen, maximal 26 Grad heute. Eine Geburtstagsfeier in Langenhorn ist gestern am späten Abend eskaliert. Bei einem Streit zwischen einem 17- und einem 18-Jährigen zückte der Jüngere ein Messer und verletzte den Älteren. Er ist geflüchtet, hat sich währenddessen selbst verletzt und ist dann von der Polizei gestellt worden. In der Nähe haben die Polizisten auch die Tatwaffe gefunden. Beide mussten im Krankenhaus behandelt werden, Täter und Opfer. Die Hintergründe des Streits sind noch unklar. Morgen wird's ernst. Für den Abbruch der alten und den Einhub der neuen Sternbrücke wird die Kreuzung Stresemannstraße Max-Brauer-Allee komplett gesperrt. Marc Elvers.
4: Bis zum 31. August geht hier für Autofahrer nichts mehr. Die Verkehrsbehörde empfiehlt, den Bereich weiträumig zu umfahren. Im Süden über die Elbchaussee und die Hafenstraße, über die Holstenstraße und die Reeperbahn bzw. Simon-von-Utrecht-Straße und die Fruchtallee. Um Wohngebiete vor Schleichverkehren zu schützen, werden in der Gegend Einbahnstraßen eingerichtet und Schranken mit Kennzeichen und Höhenerkennung aufgestellt. Die Buslinien 3, X3 und 14 fahren Umleitungen. Außerdem fahren keine S-Bahnen zwischen Sternschanze und Altona, dafür fahren Busse. Auch der Regional- und Fernverkehr fährt hier nicht.
3: Unionsbundestagsfraktionschef Spahn und sein Ehemann Daniel Funke sind mit Hilfe einer Leihmutter in den USA Eltern geworden. Warum wir das berichten? Weil Leihmutterschaft in Deutschland verboten ist und der Parteitag von Spahns CDU noch im Februar beschlossen hat, Leihmutterschaft in Deutschland weiterhin zu verbieten, um Missbrauch, Ausbeutung und gesundheitliche Risiken zu verhindern.
2: Die Fußball-WM.
3: Argentinien hat das zweite Halbfinale gegen England 2:1 gewonnen. Damit stehen sich im Endspiel am Sonntag dann Spanien und Argentinien gegenüber. Das waren die Nachrichten aus Hamburg, Deutschland und der Welt.
0: Euer Radio Hamburg Sommerwetter kommt von dir, Lea.
1: Das wird schon sommerlich. 8 Stunden Sonne, 26 Grad, das stimmt schon mal. 18 Grad messen wir in der City jetzt. Und es kommt auf jeden Fall immer mal gut Regen runter. Gerade zum Beispiel in Glinde bei 18 Grad, 15 messen wir in Lüneburg. Aber dadurch auch sehr schön ist die Regenbogenwahrscheinlichkeit halt sehr hoch. Sonne, Regen wechselt sich den ganzen Tag ab. Heute, morgen genauso dabei. Warm 26 Grad und auf jeden Fall auch ein paar Sonnenstrahlen.
0: Und hier ist vor eurer Sicherheit um 6.02 Uhr der Radio Hamburg Verkehr mit der Edeka-App. Immer noch keine Staus und auch keine Blitzer gemeldet. Das ist der Radio Hamburg Verkehr für Hamburg, Niedersachsen und Schleswig-Holstein.
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0: Guten Morgen! Moin. Ja, die nächste Stunde seid ihr am besten einfach im Badezimmer. So viele Mega-Hits für euch zum Mitsingen bei eurem Musiksender Nummer 1. Michael Patrick Kelly gleich für euch mit der Run Free Teddy Swims. Präsentiert euch das Beste von heute. Mr. Know-It-All ist extrem lässig. Mhm. Und Sarah Larsson, in euch habt ihr sie. Sie habt ihr euch doch schon verliebt. Hört sie gleich, singt mal mit bei Can't Tame Her.

0: Radio Hamburg habt ihr alle einen Teddy zu Hause.
1: Oh.
0: Teddy Swims.
1: Ja.
0: Mit dem Besten von heute um 6.09 Uhr. Schönen guten Morgen.
1: Moin.
0: Ja, und wenn ich jetzt eine Bemerkung fallen lasse, dann bekommt ihr natürlich erstmal einen Schreck. Radio Hamburg macht euch kalt. Ja, und zwar mit einer mobilen Klimaanlage.
1: Ja.
0: Die sind ja so gut wie überall ausverkauft. Wir sorgen uns natürlich um jeden Einzelnen von euch und haben eine für euch im Wert von weit über 500 Euro.
1: So geil.
0: Ich glaube 505 oder so. Ihr sagt uns einfach, warum ihr oder jemand, den ihr sehr mögt, diese mobile Klimaanlage unbedingt braucht. Geht doch mal ganz einfach online unter radiohamburg.de. Und das ist eine schöne Geschichte. Michael Patrick Kelly saß zu Hause und hat immer so vor sich hingesungen. So und daraus ist dann das hier geworden.

0: Hallo.
1: Radio Hamburg ist hier für euch um 6.14 Uhr mit deinem Wetterupdate, Lea.
0: 18 Grad, wir sind schon in der City und der Himmel färbt sich jetzt immer oranger, gelber. Die Sonne gibt Gas später, auch bei so ein bisschen Regen und 26 Grad.
1: Und ihr macht euer Küchenradio lauter, euer Autoradio oder euer Duschradio, denn ihr liebt es doch, hiermit zu raten.
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1: Nördlich der Elbe am Morgen gegen südlich der Elbe im Radio Hamburg Nachmittag. Guten Morgen, Niklas.
4: Moin. Hi. Ja,
1: Niklas Lüdke, 34 Jahre jung aus Barmbek. Mit den 100 Euro Gewinn würdest du Windeln kaufen. Die sind aber nicht für dich.
0: Ein Glück.
4: Nee, genau. Die sind für meinen Sohn.
1: Ja, der ist 3,5 Monate. Und da kommen natürlich 100 Euro richtig gut. Und die schnellsten 33 Sekunden für Niklas aus Barmbek, der für den Norden antritt, starten jetzt. Eine Märchenfigur mit D wie Dora.
4: Weiter.
1: Eine Automarke mit M wie Martha.
4: Mercedes.
1: Musikinstrument mit K wie Kaufmann.
4: Klarinette.
1: Ein Land mit U wie Ulrich.
4: Uruguay.
1: Eine Süßigkeit mit S wie Samuel.
4: Salmiak.
1: Ein Körperteil mit A wie Anton.
4: Weiter.
1: Eine Pflanze mit E wie Emil.
4: Enzian.
1: Ja, Stadtteil in Hamburg mit H wie Heinrich.
4: Harburg.
1: Ah, Harburg war da schon nach hinten raus. Aber es war vorher gut, gut performt.
0: Ja, die Dinger saßen. 5 Begriffe hast du geschafft.
1: 5 richtige auf dem Weg zu den Windeln.
4: Okay, ja, dann hoffe ich, dass der Süden weniger macht.
1: Ja, das liegt auch an euch. Wenn ihr euch im Süden jetzt angesprochen fühlt, südlich der Elbe, spielt doch einfach mal die Finalrunde, registriert euch online unter radiohamburg.de und dann spielt ihr mit um 17.17 Uhr in eurem Radio Hamburg Nachmittag. Der Stübi-Show schaltet unbedingt ein.

gut. Guten Morgen. Radio Hamburg hier für euch um 6.19 Uhr. Kaigo ruft bei Zoe Wieshaus an. Sie sagt, klar, Digga, fertig ist dieser Mega-Hit. Jetzt bei eurem Musiksender Nummer 1 für ganz viele Mega-Hits. Viel Spaß bei Love Me.

0: Radio Hamburg hier um 6.23 Uhr, euer Musiksender Nummer 1, gleich mit dem Kaviar unter den Mega-Hits. Vollgas-Fraktion, ne? Klar. Freuen wir uns in der nächsten Viertelstunde mit dabei für euch. Michael Schulte. Und garantiert noch vor 6.30 Uhr für ganz viele Mega-Hits. Kamerad mit dem Besten von heute und Hug Yourself.
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0: Morgen.
1: Hallo.
2: Hier ist Radio Hamburg. Es ist soweit. Normalerweise platzt euch ja beim Wort Großbaustelle der Kragen. Ja, da platzt der Kragen.
1: Der Kragen.
2: Natürlich der Kragen. Aber nicht bei dieser. In wenigen Tagen feiert ihr doch Hamburgs schönste Großbaustelle, die etwas ganz Besonderes für euch verbirgt. In weniger als 10 Minuten. Jetzt ist es 6.30 Uhr.
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4: Guten Morgen, ich bin Rainer Hirsch. Bei einem Streit auf einer Geburtstagsparty in Langenhorn hat ein 17-Jähriger einen 18-Jährigen mit einem Messer angegriffen und verletzt. Er konnte später auf der Flucht festgenommen werden. Täter und Opfer kamen beide ins Krankenhaus. Der stellvertretende Leiter eines Gymnasiums in Kiel ist wegen einer Beziehung zu einer minderjährigen Schülerin vom Verwaltungsgericht aus dem Beamtenverhältnis entfernt worden. Laut Gericht führte der 53-Jährige über ein Jahr lang eine intime Beziehung zu der 16-Jährigen und versprach ihr dafür Vorteile für ihre schulische Laufbahn. In Rostock ist ein Auto im Stadthafen ins Wasser gestürzt. Der Wagen versank innerhalb weniger Minuten. Rettungskräfte konnten die beiden Insassen nur noch tot bergen. Und bei der Fußball-Weltmeisterschaft hat Argentinien England im zweiten Halbfinale 2:1 geschlagen und spielt damit gegen Spanien im Finale.
2: Die nächsten Nachrichten haben wir für euch um 7 und das Radio Hamburg Sommerwetter kommt von dir, Lea.
1: Auf jeden Fall 8 Stunden Sonne garantiert. Die Sonne kämpft sich dadurch. Auch jetzt morgens noch 18 Grad in der City. Es regnet so ein bisschen hier bei uns direkt in der Spitaler Straße. Genauso auch in Bremerförde bei 16 Grad. 17 messen wir in Pinneberg. Aber das Schöne ist, die Sonne kommt ja bei 26 Grad und dann habt ihr einfach durch die Pfützen ganz viele Spiegel auf dem Boden. Könnt ihr euch ganz oft anschauen. Das nehmt ihr so hin. Morgen auch ein paar Gewitter möglich, 26 Grad auch und auf jeden Fall auch eure Dosis Sonnenschein.
2: Und jetzt für eure Sicherheit um 6.32 Uhr der Radio Hamburg Verkehr mit der Edeka-App. Ein bisschen hemdsärmlich gerade, aber es sind keine Staus und Blitzer gemeldet.
1: Nehmen wir doch auch mal.
2: Ein schöner Urlaubstag vielleicht für euch. Der Radio Hamburg Verkehr für Hamburg, Niedersachsen und Schleswig-Holstein.
5: Moin, liebe Radio Hamburg-Hörer, hier Moin. Ist Michael Schulte. Für mich gibt es morgens natürlich nur eine Show im Radio. Die Ostseewelle mit, was? Kleiner Scherz, natürlich
1: Hallo.
5: Nur das hier.
1: Hey.
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2: Ja, guten Morgen.
1: Moin.
2: Martin Solveig und Dragonette für euch dabei mit Hello. Kennt ihr doch gleich vom Mitsingen. Michael Schulte persönlich mit Lovesick. Das Beste von heute. Hello.

0: bisschen Aufwand. Hat sich aber gelohnt. Ja, hallo. Gelandet bei Radio Hamburg, eurem Musiksender Nummer 1 um 6.39 Uhr. Und das hier kennt ihr und feiert ihr doch. So lässig.
1: Ja,
0: und so ihr bekommt mit Moulin Rouge im Herbst jetzt ein neues Musical. Radio Hamburg Musical Insider Michel. Das Theater am Großmarkt wird zur Großbaustelle.
2: Ja, aber endlich mal eine Baustelle, die Spaß macht. Wenn hier nächste Woche Sonntag Harry Potter seine letzte Show gespielt hat, dann wird quasi das komplette Gebäude entkernt. Hogwarts raus, Paris rein. Normalerweise dauert so ein Umbau 6 Wochen. Hier fast 3 Monate, weil eben nicht nur die Bühne, sondern auch der komplette Saal und das Foyer aufwendig und atmosphärisch umgestaltet werden. Mhm. Alles verwandelt sich ins legendäre Moulin Rouge, den Nachtclub aus Paris, inklusive riesiger Windmühle und riesigem Elefanten im Saal.
0: Oh, richtig cool. Und das ist ja noch ein Tipp, wenn es um die besten und auch günstigsten Sitzplätze geht.
2: Wenn ihr euch mal was Besonderes gönnen wollt, es gibt Plätze noch vor der ersten normalen Reihe. Ihr sitzt quasi auf der Bühne und seid so Teil der Show. Diese Plätze haben natürlich ihren Preis. Ich empfehle, weiter hinten zu sitzen, zum Beispiel Reihe 7, Platz 5 und 6. Dann habt ihr einen schöneren Gesamteindruck und zahlt auch ein bisschen weniger.
0: Jo, Donnerstag, 5. November ist Premiere von Moulin Rouge. Bis dahin noch einen Französischkurs belegen und dann text sicher alle Nerven beim Mitsingen in der 7. Reihe.
1: Guter Plan.
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0: Morgen. James Arthur für euch bei eurem Musiksender Nummer 1. Radio Hamburg, gleich das Beste von heute. Kommt so lässig daher, Olivia Dean und So Easy to Fall in Love. Vorher um 6.44 Uhr dein Radio Hamburg Wetterupdate, Lia.
1: Jetzt echt schon angenehm bei 18 Grad in der City. Könnt ihr locker im T-Shirt raus. Vielleicht kriegt ihr einen Spritzerregen noch ab, aber auch da wird es später trockener bei 26 Grad und viel Sonnenschein.
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0: Partykeller, ne? Aber vorher Schuhe ausziehen. Na,
1: unbedingt.
0: So Radio Hamburg, das Beste von heute. Bruno Mars, I Just Mind, 6:53. Wir haben für euch das Beste von heute mit Niall Horan gleich direkt nach 7. Dinnerparty, entspannter geht's kaum noch. Und dann noch vor 7 singt ihr mit dieses...
1: Oh ja, das ist sehr gut.
0: Oder? Ja. Rieten, Oliver Heldens und noch ein Haufen anderer Leute gleich für euch mit Turn Me On.
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0: Guten Morgen.
1: Moin.
0: Radio Hamburg ist hier eure Morning Show und ihr quizt mit unserer morgendlichen Verabredung. Wer schlägt schon um 7.10 Uhr? Mein Gegner Daniel Heim aus Nendorf. Moin.
2: Ja, moin John.
0: Bevor wir gleich um 200 Euro quizzen, hast du noch jemanden zu grüßen, dringend, sonst kannst du nicht aktiviert werden um 7.10 Uhr.
2: Ja, genau. Also ich grüße ganz doll alle meine Fußballkumpels und die Krone-Schule, wo ich jetzt hin muss. Schöne liebe Grüße. Bleib gesund.
0: Ja, und quiz mal mit, gestern schon eine Quizkunde, ne? Mit unangekündigtem Test.
1: Oh, böse.
0: In 10 Minuten. Jetzt ist es 7 Uhr.
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4: Guten Morgen. Festnahme nach Messerangriff in Langenhorn. Sternbrücke wird ab morgen abgerissen. Sonne, Wolken, Regen und 26 Grad heute. Messerangriff gestern Abend in Langenhorn. Bei einer Geburtstagsfeier hat ein 17-Jähriger im Streit einen 18-Jährigen verletzt. Auf der Flucht konnte er von der Polizei gestellt werden. Täter und Opfer wurden mit Verletzungen ins Krankenhaus gebracht. Auch in Trier hat es einen Messerangriff gegeben. Da ist ein 22-Jähriger von einem Gleichaltrigen auf offener Straße attackiert und getötet worden. Der tatverdächtige Afghane konnte später festgenommen werden. Die Hintergründe sind unklar. Ab morgen ist die Kreuzung an der Sternbrücke gesperrt. Die alte Brücke wird abgerissen. Darum fällt der Regional- und Fernverkehr zwischen Altona über Dammtor zum Hauptbahnhof komplett aus. Mark Elvers.
5: Auch S-Bahnen fahren zwischen Altona und Sternschanze keine mehr. Hier gibt es einen Busersatzverkehr, der aber durch die Straßensperrungen rund um die Sternbrücke auch Umleitungen fährt. Es dauert also auf jeden Fall länger. Die S2 pendelt zwischen Hauptbahnhof und Sternschanze. Von Altona kommen die Fahrgäste noch mit der S5 und S1 durch den Citytunnel zum Hauptbahnhof. Der Fernverkehr aus dem Norden wird stark ausgedünnt, umgeleitet oder endet in Pinneberg oder dem Hauptbahnhof. Der Fernverkehr in den Süden startet am Hauptbahnhof bzw. in Harburg. Für den Regionalverkehr wird Pinneberg wichtig. Dort endet und wendet der Regionalverkehr in den meisten Fällen. Fahrgäste können in die S-Bahn umsteigen.
4: Durch einen Brand in einem Restaurant in der Lübecker Karl-Horst-Straße ist ein Mensch schwer verletzt worden. Zunächst waren gegen 22 Uhr Flammen aus der Küche des Restaurants geschlagen. Dann breitete sich das Feuer auf die Hausfassade und das Dach aus. Die Brandursache ist noch nicht bekannt.
3: Die Fußball-WM.
4: Im zweiten Halbfinale hat Argentinien die Engländer 2:1 geschlagen und steht damit am Sonntag gegen Spanien im Finale. Das waren die Nachrichten aus Hamburg, Deutschland und der Welt.
0: Euer Radio Hamburg. Donnerstagswetter kommt von dir, Lea.
1: 18 Grad schon jetzt in der City. Zwar so ein paar harmlose Regentropfen dabei und die ersten blauen kleinen Flecken kommen da am Himmel. Und dann seid ihr doch bereit für ganz viel Sonnenschein. 8 Stunden Sonne, 26 Grad später. Genießt ihr auch in Hollenstedt und Pinneberg. Da messen wir jetzt 17 Grad. Und es ist so ein Tag, heute und auch morgen nochmal den Fächer rausholen. Ist wirklich ein cooles Accessoire, finde ich. Und nützlich. Also da geht's noch morgen auch 26 Grad, bevor es am Wochenende ein bisschen frischer wird, gibt es da auch noch viel Sonnenschein.
0: Sieht immer stylisch aus, so ein Fächer. Ne?
1: Ja, man sieht edel aus.
0: Absolut. Für eure Sicherheit um 7.02 Uhr der Radio Hamburg Verkehr mit der Edeka-App. Stop and Go auf der A25 in Geesthacht Richtung Hamburg. 6 Kilometer zwischen Neu-Alamö und dem Dreieck Südost. Hier habt ihr gerade 10 Minuten Zeit mehr, euch was zuzufächeln.
1: Ja, schön, genau. Fächer auch im Auto super.
0: Der Radio Hamburg Verkehr für Hamburg, Niedersachsen und Schleswig-Holstein.
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0: Guten Morgen.
1: Moin.
0: Frühstück aus der Apotheke oder auch I took a pill in Ibiza gleich für euch mit Mike Posner bei eurem Musiksender Nummer 1. Das Beste von heute präsentieren wir sehr stolz für euch jetzt. Niall Horan und Dinner Party.

0: Guten Morgen, 7.09 Uhr ist es an eurem Donnerstagmorgen. Euch jetzt viel Spaß beim Mitraten in eurer Küche.
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2: Bei euch vielleicht auch das Battle mit den Kollegen jetzt, wer den nächsten Kaffee kocht. Und hier in der Quiz-Arena ist es das Battle um einen Jackpot von 200 Euro. Herzlich willkommen dafür, Daniel aus Nendorf in Niedersachsen.
3: Ja, danke schön. Hi.
2: Moin. Schön, dass du da bist. Daniel, du bist eindeutig Team Argentinien, hatten wir hier gerade schon. Du bist ganz stolz, du hast richtig getippt.
3: Natürlich, ja. 2-1 habe ich getippt.
0: Das war aber ein Dreckspiel, ne? Wie Patrick Ittrich gesagt hat, unser Hamburger Schiedsrichter.
3: Ja, das war tatsächlich echt ein bisschen unfair, wie ich finde.
0: Brutal.
3: Ne?
0: Also.
2: Aber du bleibst Team Argentinien.
3: Ich bleib bis zum Schluss.
2: Du bleibst da Team eisern. Und vielleicht ist das Tippglück vielleicht jetzt hier auch auf deiner Seite, bei deiner selbstgewählten Joker-Kategorie.
3: Genau. Sport.
2: Direkt online ausgesucht. Mal sehen, ob du dich hier auskennst. Wie nennt man beim Golf den Schläger, der keinen Schlagwinkel besitzt und nur John. Auf dem...
0: Ja? Das ist der Putter.
2: Wird nur auf dem Grün verwendet, um den Ball auf kurze Distanz ins Loch zu rollen. Das ist richtig, was John geantwortet hat.
3: Ach so.
2: Ja, damit geht der Punkt jetzt an John.
3: Das
2: aber
3: ging jetzt echt schnell. Ne?
2: Daniel, du willst ja in den Heidepark mit deinem Sohn. Der Looping ja, genau. Ist noch nicht verloren. Also alles noch drin hier. Du kannst immer noch gewinnen.
1: Wer ist das?
2: Ihr hört jetzt einen Ton von einem berühmten Sänger und TV-Star und buzzert gern mit eurem Namen sofort rein, sobald ihr die Person erkennt, die jetzt spricht.
4: Also für mich, in meinem Kopf ist es ziemlich einfach.
0: John,
4: weil,
2: oh, John war schneller.
0: Ja, tut mir leid. Das ist Ray Garvey.
2: Das war vielleicht ein bisschen dieser Accent. Ja, ja. Ray Garvey ist richtig, kennt ihr alle. Vor seinen Mega-Hits, die er auch feiert. Absolut richtige Antwort. 2-0 damit für John. Daniel, trotzdem bleibst du guter Dinge für die WM. Ja, da gewinnst du vielleicht weiterhin beim
0: Argentinien
2: Tippen.
0: Argentinien wird ja auch Weltmeister. Ne?
2: Also cool, dass du da warst, hat Spaß gemacht. Und damit ist der Jackpot vor allem für euch alle bei 250 Euro. Und wir freuen uns natürlich, wenn ihr vorbeikommt und euch die morgen schnappt.

0: Morgen! 7:17 Uhr, euer Radio Hamburg Sommer Wetter-Update mit dir, Lea.
1: Ihr habt schon mal was geschafft. Die erste Regenphase überstanden bei 18 Grad jetzt in der City. Und es wechselt sich dann immer so ein bisschen ab. Sonne, Regen, aber vor allem 8 Stunden Sonnenschein insgesamt bei 26 Grad.
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0: Ja, bitte euer Radio jetzt nicht mit Pfeilen bewerfen. Nur die Boten. Ja. Stichwort Sternbrücke. Ab morgen ist bis Ende August die Kreuzung Stresemannstraße Max-Brauer-Allee gesperrt. Marc Elvers aus unseren Radio Hamburg Nachrichten. Für Autofahrer heißt das ja, es gibt kein Durchkommen mehr, oder?
3: Ja, da geht so gut wie nichts mehr. Wer hier sonst lang gefahren ist, der muss sich andere Wege suchen. Aber bitte nicht in die umliegenden Wohngebiete fahren. Da sind nämlich Einbahnstraßen umgedreht und so Schranken mit Kennzeichen und Höhenerkennung aufgestellt worden. Also da hängt man im Zweifel dann auch schnell fest. Das soll die Anwohner schützen, weil ansonsten könnte es da ziemlich chaotisch werden.
0: Das wäre ein Fiebertraum. Es gibt aber einen guten Tipp, Marc.
3: Ja, die Verkehrsbehörde empfiehlt, einen großen Bogen zu machen. Um den Ort natürlich hat extra die Elbchaussee geöffnet. Im Süden könnten Autofahrer also dort ausweichen und dann über die Hafenstraße oder die Reeperbahn weiterkommen. Und im Norden empfiehlt die Verkehrsbehörde die Fruchtallee. Auch die Linienbusse kommen da nicht durch und werden umgeleitet.
0: Also man darf sich nicht wundern, wenn man plötzlich auf dem Weg zur Arbeit irgendwo den Eiffelturm nochmal sieht.
1: Ja.
0: Es liegt ja eigentlich nahe, einfach auf die Bahn umzusteigen. In diesem Fall macht es die Sache aber auch nie einfacher, mal.
3: Ja, nicht wirklich, weil auch die Bahnstrecke zwischen Altona und Hauptbahnhof über Dammtor gesperrt ist, weil eben die Sternbrücke ja abgerissen wird. Die S2 fährt zwar über Dammtor, endet aber vorzeitig an der Sternschanze. Die S5 fährt durch den Citytunnel, sowie die S1 und die S3 regulär ja sowieso auch. Also da kommen Fahrgäste dann doch noch von Altona zum Hauptbahnhof. Viele Regionalzüge enden aber in Pinneberg, die sonst durchgefahren wären. Dort kann aber dann in eine S-Bahn umgestiegen werden. Der Regional- und Fernverkehr kann Altona und Dammtor aber gar nicht anfahren. Und für den Fernverkehr aus dem Norden heißt das, vieles fällt einfach aus, manches wird umgeleitet oder endet auch in Pinneberg oder dem Hauptbahnhof. Und wer in den Süden fahren will mit dem Fernverkehr, der muss am Hauptbahnhof oder in Hamburg starten, in Altona oder Dammtor.
0: Ja, oder wandert einfach aus.
1: Besser.

0: Guten Morgen.
1: Moin.
0: Radio Hamburg ist hier für euch. Es ist 7.24 Uhr. Das ist euer Donnerstagmorgen. Jürgen Vogel kennt ihr natürlich. Super Schauspieler.
1: Mhm.
0: Ist jetzt bei euch in Harburg als DHL-Bote zu sehen. Also nur fürs Fernsehen.
1: Oh Mann.
0: Toll, ihn da zu sehen. Vielleicht gefällt es ihm ja so gut, dass er bald umschult. The Weeknd hat auch eine Umschulung gemacht zum Megastar. Hat absolut geklappt. Ihr hört ihn gleich für ganz viele Megahits bei Musiksender Nummer 1 direkt nach 7.30 Uhr mit Blinding Lights. Und vorher noch das Beste von heute. Eure Nummer 1 der Radio Hamburg Charts seit 11 Wochen. Und das völlig zu Recht. Alex Warren noch mit Fever Dream.
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0: Das Beste von heute bei eurem Musiksender Nummer 1, Alex Warren, seit 11 Wochen Platz 1 eurer Radio Hamburg Charts mit Fever Dream. Die Top 3 Geräusche gestern in eurer Radio Hamburg Morning Show.
1: Hallo.
0: Ja, funktioniert auch andersrum.
1: Hallo.
0: Die lustigste Challenge der Stadt im Radio Hamburg Festival Sommer für euch in 10 Minuten. Es ist 7.31 Uhr.
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3: Guten Morgen, ich bin Rainer Hirsch. Bei einem Streit auf einer Geburtstagsparty in Langenhorn hat ein 17-Jähriger einen 18-Jährigen mit einem Messer angegriffen und verletzt. Er konnte später auf der Flucht festgenommen werden. Täter und Opfer kamen beide ins Krankenhaus. Der stellvertretende Leiter eines Gymnasiums in Kiel ist wegen einer Beziehung zu einer minderjährigen Schülerin vom Verwaltungsgericht aus dem Beamtenverhältnis entfernt worden. Laut Gericht führte der 53-Jährige über ein Jahr lang eine intime Beziehung zu der 16-Jährigen und versprach ihr dafür Vorteile für ihre schulische Laufbahn. In Rostock ist ein Auto im Stadthafen ins Wasser gestürzt. Der Wagen versank innerhalb weniger Minuten. Rettungskräfte konnten die beiden Insassen nur noch tot bergen. Und bei der Fußball-Weltmeisterschaft hat Argentinien England im zweiten Halbfinale 2:1 geschlagen und spielt damit gegen Spanien im Finale.
0: Die nächsten Nachrichten haben wir für euch um 8 und das Radio Hamburg Sommerwetter kommt für euch von dir, Lea.
4: 8 Stunden Sonnenschein, 26 Grad später auch. Und John, ich bin überrascht, eigentlich trägst du immer eine kurze Hose, heute hast du eine lange an.
0: Ja, ich habe gedacht, ich mache mich mal schick für dich.
4: Schick, oh, okay.
0: Aber eine kurze Hose habe ich immer drunter.
4: Ja, ich wollte gerade sagen, später holst du die gerne nochmal raus. Es ist dann trocken und sonnig, auch wenn es jetzt morgens regnet bei 18 Grad in der City. 16 in Bad Bramstedt, 17 in Seevetal. Morgen kannst du gerne auch wieder die kurze Hose unterziehen, John. 26 Grad, ein bisschen Gewitter, aber vor allem auch Sonnenschein.
0: Und hier ist für eure Sicherheit um 7.32 Uhr der Radio Hamburg Verkehr mit der Edeka-App. Stop and Go auf der A25 Geesthacht Richtung Hamburg. 6 Kilometer zwischen Nettelburg und dem Dreieck. Südost. Ihr braucht ja gerade 10 Minuten mehr. Das Blitzer-Update mit Radiohörer Rico.
5: Rennbahnstraße 150 statt einwärts.
0: Dankeschön. Und Radiohörerin Uschi hat noch einen gesehen. Holstenkamm statt einwärts vor der Brücke aus dem Busch heraus.
6: Oh,
0: da haben sich einige als Busch getarnt. Subtil. Der Radiohörer-Verkehr für Hamburg, Niedersachsen und Schleswig-Holstein.
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0: Guten Morgen.
4: Moin.
0: Das sind ja perfide Tricks.
4: Ja.
0: Das ist aus dem Busch herum.
4: Ich stelle mir auch den Aufbau vor gerade.
0: Als Ast getan.
4: Ja. Mega.
0: Wir haben für euch ganz viele Megas. Bebe Rexha gleich für euch dabei. Aber völlig ungetan zusammen mit Faceless und Neo Religion und The Weeknd eröffnet jetzt euren Donnerstagmorgen mit einem seiner allergrößten Mega-Hits, Blinding Lights.

0: Omega, Summer bei eurem Musiksender Nummer 1, Radio Hamburg. 7.40 Uhr ist es an eurem Donnerstagmorgen. Mit euch zusammen haben wir das hier mal nicht in den Sand gesetzt.
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0: Ja, nicht nur du, Lea, auch drei Radio Hamburg Hörerinnen und Hörer standen gestern Morgen knöcheltief im 20 Zentimeter tiefen Sand vom Sonnendeck St. Pauli.
2: Ja, das war wild. Ich ja als Schiedsrichterin, das war schon mal geil. Und unsere mutigen drei Hörer mit einer Mini-Schaufel, wirklich so klein wie mein kleiner Finger, im Sand, so ein 3x3 Meter Kasten, auf der Suche nach Deichbrandtickets, war die Aufgabe, die auszubuddeln. Und es war wirklich so witzig, wie die da hingen. Alle hatten auch so Spaß, es war wirklich einfach eine coole Truppe. Und eine halbe Stunde wurde da dann echt geackert.
0: Ja, und geschaufelt und dann der entscheidende Moment.
2: Wie die kleinen Kinder hängen sie hier im Sand. Nee, nein! Oh mein Gott! Melissa! Oh mein Gott, was ist das? Ich dachte, das wäre der
3: Deichbrandfestival, ist doch
2: her! Oh Gott, Deichbrandfestival. Ja, 16. bis 19. Juli 2026. Mach sie mal auf.
0: Ja, und da ist sie heute schon.
2: Ja, heute geht's los.
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0: Das endet eindeutig zu leise. Mhm. Da kann man ja nichts machen. Ich kann
1: das hier gar nicht mehr bewegen.
0: Radio so. Hier für euch. 7.45 Uhr, euer Sommerwetter-Update kommt von dir, Lea.
1: Da seid ihr sehr gern draußen heute. 26 Grad, 8 Stunden Sonnenschein und auch regnen kann es, aber es ist echt immer nur kurz. 18 Grad messen wir jetzt schon in der City und dann freut ihr euch auch auf viele trockene Phasen.
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0: wäre jetzt nicht schlecht. Ne?
1: Oh ja, gern.
0: Guten Morgen, Radio Hamburg hier für euch um 7.52 Uhr bei eurem dritten Espresso. Und schönen Frühstück wünsche ich euch.
1: Ja.
0: Und das All You Can Eat wird hier All You Can Hear. Ganz viele Mega-Hits für euch bei eurem Musiksender Nummer 1. Macht richtig Spaß, die Purple Disco Machine mit Kungs. Und das Beste von heute kommt zu zweit. Leonie und Callum Scott. Baby, won't you stay for me? Taylor Swift und Travis Kelce, sind die noch zusammen eigentlich?
1: Ja, hallo. Okay, die sind ganz glücklich verheiratet.
0: Einen von beiden hören wir noch. Seid gespannt, wen. Kurz vor 8 noch für ganz viele Mega-Hits mit The Fate of Ophelia.
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0: Guten Morgen.
1: Moin.
0: Hier ist eure Radio Hamburg Morning Show und ihr freut euch schon. Denn heute startet ja einer der Blockbuster des Jahres, auch in eurem Hamburger Lieblingskino, Matt Damon in Die Odyssee.
2: Niemand stellt sich zwischen mich und meine Heimat. Nicht einmal die Götter.
0: Da seid ihr doch auf der Fahrt zur Arbeit. Die Odyssee muss sich Autor Homer im Grab umdrehen und alle 2 Stunden gewendet werden. Oder ist es einfach nur richtig mega, so 10 von 10 möglichen Gyros. Man weiß es nicht. Gyros. Hier aber schon gleich in weniger als 10 Minuten. Es ist 8 Uhr.
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4: Guten Morgen. Abriss der Sternbrücke steht bevor. Ermittlungen nach AfD-Veranstaltung. Sonne, Regen und 26 Grad heute. Morgen wird's ernst. Für den Abbruch der alten und den Einhub der neuen Sternbrücke wird dann die Kreuzung Stresemannstraße-Max-Brauer-Allee komplett gesperrt. Für Wochen. Marc Elvers.
5: Bis zum 31. August geht hier für Autofahrer nichts mehr. Die Verkehrsbehörde empfiehlt, den Bereich weiträumig zu umfahren. Um Wohngebiete vor Schleichverkehren zu schützen, werden in der Gegend Einbahnstraßen eingerichtet und Schranken mit Kennzeichen und Höhenerkennung aufgestellt. Die Buslinien 3, X3 und 14 fahren Umleitungen. Außerdem fahren keine S-Bahnen zwischen Sternschanze und Altona, dafür fahren Busse. Auch der Regional- und Fernverkehr fährt hier nicht.
4: Videos einer AfD-Veranstaltung mit Parteichef Chrupalla und dem Sachsen-Anhaltischen AfD-Spitzenkandidaten Siegmund sorgen für Empörung in sozialen Netzwerken. Und die Staatsanwaltschaft ermittelt. Carolina Koplin.
6: Im Fokus steht dabei der Kabarettist und Schauspieler Uwe Steimle, der früher beim Polizeiruf des MDR mitgespielt hat. Steimle hat auf der Veranstaltung doppeldeutige Andeutungen über die Zukunft von Ex-Kanzlerin Merkel gemacht. Da fielen Worte wie, dann stellen wir sie an die Wand. Bei den Ermittlungen geht es um Störung des öffentlichen Friedens durch die Androhung von Straftaten. Außerdem sagte Steimle,
7: wenn ich Friedrich Merz sehe, frage ich mich manchmal, wo ist eigentlich Stauffenberg, wenn man ihn mal wirklich braucht?
6: Klaus Schenk, Graf von Stauffenberg, hatte ein erfolgloses Attentat gegen Adolf Hitler unternommen. Auf der Veranstaltung in Dessau-Roßlau wurde dann auch noch die Nationalhymne der DDR gesungen.
4: Unionsbundestagsfraktionschef Jens Spahn und sein Ehemann Daniel Funke sind mithilfe einer Leihmutter in den USA Eltern geworden. Biologischer Vater ist Funke. In Deutschland ist Leihmutterschaft verboten und im Februar hat Spahns CDU auf einem Parteitag noch beschlossen, Leihmutterschaft in Deutschland weiterhin zu verbieten, um Missbrauch, Ausbeutung und gesundheitliche Risiken zu verhindern.
3: Die Fußball-WM.
4: Argentinien hat das 2. Halbfinale gegen England 2:1 gewonnen. Und das waren die Nachrichten aus Hamburg, Deutschland und der Welt.
0: War ein Drecksspiel. Das hat unser Schiedsrichter aus Hamburg, Patrick Ittrich, gesagt.
1: Ja, der Satz gefällt dir offenbar.
0: Völlig recht. Das Radio Hamburg Wetter für euch mit Lea.
1: 26 Grad heute, auf jeden Fall auch viel Sonnenschein. Und das ist so ein Tag heute, es wäre schön, wenn es auch T-Shirts mit Kapuzen geben würde. Wenn man einfach hinten am T-Shirt das so hätte, dann wäre alles geregelt. So
0: Rollkragen-T-Shirts.
1: Ja, Rollkragen auch gut. Geht alles, einmal komplett über den Kopf ziehen dann. Es kann schon immer mal regnen. 18 Grad jetzt in der City, hier ist es schön trocken. In Soltau und Trittau auch. Bei 17 Grad. Später dann Regen, Gewitter, aber auch das hört auf und morgen bleibt es dann auch warm, auch wenn es regnet, bei 26 Grad und natürlich auch Sonnenschein.
0: Die T-Shirts mit Kapuze habe ich mir gleich notiert.
1: Ja, du klaust mir die Idee jetzt, ne?
0: Mega, mega.
1: Ja.
0: T-Shirt 24 nennt das Ding.
1: Ich bin die erste Kundin.
0: 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Peter, du hast 4 Kilometer stockenden Verkehr für unsere Hörer.
8: Guten Morgen, Radio Hamburg. Es gibt eine Verkehrsmeldung und zwar von der Autobahn 1 zwischen dem Maschner Kreuz und Hamburg-Stillhorn. Stockender Verkehr ungefähr auf 4 Kilometer Länge.
0: Dankeschön, Peter. Autobahn-Nothelfer auch für deinen großartigen Einsatz. Neue Elbbrücken stadteinwärts ebenfalls Stop-and-Go, 2 Kilometer. Zwischen A255 und Heidenkampsweg hier braucht ihr gerade 15 Minuten mehr. Das Blitzer-Update mit Janni.
9: A7 Fahrt Richtung Süden auf Höhe des neuen Autobahnkreuzes A7, A26 zwischen Waldershof und Hausbruch.
0: Danke dir und Radio Hamburg hören. Doris hat noch einen Blitzer gesehen für euch auf der A1 Richtung Hamburg kurz nach der Auffahrt Rade. Das ist der Radio Hamburg Verkehr für Hamburg, Niedersachsen und Schleswig-Holstein.
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0: Guten Morgen.
1: Hallo.
0: Schön, dass ihr dabei seid an eurem Donnerstagmorgen. Leonie und Callum Scott haben sich schick angezogen, haben sich schon ein bisschen eingesungen, sind gleich für euch da mit den Besten von heute mit Stay und die Purple Disco Machine gemeinsam mit Kungs aktivieren jetzt und veredeln euren Start in eurem Donnerstagmorgen mit Substitute.

0: guten Morgen. Moin. Radio Mucki für euch. 8.10 Uhr ist es und ihr kennt es doch bei Speisekarten. Wenn es Fisch gibt, steht da 99% der Speisekarten aus Poseidons Reich.
1: Reich, okay.
0: Ah, der griechische Gott. Ja, erst zu eurem Lieblingsgriechen und dann ins Kino. Das passt.
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3: Und heute startet der mit der größten Spannung erwartete Film des Jahres im Kino. Christopher Nolans Die Odyssee.
0: Ich habe schon Tickets. 5 Stück für Samstag.
3: Sehr gut. Die Mammutverfilmung des griechischen Epos von Homer um den Helden Odysseus und seine Abenteuer.
4: Wir haben den Krieg gewonnen. Hilf mir heimzukehren.
0: Ja, Christian, wenn die Erwartung so hoch ist, kann der Film ja manchmal gar nicht mithalten.
3: Ist ja manchmal so, ne? Aber ehrlich gesagt, ich bin auch immer noch hin und her gerissen. Also Christopher Nolan hat eindeutig epische Bilder geschaffen, gedreht in analogem Film im IMAX-Format. Echte Effekte statt Computeranimation. Alle Schauspielerinnen und Schauspieler sehen plötzlich 10 Jahre älter aus. Und das muss man schon eindeutig im Kino sehen.
0: Ja, aber so ganz überzeugt bist du trotzdem. Da ist so ein
3: Schmerz. Ja, so mit einigen Passagen hat er mich nicht so ganz abgeholt. Das letzte Viertel des Films hat bei mir nicht funktioniert und Christopher Nolan will dann manchmal auch zu viel auf einmal. Antikriegsfilm, Heldenepos, Untergang der Menschheit und trotzdem so eine Art antiker Superheldenfilm. Und das passt nicht immer so ganz zusammen.
4: Niemand stellt sich zwischen mich und meine Heimat. Nicht einmal die Götter.
3: Und der Film ist super düster, also fast 3 Stunden unheimlicher Albtraum. Und kleiner Fun-Fact, der Zyklop sieht so ein bisschen aus wie ein zu groß geratener Bruder von Gollum mit nur einem Auge.
0: Ja, das ist der zu groß geratene Bruder von Gollum mit einem Auge. Muss ich denn jetzt Homers Odyssee kennen, um den Film zu verstehen, Christian?
3: Ja, es kann auf jeden Fall nicht schaden, aber Wikipedia vorher einmal reicht eindeutig aus, dann fühlt ihr euch im Kino wohler. Also ich erkenne die Leistung an Christopher Nolans, die der Schauspieler und der Schauspielerin, Setdesigner etc. Aber umgehauen hat es mich am Ende nicht. Für die Odyssee gibt es von mir eine 2 oder 8 von 10 trojanischen Pferden.
2: Ja.

0: Morgen.
1: Radio hier für euch, 8.16 Uhr, euer Wetterupdate mit dir, Lea.
2: Die trockenen und vor allem sonnigen Phasen genießt ihr besonders bei 26 Grad. In der City sind wir jetzt bei 19 und die Sonne kommt auch ganz bald schon hier durch.
1: Ja, ihr fahrt vielleicht jeden Tag mit der Bahn, vielleicht zu eurer Arbeit oder von der Nachtschicht wieder nach Hause. Die Deutsche Bahn ist ja für ihren Service bekannt.
2: Ja.
1: Mal Gruß an den Service. Es geht sogar so weit, dass der Zugchef den ICE zwischen Westerland-Sylt und Berlin gestoppt hat, um mal eben Klopapier zu kaufen.
2: Mal eben.
1: Ja, gab's nirgends mehr im Zug, ne? Zack, demnächst also Durchsagen am Bahnhof wie...
3: Liebe Fahrgäste, ICE nach Berlin, eine Stunde Verspätung. Grund ist fehlendes Klopapier. Heute ist Warnmal für den Arsch.
2: Das sitzt.

0: Guten Morgen. Hallo. Radio Hamburg hier für euch, euer Musiksender Nummer 1 um 8.21 Uhr mit ganz vielen Megals und den Black Eyed Peas. Gehören dazu zu eurem Donnerstagmorgen bei eurem Musiksender Nummer 1 in der nächsten Viertelstunde. Natürlich auch das Beste von heute mit Robin Schulz. Und vielleicht habt ihr es auch vor kurzem mal im Fernsehen gesehen, da lief so eine Zusammenfassung vom Lollapalooza.
1: Oh, geil.
0: Wahnsinnsauftritt von Ray.
1: Natürlich, lässiger, die ist einfach krass.
0: Ja, mega lässig, wirklich krasser geht's gar nicht. Ihr hört sie garantiert noch vor 8.30 Uhr für ganz viele Mega-Hits mit einem ihrer größten, Where is my husband?
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0: Guten Morgen. Moin. Radio Hamburg, hier eure Morningshow. Und dieses Wort kennt ihr sicher aus eurem Betrieb. Digitalisierung. Bei uns wird das groß geschrieben. Mm. Ja, wird das nicht generell groß geschrieben?
1: Ja, hat er gehört.
0: Wie ihr was von unserer Digitalisierung habt, das hängen wir mal nicht an die kleine Glocke. Das hängen wir mal an die ganz große Glocke. Das ist schon in weniger als 10 Minuten. Es ist 8:30 Uhr.
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0: Guten Morgen, ich bin Rainer Hirsch. Morgen wird die Verkehrssituation rund um die Sternbrücke verschärft. Dann beginnen umfangreichere Sperrungen an der Kreuzung Max-Brauer-Allee-Stresemann-Straße und die Bahntrasse Hauptbahnhof-Dammtor-Altona wird gesperrt, und zwar bis Ende August. In unserer Stadt sind zwischen Januar und Juni so viele Falschparker abgeschleppt worden wie seit dem ersten Halbjahr 2019 nicht. 17.200 waren es laut Auskunft des Senats auf eine Anfrage der CDU hin. In Frankreich ist künftig Sterbehilfe für schwerkranke Menschen nach streng festgelegten Regeln erlaubt. Die Nationalversammlung hat nach langer Debatte ein Gesetz verabschiedet, das unheilbar Erkrankten im fortgeschrittenen Stadium und bei unerträglichem Leid die Möglichkeit des assistierten Suizids eröffnet. Und bei der Fußball-WM hat Argentinien England im zweiten Halbfinale 2:1 geschlagen und spielt damit am Sonntag im Finale gegen Spanien.
1: Die nächsten Nachrichten haben wir für euch um 9 und euer Radio Hamburg Donnerstags Sommerwetter kommt von dir, Lea.
2: Auf jeden Fall sommerlich. 26 Grad, 8 Stunden Sonnenschein, aber halt auch so ein bisschen Regen dazwischen. Und deshalb meinten wir schon, John, es ist irgendwie schwer, sich richtig zu kleiden. Eigentlich bräuchten wir ein T-Shirt mit Kapuze.
1: Ja.
2: Und da kommst jetzt du, Radio Hamburg-Hörerin Sabine.
3: Ausfahrt Hedendorf-Neukloster, Fahrt Richtung Buxtehude, direkt am Hundeplatz in der 50er-Zone.
1: Genau,
2: ja, danke. Das war schon, ja genau, und Sabine hat aber tatsächlich ja so ein T-Shirt. Oder eher der Sohn, ne?
4: Mein Sohn hat so eins, das ist schwarz, sieht total cool aus und er trägt es total gerne und im Winter auch unterm Pullover und man kann trotzdem mit der Kapuze das alles gut aufpeppen.
2: Ja, guck mal, ist doch perfekt. Ja. Also vielleicht auch eine Style-Inspo für euch, tragt ihr morgen gerne genauso. Auch da bei 26 Grad und Sonnenschein. Jetzt morgens sind wir erstmal entspannt bei 19 Grad.
1: Und hier ist für eure Sicherheit um 8.31 Uhr der Radio Hamburg Verkehr mit der Edeka-App. Es gibt Stop and Go, Cuxhavener Straße B73 statt einwärts. 2 Kilometer zwischen Neue Wulmsdorf und Heimfeld. Wegen der Baustelle braucht ihr gerade 10 Minuten Geduld. Und Neue Elbbrücken statt einwärts. 2 Kilometer zwischen A255 und Heidenkampsweg. Auch hier seid ihr mit 15 Minuten dabei. Das Blitzer-Update A1 Richtung Hamburg. Kurz nach der Auffahrt Rade. Der Radio Hamburg Verkehr für Hamburg, Niedersachsen und Schleswig-Holstein.
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1: Guten Morgen.
2: Hello.
1: Die Black Eyed Peas kommen gleich direkt zu euch ins Auto gestiegen. Mit Where is the Love wird performt. Und Robin Schulz steht für das Beste von heute mit Better Times.

0: Guten Morgen.
1: Hallo.
2: 8:38 Uhr, Radio Hamburg hier für euch. Ihr habt Ferien und seid jetzt erst wach geworden, so aus dem Schlaf hochgeschreckt wie in der Kirche.
1: Oh. Ja, echt so, ey.
2: Wir fassen für euch das Wichtigste aus der heutigen Show in 20 Sekunden zusammen. Haben wir auf Kassette. Man kommt jetzt mal eben rein, in Sekunden.
3: Christopher Nolans Die Odyssee. Für Die Odyssee gibt es von mir eine 2.
1: 26 Grad, 8 Stunden Sonnenschein.
2: Sternbrücke, ab morgen ist bis Ende August die Kreuzung Stresemannstraße Max-Brauer-Allee gesperrt.
4: Bitte nicht in die umliegenden Wohngebiete fahren, da sind nämlich Einbahnstraßen umgedreht und so Schranken mit Kennzeichen und Höhenerkennung aufgestellt worden.
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0: Beste von heute bei eurem Musiksender Nummer 1, Radio Hamburg. Miles Smith gemeinsam mit Niall Horan und Drive Safe um 8.45 Uhr. Das Wetterupdate für euch mit dir, Lea.
1: 19 Grad messen wir jetzt in der City und der Himmel sieht leicht gefährlich aus, ist aber ganz ungefährlich gerade. Vor allem blitzen da bald die Sonnenstrahlen durch, später dann auch bei 26 Grad.

0: Guten Morgen Hamburg, hier ist eure Radio Hamburg Morning Show. Es ist 8.53 Uhr an eurem Donnerstagmorgen. Euer Musiksender Nummer 1 mit ganz vielen Mega-Hits garantiert. Nach 9 Uhr für euch das Beste von heute. Kennt ihr vom Mitsingen Tiffany Harris mit Vertigo. Und euer Homeoffice startet mit Fastboy und Clock Clock garantiert noch vor 9 mit Born Again.
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0: Eure Radiomorgen Morning Show dreht für euch an der Realität. Ja, euer eigentliches Gefühl nach dem Shoppen ist ja eher so, hupsi, das war jetzt ein bisschen teuer. Aber mit uns dreht es sich in, ey geil, ich habe richtig viel Geld ausgegeben und habe das Doppelte auf dem Konto. Euer Shoppingwunder gibt's gleich hier für euch um 9.19 Uhr.
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0: Es ist 9 Uhr.
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3: Guten Morgen. Abriss der Sternbrücke steht bevor. Mehr Autos in Hamburg abgeschleppt. Sonne, Regen und 26 Grad heute. Ab morgen ist die Kreuzung an der Sternbrücke gesperrt. Die alte Brücke wird abgerissen. Darum fällt der Nah-, Regional- und Fernverkehr zwischen Altona zum Hauptbahnhof über Dammtor komplett aus. Marc Elvers.
4: Hier gibt es einen Busersatzverkehr, der aber durch die Straßensperrungen rund um die Sternbrücke auch Umleitungen fährt. Es dauert also auf jeden Fall länger. Der Fernverkehr aus dem Norden wird stark ausgedünnt, umgeleitet oder endet in Pinneberg oder dem Hauptbahnhof. Der Fernverkehr in den Süden startet am Hauptbahnhof bzw. in Harburg. Für den Regionalverkehr wird Pinneberg wichtig. Dort endet und wendet der Regionalverkehr in den meisten Fällen. Fahrgäste können in die S-Bahn umsteigen.
3: Und das Ganze dauert bis Ende August. Weil der Durchfallkeim EHEC gefunden wurde, sollen diverse Rohwürste der Fleischfirma Wulff nicht gegessen werden. Betroffen sind laut Lebensmittelwarnung.de mehrere Chargen. Bakterien in Lebensmitteln breiten sich bei den aktuellen Temperaturen übrigens besonders schnell aus. Sinje Lehmann vom Hamburger Institut für Hygiene und Umwelt rät daher, frische Lebensmittel direkt in eine Kühltasche zu packen und beim Broteschmieren einige Dinge ganz wegzulassen.
5: Kein Hackfleisch, keine Mayonnaise-Salate oder Roastbeef drauf tun, sondern lieber den länger haltbaren Käse oder die Dauerwurst. Da fährt man dann besser mit.
3: Ja, und wer grillt, sollte zwei Zangen benutzen, sagt Lehmann.
5: Eine für die rohen Sachen, mit denen man die Dinge auf den Grill legt. Und wenn es dann fertig ist, dann hole ich es mit einer gesonderten Grillzange wieder runter, sodass ich eben nicht die Bakterien von den rohen auf die fertigen Lebensmittel übertrage.
3: Sinje Lehmann vom Hamburger Hygieneinstitut. Und hier in Hamburg sind im ersten Halbjahr so viele Falschparker abgeschleppt worden wie seit 2019 nicht. 17.200 waren es laut Auskunft des Senats auf eine Anfrage der CDU hin. Demnach stiegen die Einnahmen der Stadt aus Abschleppvorgängen bis Juni auf einen neuen Rekordwert von knapp 8,8 Millionen Euro. Und das waren die Nachrichten aus Hamburg, Deutschland und der Welt.
6: Euer Radio Hamburg. Sommerwetter kommt von dir, Lea.
0: Kann man auch super grillen heute. 26 Grad, Hickhack. 8 Stunden.
6: Nochmal. Echtes Hickhack. Also. Bei uns
0: gibt's. Lecker, okay. Guten Appetit. 8 Stunden Sonnenschein gibt's auf jeden Fall. 19 Grad in der City. Es kann leicht regnen. Zum Beispiel in Buxtehude gerade bei 19 Grad. 19 messen wir auch in Jesteburg. Morgen ist es dann ähnlich, auch Gewitter und Regen möglich. 26 Grad und auch viel Sonnenschein.
6: Matthias, für eure Sicherheit um 9.02 Uhr der Radio Hamburg Verkehr mit der Edeka-App. Stop and Go, Cuxhavener Straße stadteinwärts, 2 Kilometer zwischen Neu-Wulmsdorf und Heimfeld. Durch die Baustelle braucht ihr gerade 20 Minuten mehr und neue Elbbrücken stadteinwärts, 2 Kilometer zwischen A255 und Heidenkampsweg. Hier seid ihr mit 15 Minuten dabei. Das Blitzer-Update mit dir, Radio Hamburg-Hörer Boso.
7: Schlanke Reihe auf der Höhe ungefähr 25 in der 30er-Zone.
6: Dankeschön. Und Radiomarkeurin Mandy meldet noch einen Blitzer Brückenstraße bei euch in Jesteburg, statt auswärts kurz hinter der Sewebrücke. Vielen Dank, das ist der Radio Hamburg Verkehr für Hamburg, Niedersachsen und Schleswig-Holstein.
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6: Guten Morgen!
0: Hallo!
6: Ja, aus dem Hause ganz viele mehr jetzt für euch jetzt bei eurem Musiksender Nummer 1, Katy Perry mit Raw. Tiffany Harris für euch mit dem Besten von heute, Vertigo. Und da schmeckt auch euer dritter Becher Kaffee des Morgens gleich noch besser mit Glockenbach. Und Magic Moment.

0: Guten Morgen.
1: Ja,
0: Katy Perry bei eurem Musiksender Nummer 1 Radio Hamburg oder Katy Perry, wie die Franzosen sagen.
1: Oh,
0: mit Raw. Euer Radio Hamburg Wetterupdate. Die besten Aussichten jetzt von dir, Lea.
1: Auf jeden Fall Sonnenschein. Der ist noch drin. Die Sonne kommt raus später bei 26 Grad. In der City ist es jetzt vor allem auch schön trocken bei 19 Grad. Und ihr kommt auch gerne mal mit jetzt an die Kasse. Wir bezahlen direkt nach dem Shoppen. Ihr kauft euch eine schöne Hose für 150 Euro. Und die 150 Euro behaltet ihr und ihr kriegt noch 150 Euro obendrauf, also das Doppelte. So, dann kauft ihr nochmal ein Parfüm für 50 Euro, machen wir nochmal genauso, 50 Euro behaltet ihr und noch 50 Euro obendrauf.
0: Boah.
1: Fehler im System, denkt ihr jetzt gerade, oder? Geht doch eigentlich nicht. Doch, es geht. Ihr shoppt im Elbe-Einkaufszentrum, ladet dann euren Kassenbon hoch auf unserer Website und dann habt ihr die Chance, die doppelte Summe vom kompletten Einkauf als Centergutschein wieder zu bekommen. Das Elbe feiert seinen 60. Geburtstag und die Geschenke seid ihr natürlich alle ein. Gesamtwert von 20.000 Euro. Also da haut ihr rein und alle Infos findet ihr natürlich nochmal easy bei uns online.
0: Genau. Und jetzt für euch alle Farben und das kennt ihr vom Mitsingen in 3, 2, 1.

Radio Hamburg, hier eure Morning Show. Guten Morgen. Moin. Ah, schön, dass ihr dabei seid. Alex Warren auch gleich für euch dabei mit den Besten von heute. Ganz neu bei Radio Hamburg. Macht richtig Spaß. Macht's mal ordentlich laut, damit auch eure Nachbarn was davon haben, wenn ihr gerade im Homeoffice seid. Passenger. Und wenn ihr jetzt sagt, ja, bitteschön, und vor 9:30 Uhr habt ihr auch noch was im Schaufenster. Natürlich. Ja.

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1: Guten Morgen.
2: Moin.
1: Hör mal, Weiss und Tom Gregory, die haben das nicht so runtergesöldnert.
2: Nee.
1: Die haben sich richtig Mühe gegeben.
2: Keine Söldner.
1: Das ist absoluter Wahnsinn. Und überprüft doch mal eben, ihr habt auch auf eurem Konto sicher viel Platz.
2: Mhm.
1: Dann passt da doch, wie bei so einem Puzzle, garantiert noch ein 100er hin.
2: Locker.
1: Und den holt ihr euch ab in weniger als 10 Minuten. Es ist 9:30 Uhr.
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0: Guten Morgen, ich bin Rainer Hirsch. Morgen wird die Verkehrssituation rund um die Sternbrücke verschärft. Dann beginnen umfangreichere Sperrungen an der Kreuzung Max-Brauer-Allee-Stresemann-Straße und die Bahntrasse Hauptbahnhof Dammtor Altona wird gesperrt. Und zwar bis Ende August. In unserer Stadt sind zwischen Januar und Juni so viele Falschparker abgeschleppt worden wie seit dem ersten Halbjahr 2019 nicht. 17.200 waren es laut Auskunft des Senats auf eine Anfrage der CDU hin. In Frankreich ist künftig Sterbehilfe für schwerkranke Menschen nach streng festgelegten Regeln erlaubt. Die Nationalversammlung hat nach langer Debatte ein Gesetz verabschiedet, das unheilbar Erkrankten im fortgeschrittenen Stadium und bei unerträglichem Leid die Möglichkeit des assistierten Suizids eröffnet. Und bei der Fußball-WM hat Argentinien England im zweiten Halbfinale 2:1 geschlagen und spielt damit am Sonntag im Finale gegen Spanien.
1: Die nächsten Nachrichten haben wir für euch um 10 und euer Radio Hamburg Sommerwetter kommt von dir, Lea.
2: Jetzt schon bei 20 Grad, die Marke haben wir schon mal geknackt, 26 sind noch drin und es kann zwar immer mal so ein bisschen regnen, eventuell auch gewittern, aber so langsam wird es heller, das merkt ihr richtig, wenn ihr in den Himmel guckt, wie die Pupillen so kleiner werden und das ist auch einfach ein schönes Gefühl. Später dann volle Sonnenpower, morgen auf jeden Fall auch wenn es leicht regnet und gewittert, 26 Grad und viel Sonne.
1: Und jetzt für eure Sicherheit um 9.31 Uhr der Radio Hamburg Verkehr mit der Edeka-App. Stop and Go, neue Elbbrücken stadteinwärts, 2 Kilometer zwischen A255 und Heidenkampsweg. Ihr braucht gerade 10 Minuten mehr. Dann blitzt es auf der Straße Offenau in Bockholt-Hahnräder stadteinwärts, Höhe der Tankstelle. Und es blitzt Brückenstraße in Jesteburg stadtauswärts, kurz hinter der Sewebrücke. Der Radio Hamburg Verkehr für Hamburg, Niedersachsen und Schleswig-Holstein.
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1: Guten Morgen.
2: Moin.
1: Wir freuen uns alle zusammen auf Jubel zusammen mit Nemi und Dancing in the Moonlight für den entspannten Start in euer Homeoffice. Jetzt am Donnerstagmorgen. Alex Warren, das Beste von heute. Und ganz neu bei Radio Hamburg feiert ihr jetzt schon mit Passenger.

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1: Das Elbduell.
2: Jo, nördlich gegen südlich der Elbe. Der Gewinner holt sich mal eben 100 Euro ab.
3: Ja, 100 Euro ist vor allem so eine Summe, da steigt dieser Battle-Charakter auch immer. Und das finde ich dann auch spannend. Heute Morgen war es auch wieder sehr, sehr spannend. Für den Norden ist um 6.16 Uhr Niklas aus Barmbek angetreten. Und ihr checkt jetzt gerne mal, ob ihr auch so viel geschafft hättet.
2: Eine Märchenfigur mit D wie Dora.
4: Weiter.
2: Eine Automarke mit M wie Martha.
4: Mercedes.
2: Musikinstrument mit K wie Kaufmann.
4: Klarinette.
2: Ein Land mit U wie Ulrich.
4: Uruguay.
2: Eine Süßigkeit mit S wie Samuel.
4: Salmiak.
2: Ein Körperteil mit A wie Anton.
4: Weiter.
2: Eine Pflanze mit E wie Emil.
4: Enzian.
2: Ja, Stadtteil in Hamburg mit H wie Heinrich.
4: Harburg.
2: Ah, Harburg war da schon nach hinten raus. Aber es war vorher gut, gut performt.
3: Ja, die Dinger saßen. 5 Begriffe hast du geschafft.
4: Okay, ja, dann hoffe ich, dass der Süden weniger macht.
2: Ah. Ordentlich abfüllen, funktioniert es.
3: Ist so.
2: Das ist eine Kampfansage. Wenn ihr südlich der Elbe wohnt, fordert Niklas aus Barmbek heraus. Meldet euch an unter radiohamburg.de. Die finale Runde dann in eurem Radio Hamburg Nachmittag. Der Stübi-Show um 17.17 Uhr. Schaltet ein, ratet mit. Habt Spaß und während ihr euch anmeldet, singt Ray Garvey für euch jetzt Take This Heart.

0: Guten Morgen, Ray Gavi bei eurem Musiksender Nummer 1 Radio Hamburg. Und vielleicht geht es euch genau wie uns. Man möchte ihn ja immer knuddeln, ne?
1: Du möchtest ihn knuddeln.
0: Ich möchte ihn ja so richtig mal durchknuddeln irgendwie. Weil
1: das klingt leicht komisch.
0: Klingt komisch, aber ist irgendwie so, das ist so ein ganz netter Mann irgendwie. Ne?
1: Okay, ja, so ein Bärchen, okay,
0: notfalls
1: stimmt.
0: Vielleicht ein alkoholfreies Bier zusammen. Ja. Sophie and the Giants gleich für euch mit A Little Bit Wild. Vorher garantiert euer fantastisches Radio Hamburg Sommerwetter-Update mit dir, Lea.
1: Gerne auch jetzt schon alkoholfreies Bierchen. 20 Grad in der City. Die Sonne kommt später auch noch raus und dann genießt ihr neben so ein bisschen Regen bei 26 Grad auch viele trockene Phasen.
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0: Ihr seid schon mittendrin und vor allem richtig wach nach der etwas frischeren Fahrradtour heute Morgen oder auch einfach nach der zweiten Tasse Kaffee eben. Wir legen The Weeknd noch oben drauf, Dancing in the Flames. Etwas lockerer. Mit dem Besten von heute, Mr. Know-It-All. Und vor den Nachrichten noch, um 10, legt Holly Humberstone richtig los. To Love Somebody.
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0: gleich 10 Uhr.
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2: Guten Tag. Hamburger im Visier von Betrügern. Es fahren wieder Züge gen Hannover. Sonne, Regen, maximal 26 Grad heute. Kriminelle verschicken momentan verstärkt Phishing-Mails an Hamburger. Sie geben sich als die Digitalmesse OMR aus oder als Behörde für Finanzen und Bezirke. Carolina Koplin.
3: Laut Finanzbehörde wird in der Mail eine Außenprüfung nach § 193 Abgabenordnung angekündigt. Angehängt ist eine HTML-Datei, obwohl im Text noch von einer PDF die Rede war. Betroffene sollten die Mails löschen und auf keinen Fall personenbezogene Daten preisgeben. Bei den Phishing-Mails, die aussehen, als kämen sie von der OMR, wird unter anderem mit einem kostenlosen Festivalpass gelockt. Auch da wird dringend davon abgeraten, auf Anhänge zu klicken. Wer unsicher ist, soll demnach die OMR über die offiziellen Kanäle kontaktieren.
2: In Hamburg sind im ersten Halbjahr so viele Falschparker abgeschleppt worden wie seit 2019 nicht. 17.200 waren es laut einer Auskunft des Senats auf eine Anfrage der CDU hin. Demnach stiegen die Einnahmen der Stadt aus Abschleppvorgängen bis Juni auf einen neuen Rekordwert von knapp 8,8 Millionen. Der Bahnverkehr zwischen Hamburg und Hannover läuft wieder. Nach Unwetterschäden und technischer Störung gab es noch bis in die Nacht hinein Verspätungen. Neonazi-Maler Svenja Liebig soll die Haftstrafe wegen Volksverhetzung und übler Nachrede in einem Männergefängnis absitzen. Das hat das Frauengefängnis in Chemnitz entschieden. Mark Elvers.
4: Der als Mann geborene Sven Liebig hatte im vergangenen Jahr seinen Geschlechtseintrag auf weiblich ändern lassen. Kritiker halten das für eine Provokation und einen Missbrauch des neuen Rechts. Nach Flucht und Auslieferung durch Tschechien war Liebig gestern zunächst in das Frauengefängnis in Chemnitz gebracht worden. Sachsens Justizministerin Geiert sagt, gut, dass die JVA sich nicht auf Inszenierungen einlässt.
2: Der US-Fahrdienstleister Uber will den deutschen Essenslieferanten Delivery Hero für knapp 13 Milliarden Euro übernehmen. Bislang hält Uber schon einen direkten Anteil von fast 25% und weitere 12% über Umwege. Nun verkauft Delivery Hero Großaktionär Prosus seinen Anteil von knapp 17%. Das waren die Nachrichten aus Hamburg, Deutschland und der Welt.
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0: Ist nicht gerade Postkartenwetter heute? Trotzdem sind viele von euch im T-Shirt unterwegs. Mega angenehm bei 21 Grad aktuell. 20 habt ihr in Geesthacht und 19 messen wir in Hollenstedt. 26 werden das heute noch. Dazu bleibt es hauptsächlich trocken, nur hin und wieder ist auch mal ein Schauer dabei. So wie bei euch in Trittau zum Beispiel. Das zeigt unser Radio Hamburg Regenradar. Morgen dann auch 26 Grad Richtung Wochenende. Mit Sonne, aber auch mit Schauern und Gewittern.
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0: Nicht viel los auf den Straßen. Für eure Sicherheit der Radio Hamburg Verkehr mit der Edeka-App. Ein Stau haben wir, Sievekingsallee. Da steht ihr stadteinwärts 2 Kilometer zwischen dem Horner Kreisel und dem Hammer Steindamm. Seid ihr in 20 Minuten auf jeden Fall durch. Habt ihr noch was für uns? Klingelt gerne durch oder schickt uns eine WhatsApp. Nummer ist dieselbe. 040 333 10.000. Der Radio Hamburg Verkehr für Hamburg, Niedersachsen und Schleswig-Holstein.
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6: Moin. 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
0: Radio Hamburg Megastar Teddy Swims. Sieht zwar aus wie Typ Kaffee schwarz, ohne Zucker, ohne Milch. Ist vom Typ her aber sowas von Cappuccino. So entspannt, so sympathisch. Das Beste von heute, Mr. Know-It-All.

0: So eine Mittagspause ist doch immer auch die Möglichkeit, einmal auf Reset zu drücken. Gerade wenn heute Morgen richtig was los ist bei euch. Ist alles vergessen, wenn ihr später den Karton aufklappt und euch eine richtig saftige Pizza anlächelt. Radio Hamburg lädt euch ein. 10 Mittagspizzen von den Smileys Pizza Profis.
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0: Und das ist euer Ticket. Ihr hört ganz genau hin in der nächsten halben Stunde. Da hat sich das Pizza-Monster zwischen 2 Megahits versteckt und sobald ihr es hört, schickt ihr ein Pizza-Emoji an die 040-333-10.000. Der neue Megahit von Shakira zur WM nach dem 2:1 gestern für Argentinien. Zusammen mit Burna Boy. Dai Dai, das Beste von heute.

0: klingt Vorfreude auf euren Sommerurlaub. Vielleicht ja sogar heute, pünktlich zu den ersten Schauern. Carrie Hilson hört ihr gleich beim Sachenpacken mit I Like. Und viel Spaß mit Moskina und dem Besten von heute, Rhythm Unknown, bei eurem Musiksender Nummer 1, Radio Hamburg.
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0: 10:30.
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9: Mit Rainer Hirsch. Guten Tag. Die Veranstalter der Hamburger Digitalmesse OMR warnen vor Phishing-Mails, die in ihrem Namen verschickt werden. Dabei locken die Kriminellen mit kostenlosen Festivalpässen. Der US-amerikanische Fahrdienstleister Uber will den deutschen Essenslieferanten Delivery Hero für knapp 13 Milliarden Euro übernehmen. Der bisherige Großaktionär

0: von Delivery Hero ist auch bereit, seinen Anteil zu verkaufen. Und der Bahnverkehr zwischen Hamburg und Hannover läuft wieder. Nach Unwetterschäden und technischer Störung gab es noch bis in die Nacht hinein Verspätung.
1: Die nächsten Radio Hamburg Nachrichten um 11. Es gibt diese Sonnenmomente, einige von sogar davon heute, wie hier in der City hin und wieder gerade, da blickt die Sonne immer mal wieder durch. Nur eben auch mal ein, zwei Regenwolken, wie bei euch in Ahrensburg oder auch in Mölln gerade, bei 21 von 26 Grad im Moment. Für eure Sicherheit, der Radio Hamburg Verkehr mit der Edeka App, Stop and Go, A1 Lübeck Richtung Hamburg. 5 Kilometer steht ihr zwischen Scharbeutz und Rathekau. Da ist wegen der Baustelle nur eine Spur frei, seid ihr aber fix durch, dauert 10 Minuten länger. Das Radio Hamburg Blitzer Update. Andreas, du hast einen für uns, hau raus.
2: Alte Langstraße, beidseitig blitzend, Höhe der Hausnummer 276A.
1: Jo, großes Kino, dank dir sehr. Und Bettina, dank dir auch für deine WhatsApp. In Duben steht blitztes Puckhafer Weg beim Sportplatz. Habt ihr noch was für uns? Blitzer, Stau, gerne her damit. 040 333 10.000 ist die Nummer dafür. Der Radio Hamburg Verkehr für Hamburg, Niedersachsen und Schleswig-Holstein. Euer Moment, gleich mal rechts ranzufahren, sobald ihr unser Pizza-Monster zwischen 2 Megahits hört. Und da macht ihr nichts anderes, als einen Pizza-Emoji an die 040 333 10.000 zu schicken. Wir laden euch ein zu einer ganz besonderen Mittagspause mit richtig viel Pizza. Ganz viele Megahits kommen auch noch mitgeliefert. Zum Beispiel das Beste von heute, Moschina, Rhythm Unknown.

0: umso intensiver wird diese Pizza nachher schmecken, wenn bei euch das Frühstück mal wieder viel zu kurz gekommen ist. Man kennt's. Radio Hamburg und die Smileys Pizza-Profis hauen richtig einen raus. Katrin, bei dir ist ja an sich sehr entspannt. Du hast bis Montag frei, aber deine Kollegen arbeiten. Wo denn?
1: Wir arbeiten im Labor bei Eurofins.
0: Wie viele Kollegen seid ihr denn da normalerweise?
1: Im Labor direkt sind wir 8.
0: Ja.
1: Leute, und in der Messtechnik sind wir auch nochmal, die zu uns dazugehören, auch nochmal 5 oder 6 Leute.
0: Ja, da würde ich aber mal sagen, auch am freien Tag, so lieb, dass du das den Kollegen rüberschickst, auch 10 Mittagspizzen von den Smileys Pizza-Profis.
1: Ja, cool, vielen Dank.

10.55, Achtung Autofahrer, da sind Rehe bei euch auf der A23 Heide Hamburg. Das ist der Radio Hamburg Verkehr mit der Edeka-App. Rehe auf der A23 Heide Hamburg zwischen Elmshorn und Tornisch in beiden Richtungen. Ganz besonders vorsichtig fahren.

0: Ihr seid mittendrin, schon wieder auf dem Weg zum nächsten Termin. Und wenn dieser Termin, sagen wir mal vorsichtig, nicht so euer Tageshighlight wird, dann sorgen wir vorher am besten doppelt für gute Stimmung. Das Beste von heute hat's voll drauf. Newcomer Mark Atlas, You Against My Love, haben wir kurz nach den News für euch.
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0: Da haben wir es doch glatt, 11 Uhr.
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9: Ja, moin. Phishing-Mails von OMR und Finanzbehörde. Mehr Unfälle mit E-Scootern. Sonne, Regen und bis zu 26 Grad heute. Ja, Kriminelle verschicken zurzeit verstärkt Phishing-Mails mit angeblich Hamburger Absendern. Die geben sich dann als die Digitalmesse OMR aus oder als Finanzbehörde. Carolina Koplin.
10: Laut Finanzbehörde wird in der Mail eine Außenprüfung nach § 193 Abgabenordnung angekündigt. Angehängt ist eine HTML-Datei, obwohl im Text noch von einer PDF die Rede war. Betroffene sollten die Mails löschen und auf keinen Fall personenbezogene Daten preisgeben. Bei den Phishing-Mails, die aussehen, als kämen sie von der OMR, wird unter anderem mit einem kostenlosen Festivalpass gelockt. Auch da wird dringend davon abgeraten, auf Anhänge zu klicken. Wer unsicher ist, soll demnach die OMR über die offiziellen Kanäle kontaktieren.
9: Die Zahl der E-Scooter-Unfälle mit verletzten oder getöteten Menschen ist im vergangenen Jahr deutlich gestiegen. Die Polizei registrierte deutschlandweit 16.500 solcher Unfälle, ein Plus von 38% im Vergleich zum Vorjahr, so das Statistische Bundesamt. 38 Menschen kamen bei Unfällen mit E-Scootern ums Leben. Tanja Wagner.
11: Die meisten Todesopfer waren selbst mit dem E-Scooter unterwegs. Andere starben nach Zusammenstößen oder Ausweichmanövern. Überwiegend handelt es sich um Menschen, die jünger als 45 Jahre alt waren, die klassische Nutzergruppe von E-Scootern. In der Regel waren sie zu schnell unterwegs, benutzten die falsche Fahrbahnseite oder standen unter Alkoholeinfluss.
9: Neonazi-Maler Svenja Liebig soll die Haftstrafe wegen Volksverhetzung und übler Nachrede in einem Männergefängnis absitzen. Das hat das Chemnitzer Frauengefängnis entschieden. Mark Elvers.
12: Der als Mann geborene Sven Liebig hatte im vergangenen Jahr seinen Geschlechtseintrag auf weiblich ändern lassen. Kritiker halten das für eine Provokation und einen Missbrauch des neuen Rechts. Nach Flucht und Auslieferung durch Tschechien war Liebig gestern zunächst in das Frauengefängnis in Chemnitz gebracht worden. Sachsens Justizministerin Geiert sagt, gut, dass die JVA sich nicht auf Inszenierungen einlässt.
9: Und das waren die Nachrichten aus Hamburg, Deutschland und der Welt.
0: Auf zum Radio Hamburg Wetter.
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0: Da wird uns mal ein bisschen mehr geboten am Himmel im Gegensatz zu den letzten Tagen. Viele verschiedene Wolkenkonstellationen, hat auch mal was, ne? Mal mit etwas Regen, viel aber auch ohne, so wie hier in der City zum Beispiel gerade. Und zwischendurch ist immer auch mal eine Wolkenlücke dabei. Hauptsache die Temperatur stimmt, 26 Grad bekommen wir maximal. Bei 21 sind wir im Moment hier bei uns in der City. Genauso sieht es in Ahrensburg bei euch aus und 22 messen wir im schönen Lüneburg. Morgen schaffen wir auch wieder 26 Grad, dann wieder mit vielen Wolkenlücken, aber auch teilweise mit Regen.
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0: Moin, liebe Autofahrer, für eure Sicherheit der Radio Hamburg Verkehr mit der Edeka-App. Achtung Autofahrer, es gibt eine Entwarnung für die Rehe auf der A23 Heide Hamburg. Zwischen Elmshorn und Tornisch sind keine Rehe mehr unterwegs. Dafür haben wir Gegenstände auf der A1 Lübeck Richtung Hamburg zwischen dem Kreuzberg der Heide und Ahrensburg. Stop and Go, momentan steht ihr auf der A1 Lübeck Richtung Hamburg. 5 Kilometer sind es zwischen Scharbeutz und Ratekau, da ist eine Baustelle und nur eine Spur frei. Seid ihr aber fix durch, plant mal 10 Minuten länger ein. Cuxhavener Straße, B73 steht ihr noch, stadtauswärts. 2 Kilometer zwischen Neugraben und Fischbeck. Auch eine Baustelle, dauert auch 10 Minuten länger. Das Radio Hamburg Blitzupdate. Rico, großes Kino, danke für deine WhatsApp. Lohkoppelstraße, stadteinwärts blitzt es, Hürdehaus Nummer 53. Und dann noch, in Duben steht Puckhafer Weg beim Sportplatz. Ihr macht's wie Rico, schickt uns eine WhatsApp rüber mit einem Blitzer. 040-333-10.000. Danke schon mal. Der Radio Hamburg Verkehr für Hamburg, Niedersachsen und Schleswig-Holstein.
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1: Klingt so, als wäre Mark Atlas jahrelang im Business. Dabei gehört das Beste von heute zu seinem allerersten Album. Da wird noch viel kommen von diesem Newcomer aus Niedersachsen. Für euren Donnerstagvormittag, You Against My Love.

0: Ihr quizt eine Runde mit bei Wer schlägt John? Gleichzeitig ein kleiner Reaktionstest bei der Arbeit. Da haben sowohl John als auch Quizkandidat Daniel heute Morgen sehr schnell gebuzzert. Und das war übrigens der Matchball für John.
1: Wer ist das?
2: Ihr hört jetzt einen Ton von einem berühmten Sänger und TV-Star und buzzert gern mit eurem Namen sofort rein, sobald ihr die Person erkennt, die jetzt spricht.
3: Also für mich, in meinem Kopf ist es ziemlich einfach.
0: John, weil,
2: oh, John war schneller.
4: Ja, tut mir leid. Das ist Ray Garvey.
2: Das war vielleicht ein bisschen dieser Accent. Ja. Ray Garvey ist richtig. Kennt ihr alle? Seit Mega-Hits, die auch feiert. Absolut richtige Antwort.
0: 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Schön, dass ihr mit dabei seid.

0: Nachricht wahrscheinlich so ziemlich on point. Eventuell sogar zu schnell bei dem Tempo, was in ihre Megahits steckt. Energielevel 5000 mal wieder, beim Besten von heute. Geht gleich an den Start, hier bei eurem Musiksender Nummer 1, New Religion. Hört ihr gleich.
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0: Wir haben es 11:30.
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16: Mit Rainer Hirsch. Guten Tag. Die Veranstalter der Hamburger Digitalmesse OMR warnen vor Phishing-Mails, die in ihrem Namen verschickt werden. Dabei locken die Kriminellen mit kostenlosen Festivalpässen. Der US-amerikanische Fahrdienstleister Uber will den deutschen Essenslieferanten Delivery Hero für knapp 13 Milliarden Euro übernehmen. Der bisherige Großaktionär von Delivery Hero ist auch bereit, seinen Anteil zu verkaufen. Und der Bahnverkehr zwischen Hamburg und Hannover läuft wieder. Nach Unwetterschäden und technischer Störung gab es noch bis in die Nacht hinein Verspätung.
0: Wir freuen uns auf die Radio Hamburg Nachrichten um 12 dann wieder. Und in der City sieht es gerade gut aus. Auch mal Sonne mit am, jetzt zum Beispiel hier gerade. Scheint jetzt gerade ins Radio Hamburg Studio. Nordöstlich so von Hamburg kommt ein bisschen was an Regen runter gerade. Das wechselt sich heute dann aber immer wieder auch ab, dass es bei euch auch dann später sonnig ist. 26 Grad dazu maximal, 22 messen wir im Moment. Und das ist für eure

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A1 Lübeck Richtung Hamburg. 5 Kilometer steht ihr zwischen Scharbeutz und Rathekau. Da ist eine Baustelle und deswegen nur eine Spur frei, dauert 25 Minuten länger. A1 Bremen Richtung Hamburg. 7 Kilometer zwischen Harburg und dem Dreieck Norderelbe, dauert 15 Minuten länger. Das Radio Hamburg Blitzupdate. Rudolf, danke dir für deine WhatsApp. A7 Hamburg Richtung Hannover blitzt es. Höhe Waltershof hinter der Baustelle, da ist 80 erlaubt. Schreibt da noch mit dazu. Danke dir sehr. Und Lohkoppelstraße, stadteinwärts blitzt es auch noch, Höhe der Hausnummer 53. Macht's doch wie Blitzerkönig Rudolf und schickt uns eine WhatsApp rüber. 040 333 10000. Der Radio Hamburg Verkehr für Hamburg, Niedersachsen und Schleswig-Holstein. Sehr gutes Warm-up. Wenn ihr uns hört, auf dem Weg zum Deichbrand-Festival, wofür Radio Hamburg-Hörerin Melissa sich ja gestern noch Tickets erbuddelt hat, checkt das unbedingt nochmal online aus. Dabei hört ihr ganz viele Mega-Hits. Baby Rexha zum Beispiel mit New Religion. Das Beste von heute.

Der Film des Jahres. Also auf jeden Fall wird er jetzt schon so gefeiert. Der neue Hollywood-Streifen von Christopher Nolan startet jetzt in den Kinos. Die Odyssee mit unter anderem ja Anne Hathaway, Tom Holland oder auch Matt Damon. Erzählt die Geschichte des alten Griechenlands, genauer gesagt von Odysseus. Und ihr habt es gehört von Serien- und Filminsider Christian Aust heute in Guten Morgen Hamburg, eurer Radio Hamburg Morning Show. So was das Vorwissen angeht, ne, ist ja doch schwerer Stoff. Einmal Wikipedia-Artikel vorher durchlesen und dann passt das. Aber achtet im Film mal drauf, der Film wurde ja tatsächlich an richtigen Locations gedreht. Zum Beispiel in Djerba in Tunesien, sieht richtig cool aus. Oder ganz beliebter Ferienort, auch bei euch, Sizilien. Kommt euch vielleicht bekannt vor, wenn ihr reingeht. Ganz viel Spaß. Jetzt Ray Dalton.

0: hört Radio Hamburg in den Sommerferien. Und wir machen aktuell ja jeden Tag einen Ausflug zusammen in eure Lieblingsurlaubsorte. Diese Woche ging schon zu Maren und André an den Bodensee, zu Jessica nach Frankreich und heute zu Sabrina nach Dänemark. Wo genau bist denn du da?
1: Am Hennestrand.
0: Das ist so ein bisschen über Blavant, glaube ich, oder?
1: Ja, genau.
0: Wie kommst du, dass du da hingefahren bist? Warum genau der Urlaubsort? Was macht den so schön?
1: Oh, ich bin mit meiner Familie und meiner Freundin und ihrer Familie und die haben uns hier mit hingezogen, weil die letzten 4 Jahre schon hierher gezogen sind. Das ist auf jeden Fall ein ganz schöner, toller weißer Strand mit tollen Dünen nach oben und großen Wellen und blauem Wasser.
0: Wart ihr denn schon im Wasser? Weil hier zum Beispiel Maren und André, die sind ja am Bodensee gerade und hören uns da. Da wird natürlich jeden Tag gebadet.
1: Also die Kinder waren im Wasser mit den Papas, aber ich noch nicht.
0: Was würdest du schätzen, was hat die Nordsee da so an Temperatur?
1: So 9, 18?
0: Okay, das ist schon frisch, ne?
1: 18, 19 würde ich jetzt so sagen, aber ja.
0: Wo genau bleibt ihr da? Habt ihr da ein Ferienhaus gemietet? Habt ihr ein Hotel genommen? Was war da so das günstigste und beste gleichzeitig?
1: Wir haben ein Ferienhaus, also 2 Ferienhäuser, hat 2000 Euro.
0: Das sind die Sommerferien.
1: Vor allem Dänemark ist ja jetzt auch nicht günstig von Eis kaufen, Getränke kaufen, Essen kaufen. Also von daher, das kommt ja noch oben drauf.
0: Absolut. Aber da muss man ehrlicherweise im Urlaub dann auch sagen, da muss man dann Auge zukneifen. Es ist dann am Ende des Tages ja auch Urlaub, man soll es ja auch genießen.
1: Genau, so ist es.
0: Wo seid ihr denn eigentlich gerade unterwegs? Wo hört ihr euren Musiksender Nummer 1? 040 333 10.000. Ganz neue Musik, Repeat It.

0: 11.57 Uhr, Achtung Autofahrer, da ist ein kaputter Laster bei euch auf der A25 Hamburg Richtung Gestacht zwischen dem Dreieck Südost und Allermöhe. Da ganz besonders vorsichtig fahren, da ist ein kaputter Lastwagen. Der Radio Hamburg Verkehr mit der EDK-App. Und wie schön auch zwischendrin einfach mal den Kopf frei bekommen. Geht ganz wunderbar mit Alok Sigala und Ellie Goulding. Und durchatmen tun wir dazu bei Miles Smith und Niall Horan. Die beiden haben das Beste von heute für euch. Drive safe, auch gleich hier bei Radio Hamburg. Erstmal aber pünktlich um 12 die Radio Hamburg Nachrichten.
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0: Wir haben es 12 Uhr.
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8: Guten Tag. Hamburger Abgeordnete sind auskunftsfreudig. Mehr Unfälle mit E-Scootern. Sonne, vielleicht noch Regen, bis zu 26 Grad. Regelmäßig stellt die Hamburger Organisation Abgeordnetenwatch Bürgerfragen an Abgeordnete und wertet dann die Antwortbereitschaft aus. Ja, Marc Elvers. Hamburger Abgeordnete antworten besonders zuverlässig.
9: Die Hamburger Bundestagsabgeordneten haben eine Antwortquote von 98%. Spitzenreiter ist CDUler Christoph Ploss, der alle seine 119 Fragen beantwortet hat. Auch CDUler Christoph de Vries hat alle 75 an ihn gestellten Fragen beantwortet und auch SPDler Medin Hackverdi hat eine Antwortquote von 100%. Insgesamt erhalten 12 der 13 Hamburger Abgeordneten die Auszeichnung hervorragend. Nur AfD-Mann Alexander Wolf hat gar keine Frage beantwortet.
8: Die Zahl der E-Scooter-Unfälle mit verletzten oder getöteten Menschen ist im vergangenen Jahr deutlich gestiegen. Die Polizei registrierte bundesweit 16.500 solcher Unfälle, ein Plus von 38% im Vergleich zum Vorjahr, so das Statistische Bundesamt. 38 Menschen kamen bei E-Scooter-Unfällen ums Leben. Tanja Wagner.
10: Die meisten Todesopfer waren selbst mit dem E-Scooter unterwegs. Andere starben nach Zusammenstößen oder Ausweichmanövern. Überwiegend handelt es sich um Menschen, die jünger als 45 Jahre alt waren. Die klassische Nutzergruppe von E-Scootern. In der Regel waren sie zu schnell unterwegs, benutzten die falsche Fahrbahnseite oder standen unter Alkoholeinfluss.
8: In sozial und wirtschaftlich benachteiligten deutschen Landkreisen sind mehr Vorschüler übergewichtig oder fettleibig. Das Robert-Koch-Institut hat die Daten von 4,3 Millionen Schuleingangsuntersuchungen ausgewertet. Lea Matschulat.
11: Die Eltern haben wenig Geld oder achten nicht auf eine gesunde Ernährung. Der nächste Sportverein ist 3 Orte weiter und es gibt keinen Bus, der dorthin fährt. Gründe, warum schon Kinder zwischen 4 und 7 zu dick werden können. Der RKI-Studie zufolge hatten von den zwischen 2006 und 2024 eingeschulten Kindern knapp 9 bis gut 13% Übergewicht, bis zu fast 6% waren fettleibig.
8: Das waren die Nachrichten aus Hamburg, Deutschland und der Welt.
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0: Großer Vorteil bei dem Wetter heute, alle 10 Minuten sieht der Himmel anders aus. Mal eine Wolkenlücke, dann wieder kurz eine Regenwolke, alles mit dabei. Und das Schöne ist, ne, wenn auch mal was runterkommt, fällt das sofort unter die Kategorie Sommerregen. Klingt auch gleich viel schöner. 26 Grad sind nämlich drin heute und wir sind auf einem guten Weg dahin. 23 Grad hier bei uns in der Spitaler Straße vom Radio Hamburg Studio. 23 auch bei euch in Buxtehude und 22 messen wir im schönen Lübeck. Morgen schaffen wir es dann auch wieder auf 26 Grad mit vielen trockenen Phasen und hin und wieder ist dann auch mal wieder ein Schauer dabei.
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0: Und das ist für eure Sicherheit. Der Radio Hamburg Verkehr mit der Edeka App. Achtung Autofahrer, immer noch der kaputte Laster bei euch auf der A25 Hamburg Richtung Geesthacht zwischen dem Dreieck Südost und Allermöhe. Ganz besonders vorsichtig fahren. Stop and Go, A1 Scharbeutz Richtung Hamburg. 5 Kilometer steht ihr zwischen Scharbeutz und Ratekau. Da ist eine Baustelle und deswegen auch nur eine Spur frei. Dauert 25 Minuten länger. A7 Hannover Richtung Hamburg steht ihr noch. 10 Kilometer zwischen Waltershof und Bahrenfeld. Dauert 15 Minuten länger. Und in allen anderen Staus. Wenn euer jetzt gerade nicht dabei war, seid ihr in unter 10 Minuten auf jeden Fall durch. Das Radio Hamburg Blitzer Update. Michael, danke dir, dass du dich gemeldet hast. Es gibt eine Polizeikontrolle auf dem Rondenberg am Marlowring. Und A7 Blitz ist auch noch, Hamburg Richtung Hannover, Höhe Waltershof, hinter der Baustelle. Habt ihr noch was für uns? Ihr macht's wie Maike, 040 333 10.000, einfach mal durchklingeln oder über dieselbe Nummer eine WhatsApp schicken. Der Radio Hamburg Verkehr für Hamburg, Niedersachsen und Schleswig-Holstein.
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0: Wir nehmen schon mal den Druck raus, kurz vor der Mittagspause, mit diesem Hängematten-Sound von Niall Horan und Miles Smith. Drive safe ist das Beste von

0: Radio Hamburg hier bei einigen Wolken da oben am Himmel, aber trotzdem sommerlichen Temperaturen bei 26 Grad, Tagestop-Temperatur hier in Hamburg. Und ihr wisst doch, wie ihr euch am besten abkühlt bei den Temperaturen. Moin, wer ist mit uns?
1: Petra und Pia aus Elmshorn. Und wir kühlen uns gerade ab beim Shoppen. Wir gehen schnell, weil der Fahrtwind sozusagen, der Gehwind, der kühlt uns ab. Und außerdem in den Geschäften ist ja auch viel, sind Klimaanlagen, also das nutzen wir natürlich auch immer mal wieder.
0: Ja, so wird's gemacht. Auch immer sehr angenehm in der Mittagspause im Supermarkt, finde ich. Herrlich. Und ihr habt uns doch dabei über die kostenlose Radio Hamburg App. Ganz neue Musik hört ihr da jetzt. Hat genau diesen Vibe, ne? Wie diese Shoppingrunde von Petra und Pia. Ganz entspannt in den Sommerferien. Diese Leichtigkeit von Christa Serrani, Good Old Days.

Diese Kombi liebt ihr doch. Radio Hamburg Megastar Nico Santos und Lena. Da seid ihr sowas von textsicher bei Better. Geht gleich an den Start hier bei eurem Musiksender Nummer 1, Radio Hamburg.

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13: Wir haben es 12:30.
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14: Mit Rainer Hirsch. Guten Tag. Hamburgs Bundestagsabgeordnete sind besonders gut im Beantworten von Bürgerfragen. Das ergibt ein Test von Abgeordnetenwatch. Hamburg kommt im Bundesländer-Ranking dabei auf Platz 1, deutlich über dem Bundesschnitt. Die Spritpreise steigen immer schneller. Diesel verteuerte sich allein von gestern auf heute im Tagesdurchschnitt um 6,2%, so der ADAC. Das ist, abgesehen vom Ende des Tankrabatts, der höchste Tagessprung seit fast 4 Monaten. Der US-Fahrdienstleister Uber will den deutschen Essenslieferdienst Delivery Hero für knapp 13 Milliarden Euro übernehmen. Delivery Hero Großaktionär Prosus will seinen Anteil von knapp 17% verkaufen.
13: Die nächsten Radio Hamburg Nachrichten um 13 Uhr. Bei dieser Mischung da oben am Himmel bleibt es heute auch viel Sonne, wie hier in der City jetzt gerade im Moment, aber auch ein paar Schauer, wie bei euch in Kaltenkirchen zum Beispiel. Dazu geht es noch auf 26 Grad hoch, 23 haben wir im Moment. Moin, liebe Autofahrer, für eure Sicherheit der Radio Hamburg Verkehr mit der Edeka-App. Achtung Autofahrer, wir haben einen Liegenbleiber bei euch auf der A1 Hamburg Richtung Lübeck. Zwischen Kreuzpark der Heide und Bad Oldesloe da ganz besonders vorsichtig fahren, vor allem weil der mitten in der Baustelle da ist. Stop and go, A1 Scharbeutz Richtung Hamburg, 5 Kilometer steht ihr. Zwischen Scharbeutz und Rathenow, da ist eine Baustelle und nur eine Spur frei, deswegen seid ihr in einer Viertelstunde durch.

A7, Hannover Richtung Hamburg. 11 Kilometer steht ihr zwischen Heimfeld und Bahrenfeld, dauert 20 Minuten länger. Und in allen anderen Staus seid ihr in unter 10 Minuten auf jeden Fall durch. Das Radio Hamburg Blitzer Update kommt von Marcel aus Heidgraben. Danke dir für deine WhatsApp. A23 Hamburg Richtung Heide blitzt es zwischen Pinneberg Mitte und Pinneberg Nord. Ihr macht's doch glatt wie Marcel, oder? 040-333-10000. Einfach mal kurz eine WhatsApp rüberschicken, wenn ihr was gesehen habt. Der Radio Hamburg Verkehr für Hamburg, Niedersachsen und Schleswig-Holstein. Wir bekommen einfach nicht genug von seinen Beats. Radio Hamburg Star-DJ David Guetta und dann auch noch zusammen mit J-Lo. Der erste von ganz vielen Megahits. Das Beste von heute, Save Me Tonight, hier bei eurem Musiksender Nummer 1.

0: die Wundertüte bei eurem Musiksender Nummer 1 Radio Hamburg. Genau wie dieser Moment, in dem ihr euren Geschenketisch am Geburtstag seht, schon versucht so zu erahnen anhand der Verpackung, was drin sein könnte und ihr dann doch am Ende richtig schön überrascht seid. Auf musikalischer Ebene genau dasselbe bei uns im Radio Hamburg Neuheiten-Stream. Ihr wisst nie, welche Neuheit ihr da als nächstes hört. Kurzer Einblick bitte, schon mal mit Musikexperte Tim Gaffron.
1: Und es ist ja so, Finn, manchmal gibt es große Megastars, die hauen eine neue Single nach der nächsten raus und weiß man, das wird ein Hit. Und manchmal geht es aber auch Newcomer, wo man denkt, oh, der hat aber eine Stimme, von dem werden wir noch richtig viel hören. Und ich hatte da letztens vor ein paar Wochen so ein Erlebnis, da war ich in Berlin, ja, in einem Tonstudio, wo zum Beispiel so Megastars wie Clock und so ihre Songs aufnehmen. Und da habe ich einen Newcomer aus England kennengelernt, der heißt Jack Dean. Und der hat mir da dann seine neuen Tracks vorgespielt und ich saß da wirklich und dachte, oh mein Gott, was ist das für ein Typ, der klingt so.

0: cool und interessant, aber irgendwie auch gleichzeitig, oder? Was ein Sound, also ganz anders.
1: Voll. Und das Tolle ist, der macht wirklich alles selbst. Der singt selbst, der produziert selbst, der spielt die Instrumente. Ein Multitalent. Den geben wir uns im Neuheiten-Stream und natürlich auch von großen Megastars neue Titel wie von Madonna, Beyoncé oder Katy Perry. Alles jetzt im Neuheiten-Stream über die kostenlose Radio Hamburg App.

0: Was muss das für ein Spaß gemacht haben im Studio bei Radio Hamburg Megastar Michael Schulte, als er das Beste von heute aufgenommen hat. Also wenn wir schon nur durchs Hören so eine gute Zeit haben. Bis zu seinem Live-Konzert in der Großen Freiheit, präsentiert übrigens von uns, von Radio Hamburg, müssen wir uns leider noch so ein bisschen gedulden. 24. Februar. Tickets bekommt ihr aber jetzt schon, so ab 58 Euro. Mit Lovesick geht er gleich an den Start mit dem Besten von heute. Hört ihr gleich nach den News mit Niklas Uta.
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0: Wir haben es 13 Uhr.
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14: Moin. Leichenfund in Rissen, Spur führt nach Wilhelmsburg. Immer mehr Vorschüler sind übergewichtig. Sonne, Regen und 26 Grad heute. Nach dem Fund eines toten Mannes in Rissen geht die Polizei jetzt davon aus, dass er bei einem Arbeitsunfall in Wilhelmsburg gestorben war und seine Leiche dann zu dem Waldstück transportiert und abgelegt wurde. Die Frage ist nun, von wem? Carolina Koplin.
15: Nach bisherigen Ermittlungen ereignete sich der tödliche Arbeitsunfall im Juni auf einer Baustelle in der Fährstraße im Stadtteil Wilhelmsburg. Dort gab es Abrissarbeiten an einem Mehrfamilienhaus. Dabei ist der 27-jährige ägyptische Staatsangehörige Ahmed D. offenbar gestorben. Passantinnen hatten die Leiche am 11. Juni in einem Waldstück in Rissen gefunden und sogar noch Reanimationsmaßnahmen eingeleitet. Schnell war den Ermittlern klar, dass der Tote dorthin gebracht wurde. Jetzt bitten sie um Zeugenhinweise und ermitteln wegen fahrlässiger Tötung.
14: Die Spritpreise steigen immer schneller. Diesel verteuerte sich allein von Dienstag auf Mittwoch im Tagesdurchschnitt um 6,2 Cent, teilt der ADAC mit. Das ist, abgesehen vom Ende des Tankrabatts, der höchste Tagessprung seit fast 4 Monaten. Thomas Thonfeld.
16: Und nach einer schnellen Trendwende sieht es bei den Preisen erstmal nicht aus. Diesel gilt als noch krisenanfälliger als Benzin. Fachleute machen die neue Eskalation im Iran-Konflikt verantwortlich für den Preisanstieg.
14: In sozial und wirtschaftlich benachteiligten deutschen Landkreisen sind mehr Vorschüler übergewichtig oder fettleibig. Das Robert-Koch-Institut hat die Daten von 4,3 Millionen Schuleingangsuntersuchungen ausgewertet. Lea Matschulat.
17: Die Eltern haben wenig Geld oder achten nicht auf eine gesunde Ernährung. Der nächste Sportverein ist 3 Orte weiter und es gibt keinen Bus, der dorthin fährt. Gründe, warum schon Kinder zwischen 4 und 7 zu dick werden können. Der RKI-Studie zufolge hatten von den zwischen 2006 und 2024 eingeschulten Kindern knapp 9 bis gut 13% Übergewicht, bis zu fast 6% waren fettleibig.
14: Das waren die Nachrichten aus Hamburg, Deutschland und der Welt.
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0: Heute suchen wir mal nicht den Schatten in der Mittagspause, sondern das bisschen Sonne, was immer mal wieder durchkommt. Und ja, die Wolkenlücken, die gibt es tatsächlich heute. So wie hier bei uns in der City, da guckt immer mal wieder die Sonne raus. Richtig herrlich. Bei 26 Grad maximal, 24 davon, messen wir hier bei uns in der City. Genauso wie bei euch schön an der Elbe in Wedel oder 25 bei euch in Jesteburg. Morgen heißt es dann auch wieder, jede Wolkenlücke genießen. die da ist, bei 26 Grad maximal.
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0: Moin, liebe Autofahrer, für eure Sicherheit der Radio Hamburg Verkehr mit der Edeka-App. Achtung, Autofahrer, da ist ein Liegenbleiber bei euch auf der A1 Hamburg Richtung Lübeck zwischen dem Kreuz Bargteheide und Bad Oldesloe. In der Baustelle sogar, also noch mehr aufpassen da bitte. Reifenteile auf der A1 Hamburg Richtung Lübeck zwischen Pansdorf und Scharbeutz. Stop and go. A1 Scharbeutz Richtung Hamburg. 5 Kilometer zwischen Scharbeutz und Rathekau. Da ist eine Baustelle und deswegen nur eine Spur frei. Plant da mal 15 Minuten länger ein. A7 steht ihr noch. Hannover Richtung Hamburg. 11 Kilometer zwischen Heimfeld und Bahrenfeld. Da sind es 20 Minuten länger. Und in allen anderen Staus. Wenn euer jetzt gerade nicht dabei war, seid in unter 10 Minuten auf jeden Fall durch. Das Radio Hamburg Blitzer Update. Holger, großes Kino, danke dir für deine WhatsApp. Auf der Hauptstraße in Wittorf blitzt es in beide Richtungen neben der großen Eiche. Und auf der A23 blitzt es auch noch Hamburg Richtung Heide zwischen Pinneberg Mitte und Pinneberg Nord. Ihr macht's doch gleich wie Holger. Schickt uns eine WhatsApp rüber. 040 333 10.000 ist die Nummer dafür. Der Radio Hamburg Verkehr für Hamburg, Niedersachsen und Schleswig-Holstein.
13: 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Besser arbeiten mit dem Radio Hamburg Vormittag. 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
0: Gibt uns dieses Gefühl von alles ist gut. Diese Zufriedenheit, die wir sonst beim Abspannen von unserem Lieblingsfilm haben. Michael Schulte, Lovesick. Das Beste von heute.

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Schönen Donnerstag!

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19: Halb zwei.
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20: Mit Niklas Uther. Hallo. Bei dem toten Mann, der in einem Waldstück in Rissen gefunden wurde, führen die Spuren nach Wilhelmsburg. Dort gab es im Juni einen schweren Arbeitsunfall auf einer Baustelle in der Fährstraße, bei dem der 27-jährige Mann starb. Die Polizei geht davon aus, dass Unbekannte den Verstorbenen danach nach Rissen transportierten und ihn dort ablegten. Jetzt suchen sie Zeugen und ermitteln wegen fahrlässiger Tötung. Die Spritpreise steigen immer schneller. Diesel verteuerte sich alleine von Dienstag auf Mittwoch im Tagesdurchschnitt um 6,2 Cent, teilt der ADAC mit. Das ist, abgesehen vom Ende des Tankrabatts, der höchste Tagessprung seit fast 4 Monaten. Im Süden Brandenburgs hat ein Mann in einem Büro der Ortsstelle des Landratsamts Finsterwalde ein Feuer gelegt. 4 Menschen seien mit Verdacht auf eine Rauchgasvergiftung in ein Krankenhaus gekommen, teilte die Polizei mit. Ein Verdächtiger im Alter von 35 Jahren sei gefasst worden.
19: Die nächsten Radio Hamburg Nachrichten um 14 Uhr. Schön trocken gerade und teilweise auch sonnig in und um Hamburg. Heute Nachmittag sind dann auch wieder kurze Schauer dabei. Dazu 26 Grad maximal. Sind wir auch schon fast. 24 messen wir hier bei uns in der City.

Für eure Sicherheit, der Radio Hamburg Verkehr mit der Edeka-App. Stop and Go, ihr steht momentan auf der A24 Hamburg Richtung Berlin. 6 Kilometer sind es zwischen Rheinbeck und Wilhelmshaven. Da gibt es eine Baustelle, dauert deswegen 20 Minuten länger. B404 steht ihr noch stadteinwärts. 3 Kilometer zwischen der Bahnstraße in Geesthacht und der Auffahrt zur A25. Plant da mal eine halbe Stunde länger ein. Und in allen anderen Staus seid ihr dann auf jeden Fall unter 20 Minuten durch. 040 33 13.000, eure Nummer. Wenn ihr noch was für uns habt, gleichzeitig auch eure Nummer für eine WhatsApp. Der Radio Hamburg Verkehr für Hamburg, Niedersachsen und Schleswig-Holstein. Ihr seid doch wieder am Start im TikTok-Livestream hier aus eurem Radio Hamburg-Studio, so wie Nick zum Beispiel oder wie Johanna. Ich bekomme gleich von euch wieder ein Wort und muss es in die nächste Moderation mit einbauen. Na, das kann ja wieder was werden, ne? Davor aber ganz viele Mega-Hits. Mit Tiffany Harris am Start hat das Beste von heute Vertigo hier bei Radio Hamburg. Schönen Donnerstag.

Ist das schön. Freitagsatmosphäre schon am Donnerstagmittag hier bei Radio Hamburg. Beim neuen Mega-Hit von Mr. C. Macht gleich Bock drauf, ne? Schon mal so die ersten Pläne fürs Wochenende zu machen. Den neuen Christopher Nolan-Film zum Beispiel zu gucken. Die Odyssee jetzt im Kino. So Stichwort trojanisches Pferd und so, ja. Am Sonntag mal das Formel-1-Rennen anmachen. Oder auch einfach mal wieder einen schönen Ausflug mit der Family starten. Mit den Gedanken und vor allem mit diesem Sound bleibt der Puls schön unten jetzt nach der Mittagspause. Sometimes I Love You, das Beste von heute hier bei eurem Musiksender Nummer 1.

0: sie rum, die Mittagspause. Aber Radio Hamburg, wir sind ja weiterhin für euch da. Mit ganz vielen Megels, leichter Gitarrensound zum Beispiel dabei.
1: Hey, this is Dermot Kennedy and you're listening to your number one music station, Radio Hamburg. 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
0: 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Und das Beste von heute, das erinnert so ein bisschen an Coldplay bei Robin Schulz. Hat er nichts geklaut. Ist sein eigener Mega-Hit Robin Schulz mit dem Besten von heute. Better Times gibt's gleich hier bei Radio Hamburg.
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0: Es ist 14 Uhr.
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12: Moin. Leichenfund in Rissen wirft neue Fragen auf. Spritpreise steigen immer schneller. Sonne, Regen und 26 Grad heute. Nach dem Fund eines toten Mannes in Rissen geht die Polizei jetzt davon aus, dass er bei einem Arbeitsunfall in Wilhelmsburg gestorben war und seine Leiche dann zu dem Waldstück transportiert und abgelegt wurde. Die Frage ist nun, von wem? Carolina Koplin.
13: Nach bisherigen Ermittlungen ereignete sich der tödliche Arbeitsunfall im Juni auf einer Baustelle in der Fährstraße im Stadtteil Wilhelmsburg. Dort gab es Abrissarbeiten an einem Mehrfamilienhaus. Dabei ist der 27-jährige ägyptische Staatsangehörige Ahmed D. offenbar gestorben. Passantinnen hatten die Leiche am 11. Juni in einem Waldstück in Rissen gefunden und sogar noch Reanimationsmaßnahmen eingeleitet. Schnell war den Ermittlern klar, dass der Tote dorthin gebracht wurde. Jetzt bitten sie um Zeugenhinweise und ermitteln wegen fahrlässiger Tötung.
12: Die Spritpreise steigen immer schneller. Diesel verteuerte sich alleine von Dienstag auf Mittwoch im Tagesdurchschnitt um 6,2 Cent, teilt der ADAC mit. Das ist, abgesehen vom Ende des Tankrabatts, der höchste Tagessprung seit fast 4 Monaten. Thomas Thonfeld.
14: Und nach einer schnellen Trendwende sieht's bei den Preisen erstmal nicht aus. Diesel gilt als noch krisenanfälliger als Benzin. Fachleute machen die neue Eskalation im Iran-Konflikt verantwortlich für den Preisanstieg.
12: Auf der Südinsel Neuseelands hat es ein Erdbeben der Stärke 6,3 gegeben. Die Behörden warnen außerdem vor einem zerstörerischen Tsunami. Menschen in den gefährdeten Küstengebieten müssen demnach sofort evakuiert werden und sollen sich ins Landesinnere begeben. Vor allem ist die Westküste der Südinsel zwischen dem Milford Sound und Puisegur Point betroffen. Und in Finsterwalde im Süden Brandenburgs hat ein Mann in einem Büro des Landratsamts mit einem Brandsatz ein Feuer gelegt. 4 Menschen seien mit Verdacht auf eine Rauchgasvergiftung in ein Krankenhaus gekommen, teilte die Polizei mit. Der 35-jährige Verdächtige wurde festgenommen. Die genauen Hintergründe sind noch unklar. Er wollte wohl aber ursprünglich mit einer Mitarbeiterin des Amtes über einen Fall sprechen. Das waren die Nachrichten aus Hamburg, Deutschland und der Welt.
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0: Ja, heute Nachmittag so leicht durchwachsen, mal scheint richtig schön die Sonne. Dann kommen wieder ein paar Wolken und sorge auch mal für einen Schauer. Bei Bad Oldesloe werdet ihr zum Beispiel ein bisschen nass, zeigt das Radio Hamburg Regenradar. Aber von den Temperaturen super angenehm, finde ich. Perfekt. Vor dem Radio Hamburg Studio in der Spitaler Straße 24 Grad. Genauso in Buxtehude oder auch in Norderstedt. Morgen sieht es schon anders aus. Noch mehr Wolken, kaum Sonne, immer wieder Schauer und Gewitter. Aber es bleibt warm bei 26 Grad Tagestopptemperatur. Anders am Wochenende, das ist weiterhin nass und dann gehen die Werte auch runter auf 20 Grad.
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0: Für eure Sicherheit, der Radio Hamburg Verkehr mit der Edeka-App. Stop and Go A7 Hannover Richtung Hamburg, 11 Kilometer zwischen Heimfeld und Bahrenfeld. 25 Minuten dauert hier länger. Und auf der B404 statt einwärts 3 Kilometer zwischen Bahnstraße in Giestacht und der Auffahrt zur A25 braucht ihr eine Dreiviertelstunde länger. In den anderen Staus seid ihr so in unter 20 Minuten durch. Das ist der Radio Hamburg Verkehr für Hamburg, Niedersachsen und Schleswig-Holstein.
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0: Jo, diese Woche mit mir, Tim Gaffron. Moin, denn Stübi, der hat frei seinem Oma gegönnt. Aber darauf ist Verlass, ne? Ganz viele Mega-Hits haben wir jetzt. 4 am Stück für euch. Ed Sheeran dabei. Wir haben Dermot Kennedy. Richtig toll aus Norwegen. Dagny, Come Over. Liebe ich. Ist so ein gute Laune Popsong einfach. Aber nach der Mittagspause, ne? Jetzt erstmal richtig fette Dance-Beats. Von Robin Schulz. Er hat's wieder drauf. Für mich einer der Sommer-Dance-Mega-Hits in diesem Jahr.

0: 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Moin.
1: Moin Leute, ich bin Georg aus dem Stadtteil, in dem heute am meisten Kaltgetränke getrunken werden. Altona, was für ein Duell gestern. Zwei Kontinente gegeneinander, Nord gegen Süd. Weltstars, Hochspannung, tausende Fans und viele Treffer. Das Elbduell, die schnellsten 33 Sekunden eures Lebens, war gestern schon spannend. Und um 17.17 Uhr legen wir noch einen drauf. Und was fängt mit K an und hört mit Ino auf? Keine Ahnung. Aber Serien- und Filminsider Christian Aust stellt später den neuen Film Die Odyssee vor. Übrigens, im Weltall wurde erstmal Zucker entdeckt. Leider kein Colorado. Diese Show ist nicht von dieser Welt. Hier ist die Stübi-Show mit Radio Hamburg, Musikexperte Tim Gaffron.
0: Jawohl, genau so ist es. Und dazu haben wir einen echten Radio Hamburg Megastar, der perfekt zu diesem Tag passt. Teddy Swims, Mr. Know-It-All.

Das ist Radio Hamburg, euer Musiksender Nummer 1. Am Donnerstag fast geschafft die Woche, ne? Und es ist richtig warm da draußen, teils so ein bisschen schwülwarm. Wenn ihr eine richtige Abkühlung braucht, gleich im Auto auf dem Weg zum nächsten Kunden, kein Problem, macht ihr natürlich die Klimaanlage an und dreht dann das Radio so richtig auf laut. Mit Katy Perry im Ohr und dazu das Beste von heute von Mr. Funk himself. Mr. Bruno Mars. I Just Might haben wir gleich. Hier bei eurem Musiksender Nummer 1.

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11: 14:30
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11: Messi, der argentinische Superstar, hat es geschafft und im gestrigen Halbfinale mit seinem Team England mit 2:1 besiegt. Dabei glänzte er mit 2 Torvorlagen und steht nun bei seiner 6. WM zum 3. Mal im Finale. 2014 verlor Argentinien gegen Deutschland, 2022 wurde gegen Frankreich gewonnen. Am Sonntag heißt dann der Gegner jetzt Spanien. 1966 für die Engländer. Mit dem deutschen Trainer Thomas Tuchel geht das Warten auf den Einzug in ein WM-Finale hingegen weiter. Das letzte und bislang einzige Mal gelang dies vor 60 Jahren. Kloppo, die Verkündung vom mutmaßlichen neuen deutschen Bundestrainer rückt näher. Bis Ende nächster Woche will der DFB den Vertrag laut der Bild-Zeitung abgeschlossen haben. Dieser soll dann bis zum Ende der WM 2030 gelten.
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11: Das Radio Hamburg Wetter ist durchwachsen heute. Mal richtig schön sonnig, dann mit ein paar Wolken davor und ganz selten auch mal Schauer, wie gerade in Kaltenkirchen. Da wird eben ein bisschen nass, zeigt das Radio Hamburg Regenradar. Aktuell sind dazu aber 25 Grad in Kaltenkirchen. Für eure Sicherheit, der Radio Hamburg Verkehr mit der Edeka App. Stop and Go A7 Hannover Richtung Hamburg, 11 Kilometer. Zwischen Heimfeld und Bahrenfeld eine halbe Stunde dauert es hier länger. Und B404 statt einwärts 3 Kilometer zwischen Bahnstraße und Gießtal. Auf der Zufahrt zur A25 wegen der Baustelle dauert es eine Stunde länger. Mit den anderen Staus seid ihr bald unter 25 Minuten durch. Das Blitzer-Update. Puckaffer in Düven steht beidseitig beim Sportverein. Da wird geblitzt. Das wissen wir von Tom. Dankeschön. Der Radio Hamburg Verkehr für Hamburg, Niedersachsen und Schleswig-Holstein.
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davon. Wir haben ganz viele Mega-Hits in dieser halben Stunde. 4 garantiert jetzt am Stück. Gleich zum Beispiel Kygo und Tina Turner mit dem Klassiker What's Love Got To Do With It. Der erste große Mega-Hit von Katy Perry. Aber erstmal was ganz Neues von Alex Rowan. Steht hier aktuell auf Platz 1 der Radio Hamburg Charts. Mit Fever Dream hat jetzt schon einen neuen Track, der auch sehr hitverdächtig klingt. Das Beste von heute, Passenger.

Golfen in lustig. 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Die große Zusammenfassung und auch das knallharte Urteil von unserem Radio Hamburg Serien- und Filminsider Christian Aust mit dem morgen früh, 6.10 Uhr. Ein guten Morgen Hamburg, eurer Radio Hamburg Morning Show. Seid unbedingt dabei und kommt jetzt erstmal entspannt durch den Nachmittag mit dem Besten von heute von

14.48 ist es. Achtung Autofahrer, eine ungesicherte Unfallstelle ist auf der A23 Heide Richtung Hamburg zwischen Itzehoe Nord und Itzehoe West. Fahrt also hier vorsichtig. Und wir haben noch eine weitere Meldung von der A23 Heide Richtung Hamburg zwischen Horst Elmshorn und Elmshorn. Da ist eine ungesicherte Unfallstelle. Ist auch da. Vorsichtig fahren. 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

0: mit Radio Hamburg R&B Pop Megahits ist sie bekannt geworden. Bibi Rexha. Yeah. 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Cause I got me for life. 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Aber spätestens seit David Guetta steht sie auch auf Dance. Cause I'm good. Aber wir haben gerade ihren aktuell erfolgreichsten Mega-Hit überhaupt. Seit Wochen Platz 2, also kurz vor der 1 der Radio Hamburg Charts. Bibi Rexha und Faithless mit New Religion gibt's gleich.
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0: Es ist 15 Uhr.
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7: Moin. Hamburgs Abgeordnete kümmern sich um Bürgerfragen. Bundesregierung kämpft gegen Steuerbetrug. Sonne, Regen und 26 Grad heute. Regelmäßig stellt die Hamburger Organisation Abgeordnetenwatch Bürgerfragen an Abgeordnete und wertet dann die Antwortbereitschaft aus. Demnach können Hamburgs Abgeordnete nicht nur gut reden, sondern auch gut antworten. Marc Elvers.
8: Die Hamburger Bundestagsabgeordneten haben eine Antwortquote von 98%. Spitzenreiter ist CDUler Christoph Ploss, der alle seine 119 Fragen beantwortet hat. Auch CDUler Christoph de Vries hat alle 75 an ihn gestellten Fragen beantwortet und auch SPDler Medin Hackverdi hat eine Antwortquote von 100%. Insgesamt erhalten 12 der 13 Hamburger Abgeordneten die Auszeichnung hervorragend. Nur AfD-Mann Alexander Wolf hat gar keine Frage beantwortet.
7: Die Bundesregierung hat wieder einmal betont, mit aller Härte gegen Steuerbetrug angehen zu wollen. Dazu wurde ein Aktionsplan ausgearbeitet. Finanzminister Lars Klingbeil sagte, wer unseren Staat und unsere Gesellschaft betrügt, darf damit nicht durchkommen. Tanja Wagner.
9: Beim Zoll soll ein gemeinsames Zentrum gegen Steuer- und Finanzkriminalität eingerichtet werden, wo alle Maßnahmen gebündelt werden, von der KI-unterstützten Datenanalyse bis hin zur Fahndung. Denn Steuerkriminalität schade allen und untergrabe das Vertrauen in den Staat, betonte auch Justizministerin Hubig. Der Aktionsplan sieht außerdem vor, dass Selbstanzeigen nicht mehr straffrei bleiben. Kriminelle sollten sich nicht mehr freikaufen können, sagte Klingbeil. Außerdem soll eine Registrierkassenpflicht kommen und Steuerbetrug soll härter bestraft werden.
7: Auf der Südinsel Neuseelands hat es ein Erdbeben der Stärke 6,3 gegeben. Die Behörden waren außerdem vor einem zerstörerischen Tsunami. Menschen in den gefährdeten Küstengebieten müssen demnach sofort evakuiert werden und sollen sich ins Landesinnere begeben. Vor allem ist die Westküste der Südinsel zwischen dem Milford Sound und Puisegur Point betroffen. Und das waren die Nachrichten aus Hamburg, Deutschland und der Welt.
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0: Aktuell lockert so ein bisschen auf, dass wir die Sonne wieder mehr zu Gesicht bekommen. Also Sonnenbrille Pflicht auf dem Weg zum nächsten Kundentermin. Und von den Temperaturen ist es total angenehm. Vor dem Radio Hamburg Studio und der Spitaler Straße 25 Grad, aber auch in Altona oder in Zeven haben wir auch 25 Grad. Zwischendurch kommt trotzdem immer mal Wolken. Es kann auch mal einen kurzen Schauer geben. Abends auch teils Gewitter. Morgen mehr Wolken als Sonne. Immer wieder Schauer und Gewitter bei einer Tagestop-Temperatur aber von 26 Grad. Also morgen ist es noch warm, am Wochenende dann viele Wolken, Schauer, Gewitter und da gehen die Werte auch ein bisschen runter auf 20 Grad.
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0: Für eure Sicherheit der Radio Hamburg Verkehr mit der Edeka App. Achtung Autofahrer, eine ungesicherte Unfallstelle ist auf der A23 Heide Richtung Hamburg zwischen Itzehoe Nord und Itzehoe West. Und wir haben eine ungesicherte Unfallstelle nochmal A23 Heide Richtung Hamburg zwischen Horst Elmshorn und Elmshorn. Stop and Go, A7 Hannover Richtung Hamburg, 11 Kilometer zwischen Heimfeld und Bahrenfeld, da dauert so eine halbe Stunde etwa länger. Und B404 stadteinwärts 3 Kilometer zwischen Bahnstraße in Geesthacht und der Auffahrt zur A25 wegen der Baustelle, dauert es da so eine Stunde länger. In den anderen Staus seid ihr dann unter 30 Minuten durch. Das Blitzer-Update. Puckaffer in Duvenstedt wird beidseitig beim Sportverein geblitzt. Das wissen wir von Tom. Vielen Dank. Das ist der Radio Hamburg Verkehr für Hamburg, Niedersachsen und Schleswig-Holstein.
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0: Jo, am Donnerstag hier mit Tim Gaffron diese Woche für euch. Und 4 Mega-Hits am Stück haben wir gleich. Schöner Gitarrensound. Ray Garvey, aus dem Klassiker fast. Anfang der 2000er war es ein Riesen-Hit von Mojo Lady. Aber erstmal ein Mega-Hit, der gerade wieder total im Kommen ist, obwohl er in den 90ern schon mal ein Hit war, von Faithless. Jetzt gemeinsam mit Bebe Rexha, das Beste von heute, New Religion. Oh yeah.

Ein weiblicher Radio Hamburg Megastar ist bekannt für Fußball-Mega-Hits. Zumindest läuft es damit bei ihr mal richtig gut. Und angefangen hat das Ganze 2006 bei der Abschlussfeier der WM. Da hat sie nämlich diese Nummer hier performt. Megastar Shakira. Und da hat sie sich dann damals gedacht, okay, wenn das so gut läuft, dann brauchen wir mal einen richtig offiziellen Fußball-Mega-Hit. Hatte sie direkt 2010. Ja, und seitdem läuft es irgendwie zwischen Fußball, Shakira und Mega-Hits. Genauso mit ihrer neuen Single. Ist ja auch der offizielle Fußball-Mega-Hit zur Fußball-Weltmeisterschaft in diesem Jahr, 2026. In dem Fall gemeinsam mit Burna Boy. Klingt aber auch richtig schön nach Sommer. Die

0: Fast habt ihr es geschafft. Fast ist Feierabend. Mit uns, mit Radio Hamburg. Ein bisschen dauert es noch, kein Problem. Wir haben ja ganz viele Mega-Hits in der nächsten halben Stunde für euch. Unter anderem Tom Gregory, der aus England kommt, aber sagt, seine zweite Lieblingsstadt ist Hamburg. Deshalb ist er auch oft und gerne bei uns, gleich auch hier zu hören mit Never Look Back. Und wir haben das Beste von heute von einem Megastar. Den kennt ihr alle durch Run Direction. Mittlerweile ist er solo unterwegs und der ist auch bald in Hamburg. Am 7. Oktober spielt er nämlich live in der Barclays Arena. Niall Horan. Wir geben ihn uns gleich mit Dinner Party. So ein ganz entspannter, sommerlicher Vibe bei eurem Musiksender Nummer 1.
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2: Deutsche Bahn ist ja für ihren Service bekannt.
0: Ja.
2: Mal Gruß an den Service. Es geht sogar so weit, dass der Zugchef den ICE zwischen Westerland-Sylt und Berlin gestoppt hat, um mal eben

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4: 15:31
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6: Mit Niklas Uther. Moin. Kulturstaatsminister Wolfram Weimer will die Fördermittel fürs Hamburger Reeperbahn-Festival weiter kürzen. Das sorgt für große Kritik, denn gleichzeitig werden zum Beispiel die Fördermittel für die Bayreuther Festspiele angehoben. Die Bundesregierung will stärker gegen Steuerbetrug vorgehen. Dazu wurde ein Aktionsplan ausgearbeitet. Unter anderem wird beim Zoll ein gemeinsames Zentrum eingerichtet, bei dem alle Maßnahmen in Zukunft gebündelt werden können. Von Datenanalyse bis hin zur Fahndung. Außerdem werden künftig Selbstanzeigen nicht mehr straffrei bleiben. Diejenigen sollen sich demnach nicht mehr freikaufen können. Und Italien blockiert einem EU-Bericht zufolge weiterhin die Rücküberstellung von schutzsuchenden Menschen aus Deutschland und anderen Mitgliedsländern. In den ersten 3 Wochen des neuen EU-Asylsystems haben die italienischen Behörden 12-mal abgelehnt, Menschen, für die sie zuständig wären, wieder aufzunehmen.
7: Die nächsten Radio Hamburg Nachrichten gibt's um 16 Uhr. Zum Feierabend ist es meistens sonnig, kann mal ganz kurz nass werden, bleibt aber warm. Aktuell 24 Grad, zum Beispiel in Eimsbüttel. Für eure Sicherheit der Radio Hamburg Verkehr mit der Edeka App. Achtung Autofahrer, eine ungesicherte Unfallstelle ist auf der A7 Hamburg Richtung Flensburg, Höhe Schnelsen. Stop and Go, A7 Hannover Richtung Hamburg, 11 Kilometer zwischen Heimfeld und Bahrenfeld, der dauert so 40 Minuten länger. Und auf der A24 Hamburg Richtung Berlin, 6 Kilometer zwischen Rheinbeek und Witzhave, wegen der Baustelle dauert es hier 40 Minuten länger. In den anderen Staus seid ihr so ein unter 30 Minuten etwa durch. Es gibt allerdings noch eine Vollsperrung auf der A23 Heide Richtung Hamburg. Da gab es einen Unfall, deshalb ist der Abschnitt zwischen Itzehoe-Mitte und Itzehoe-Süd gesperrt. Da hat sich jetzt auch Radio Hamburg-Hörer Sascha zugemeldet.
8: Moin, liebes Radio Hamburg-Team. Ich wollte euch einmal darüber informieren, dass an der Alzer-Krug-Chaussee auf Höhe der Rettungswache Alzerdorf, da ist gerade ein Großaufgebot von Feuerwehr, Krankenwagen und Polizei. Aufgrund eines Unfalls in beide Richtungen ist hier mit Stau zu rechnen.
7: Alles klar, danke dir. Das Blitzer-Update noch. Mühlendamm in Munzburg wird geblitzt.

0: wissen wir von Rico. Und wenn ihr auch was habt, ne, ruft an, schickt eine WhatsApp. Wir freuen uns unter der 040 333 10.000. Das ist der Radio Hamburg Verkehr für Hamburg, Niedersachsen und Schleswig-Holstein.
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4 Megahertz am Stück haben wir für euch. Taylor Swift ist auch mit dabei. Geht ja immer, ne? The Fate of Ophelia. Dann haben wir Tom Gregory, aber erstmal, ihr habt ihn gerade gehört, Niall Horan. So eine fantastische Nummer. Das Beste von heute. Perfekt, um E-Mails wegzuarbeiten. Dinner Party.

0: 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Und das beweisen wir auch immer am Wochenende, gerne am Sonntag. 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Und da sind auch so ein paar Perlen dabei. Also wirklich Mega-Hits, die schon ein bisschen in Vergessenheit geraten sind. 2002, da ging das ja zum Beispiel erst so richtig los mit diesen ganzen Band-Casting-Shows, wo ja auch die No Angels ein Jahr zuvor entstanden sind. Und die hatten aber auch Jahre danach immer noch Nummer 1-Mega-Hits, wie 2002 in Deutschland. Ja, geben wir uns diesen Sonntag mal. Oder 2015 war er zum Beispiel in mehreren Ländern auf Platz 1, unter anderem in Kanada, Mexiko und Irland. The Weeknd. Ganz großer Spaß, ganz viele Nummer 1 Mega-Hits am Nummer 1 Sonntag hier bei Radio Hamburg ab 9. Unbedingt einschalten und direkt dranbleiben, denn hier haben wir für euch die offizielle
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0: der Radio Hamburg Charts. Ladies and Gentlemen, zum 11. Mal in Folge. Wahnsinn. Das Beste von heute, Alex Rowan, Fever Dream.

0: Radio Hamburg ist hier, euer Nachmittag, Feierabend, fast am Donnerstag. Ihr habt noch so eine lästige Aufgabe, die ihr schon den ganzen Tag vor euch herschiebt und denkt, aber ohne die gemacht zu haben, kann ich nicht gehen. Kennt jeder, oder? Dann macht ihr diese Aufgabe genau jetzt und wir liefern dazu den Mega-Hit, wozu es auch noch richtig schnell geht. Lil Nas X, da Walking haben wir gleich und das Beste von heute. Hat einfach so einen guten Groove, man kann dazu so mitschunkeln so ein bisschen, finde ich. Leonie und Callum Scott mit dem Besten von heute. Stay gibt's gleich hier bei Radio Hamburg.
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0: Es ist 16 Uhr.
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9: Moin. Reeperbahn-Festival. Fördermittelkürzung sorgt für Kritik. Bundesregierung kämpft gegen Steuerbetrug. Sonne, Regen und 26 Grad heute. Dass Kulturstaatsminister Wolfgang Weimer die Fördermittel für Hamburger Reeperbahn-Festival weiter kürzen will, sorgt für scharfe Kritik. Unter anderem auch, weil er wohl gleichzeitig die Bundeszuschüsse für die Bayreuther Festspiele anheben möchte. Carolina Koplin.
10: Diese einseitige Schwerpunktsetzung ist eines Kulturstaatsministers nicht würdig, so Hans-Jörg Schmidt von der SPD-Fraktion. Wer das Reeperbahn-Festival schwächt, schwächt den Musikstandort Deutschland, sagt er. Das Reeperbahn-Festival sei kein Hamburger Nischenprojekt, sondern die wichtigste Plattform der deutschen Musik- und Kreativwirtschaft. Auch Hamburgs Kultursenator Broster zeigt sich besorgt, hofft aber noch auf die Haushaltsberatungen im Bundestag. Laut seiner Behörde sieht der Entwurf vor, die Fördermittel im kommenden Jahr auf 3 Millionen Euro zu senken. Im vergangenen Jahr waren es noch über 6 Millionen, in diesem Jahr schon nur noch 4,5.
9: Die Bundesregierung hat wieder einmal betont, mit aller Härte gegen Steuerbetrug angehen zu wollen. Dazu wurde ein Aktionsplan ausgearbeitet. Tanja Wagner.
11: Beim Zoll soll ein gemeinsames Zentrum gegen Steuer- und Finanzkriminalität eingerichtet werden, wo alle Maßnahmen gebündelt werden, von der KI-unterstützten Datenanalyse bis hin zur Fahndung. Der Aktionsplan sieht außerdem vor, dass Selbstanzeigen nicht mehr straffrei bleiben. Kriminelle sollten sich nicht mehr freikaufen können, sagte Klingbeil. Außerdem soll eine Registrierkassenpflicht kommen und Steuerbetrug soll härter bestraft werden.
9: Im Prozess um den spektakulären Einsturz einer Autobahnbrücke 2018 in der italienischen Stadt Genua sind nun die Urteile gefallen. Der Hauptangeklagte, ein Ex-Manager der Betreibergesellschaft der Brücke, wurde zu 12 Jahren Haft verurteilt. Mehrere weitere Angeklagte bekamen ebenfalls zum Teil lange Haftstrafen. Bei dem Einsturz starben 43 Menschen. Aus Italien Claudia Wächter.
12: Die Brücke war eine tickende Zeitbombe und fast jeder wusste das auch, aber getan wurde nichts für die Instandhaltung, sagt die Anklage hier. Profit sei wichtiger gewesen als Sicherheit.
9: Und das waren die Nachrichten aus Hamburg, Deutschland und der Welt.
0: Danke, Niklas. 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
0: Ach, es ist schon schön da draußen. So ein paar lockere Wolken mal hier und da, aber harmlos sind die momentan und sonst ist es sonnig und schön warm. Vor dem Radio Hamburg Studio in der Spitaler Straße 27 Grad momentan. Genauso auch in Sasel, in Elmshorn 25 aktuell. Morgen sieht es auch schon anders aus, da gibt es noch mehr Wolken als Sonne. Auch immer wieder Schauer, auch mal Gewitter, bei aber weiterhin sehr warmen 26 Grad. Am Wochenende immer noch Wolken, Schauer, Gewitter und dann gehen auch die Werte etwas runter auf 20 Grad.
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0: Für eure Sicherheit der Radio Hamburg Verkehr mit der Edeka-App. Achtung Autofahrer, ein Fahrradkorb liegt auf der A23 Hamburg Richtung Heide zwischen Itzehoe Süd und Itzehoe West. Dann Stop and Go und eine Vollsperrung auf der A23 Heide Richtung Hamburg. Da gab es einen Unfall, deshalb ist der Abschnitt zwischen Itzehoe Mitte und Itzehoe Süd gesperrt. Eine halbe Stunde dauert es länger. Und A24 Hamburg Richtung Berlin, 6 Kilometer zwischen Rheinbeck und Witzhave wegen der Baustelle, dauert es 50 Minuten länger. In den anderen Staus seid ihr aber in unter 30 Minuten durch. Das Blitzer-Update aber noch, das ist jetzt einer hier von Dirk. Du hast wo genau eingesehen?
14: Landkreis Harburg. Putensen von Salzhausen kommend Richtung Ammelinghausen an der alten Gärtnerei vor der Douglasia.
0: Alles klar, danke dir. Außerdem noch Mühlendamm in Munzburg wird stadteinwärts geblitzt. Wenn ihr auch was habt, ne, ruft an, schickt eine WhatsApp. Wir freuen uns. 040 333 10.000 ist der Radio Hamburg Verkehr für Hamburg, Niedersachsen und Schleswig-Holstein.
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0: Mit Tim Gaffron diese Woche. Moin! Stübi hat nämlich Urlaub, sei ihm gegönnt. Aber wir haben ganz viele Mega-Hits natürlich auf der Zielgeraden zum Feierabend. Gleich mit Lil Nas X, Holly Humberstone. So toll, ne? To Love Somebody. Aber den Anfang machen wir mit den Besten von heute von Leonie und Callum Scott. Sehr schönes Duett.

0: 16.16 Uhr ist es.
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2: Startet der mit der größten Spannung erwartete Film des Jahres im Kino, Christopher Nolans Die Odyssee. Die Mammutverfilmung des griechischen Epos von Homer um den Helden Odysseus und seine Abenteuer.
3: Wir haben den Krieg gewonnen. Hilf mir heimzukehren.
4: Ja, jetzt mal ehrlich, ne, wenn die Erwartung so hoch ist, Christian, kann der Film ja manchmal aber auch nicht mithalten, oder?
2: Ist ja manchmal so, ne? Ich bin ehrlich gesagt auch immer noch hin und her gerissen. Christopher Nolan hat eindeutig epische Bilder geschaffen, gedreht in analogen Filmen mit IMAX-Format. Echte Effekte statt Computeranimationen. Alle Schauspielerinnen und Schauspieler sehen 10 Jahre älter aus. Das muss man eindeutig im Kino sehen.
4: Ja, aber so ganz überzeugt hat er dich trotzdem nicht, oder?
2: Ja, mit einigen Passagen hat er mich nicht so abgeholt. Das letzte Viertel des Films hat bei mir nicht funktioniert. Und Nolan will dann manchmal auch zu viel auf einmal. Antikriegsfilm, Heldenepos, Untergang der Menschheit und trotzdem so eine Art antiker Superheldenfilm. Und das passt eben nicht immer alles zusammen.
3: Niemand stellt sich zwischen mich und meine Heimat. Nicht einmal die Götter.
2: Und der Film ist super düster, also fast 3 Stunden unheimlicher Albtraum. Und Fun Fact, der Zyklop sieht aus wie ein zu groß geratener Bruder von Gollum, aber mit nur einem Auge eben.
4: Muss ich denn Homers Odyssee kennen, um den Film zu verstehen quasi?
2: Es kann auf jeden Fall nicht schaden, aber einmal Wikipedia reicht eindeutig aus, dann fühlt ihr euch im Kino wohler. Ich erkenne die Leistung an, also von Christopher Nolan, die der Schauspielerinnen und Schauspieler, der Setdesigner etc., aber umgehauen hat es mich am Ende nicht. Für die Odyssee gibt es eine 2 oder 8 von 10 trojanischen Pferden.
4: So, Film- und Serieninsider Christian Aust und hier ist Harry Styles für euch das Beste von heute. American Girls.

0: Das ist euer Musiksender Nummer 1, Radio Hamburg, am Donnerstag, Feierabend. Und wenn ihr Musik genauso liebt wie wir, ne, dann versteht ihr bestimmt genau, was ich meine. Ich finde, die Black Eyed Peas ohne Fergie, das geht einfach nicht. Tatsächlich. Auf der anderen Seite, Fergie solo ist auch richtig gut. Girls Don't Cry haben wir gleich und dazu Dance Sound bei der neuen Nummer von Ed Sheeran. Wie geht das? Ganz einfach, wenn Martin Garrix noch dabei ist. Das Beste von heute, Repeated, haben wir gleich für euch. Ganz viele Mega-Hits hier bei Radio Hamburg.
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2: 16:30
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4: 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Moin. Kulturstaatsminister Wolfram Weimer will die Fördermittel fürs Hamburger Reeperbahn-Festival weiter kürzen. Das sorgt für große Kritik, denn gleichzeitig werden zum Beispiel die Fördermittel für die Bayreuther Festspiele angehoben. Die Bundesregierung will stärker gegen Steuerbetrug vorgehen. Dazu wurde ein Aktionsplan ausgearbeitet. Unter anderem wird beim Zoll ein gemeinsames Zentrum eingerichtet, bei dem alle Maßnahmen in Zukunft gebündelt werden können. Von Datenanalyse bis hin zur Fahndung. Außerdem werden künftig Selbstanzeigen nicht mehr straffrei bleiben. Diejenigen sollen sich demnach nicht mehr freikaufen können. Und Italien blockiert einem EU-Bericht zufolge weiterhin die Rücküberstellung von schutzsuchenden Menschen aus Deutschland und anderen Mitgliedsländern. In den ersten 3 Wochen des neuen EU-Asylsystems haben die italienischen Behörden 12-mal abgelehnt, Menschen, für die sie zuständig wären, wieder aufzunehmen.
2: Die nächsten Radio Hamburg Nachrichten gibt's um 17 Uhr. Heute Nachmittag ist es teils bewölkt, kann mal kurz einen Schauer geben, aber die Sonne ist auch immer wieder da und es ist sommerlich warm vorm Radio Hamburg Studio in der Spitaler Straße. 26 Grad momentan. Für eure Sicherheit der Radio Hamburg Verkehr mit der Edeka App. Achtung Autofahrer, es liegen Reifen auf der A1 Hamburg Richtung Lübeck zwischen Stapelfeld und Ahrensburg. Dann haben wir Stop and Go A24 Hamburg Richtung Berlin, 6 Kilometer zwischen Rheinbeek und Witzhafe. Das ist eine Baustelle, plant hier am besten 50 Minuten mehr ein. Und als der Kruckschussee in beiden Richtungen, Höhe der Kreuzung Mainweg, da gab es einen Auffahrunfall mit einem Linienbus. Es soll wohl auch Verletzte geben. Wir bleiben bei dem Thema natürlich für euch dran. Gleich in einer halben Stunde in den Nachrichten mehr hoffentlich dazu. Deswegen ist aber aktuell nur eine Spur da frei, hat uns gerade Radio Hamburgerin Chrissy und auch Klaus gesagt. Plant da mal eine halbe Stunde mehr ein bei der Alster-Krugschaussee. In den anderen Staus seid ihr so unter 30 Minuten durch. Eine Vollsperrung haben wir noch, A23 Heide Richtung Hamburg. Die Strecke ist zwischen Itzehoe Nord und Itzehoe Mitte nach einem Unfall dicht. Der Radio Hamburg Verkehr für Hamburg, Niedersachsen und Schleswig-Holstein.
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2: Jo, am Donnerstag mit Tim Gaffron diese Woche mal wieder für euch da. Und wir haben jetzt 4 Megas am Stück, unter anderem ein bisschen Gitarrensound, Ray Garvey. Dann haben wir Fergie mit ruhigen Klängen, eine ihrer größten Mega-Hits, Solo. Big Girls Don't Cry, aber erstmal das Beste von heute, leicht ungewohnt, so leichter Dance-Sound. Wird gleich noch mehr von Martin Garrix, dann aber zusammen mit Ed Sheeran. Das Beste von heute, Repeat It.
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1: Gut gelaunt auf der Zielgeraden Richtung Feierabend mit Radio Hamburg am Donnerstag. Morgen ist Freitag und da freuen wir uns schon jetzt auf das Wochenend-Warm-up. Eine Stunde lang ja immer, ne? 15 bis 16 Uhr, nur gute Laune und Party, Mega-Hits. Natürlich auch passend, falls ihr schon in den Sommerferien seid, ne? Denn da haben wir auch mal was ganz Besonderes. Ihr entscheidet, welche Titel wir da spielen sollen. 90s Dance ist ja doch schon wieder recht angesagt und er war damals echt ein großer King, was das angeht, ne? Ich war selber Fan, hab immer als Kind die Musikvideos nachgetanzt von DJ Bobo. Und darum steht zur Abstimmung Love is All Around von DJ Bobo. Oder wollt ihr lieber diesen 2000er Partykracher Riptide von Vance Joy, aber nicht in der normalen Version, sondern im Party Flick Flack Remix? Klingt nämlich auch noch richtig sommerlich. Ihr entscheidet jetzt in unserer Abstimmung ganz easy über die Radio Hamburg Instagram Story. Und der Titel mit den meisten Likes oder Herzen läuft morgen Nachmittag 15:30 bei Radio Hamburg, euer Musiksender Nummer 1. Jetzt mit alle Farben und der Mega, der richtig Spaß macht. Baby Goodbye. Baby Goodbye.

0: Ach, mit Musik ist doch alles viel schöner, oder? Selbst wenn ihr einen stressigen Arbeitstag hattet, kein Problem. Radio Hamburg, euer Musiksender Nummer 1, ist immer an eurer Seite. Gleich mit einer wirklich fantastischen Newcomerin. Wo man mal sagen muss, das passiert auch nicht einfach aus dem Nichts, dass man sagt, so, das war jetzt ein toller Song und jetzt plötzlich ist sie ein Star. Die arbeitet wirklich schon lange im Musikbusiness hinter den Kulissen, hat schon Songs zum Beispiel für Tokyo Hotel geschrieben und jetzt hat es aber endlich bei ihr selber auch funktioniert.
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0: Ja, und das kommt gleich von ihr persönlich, Vertigo, hier bei Radio Hamburg.
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0: Es ist 17 Uhr.
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17: Moin. Fördermittel für Reeperbahn-Festival sollen gekürzt werden. Immer mehr E-Scooter-Unfälle. Sonne, aber auch mal Regen bei 26 Grad. Dass Kulturstaatsminister Wolfram Weimer die Fördermittel fürs Hamburger Reeperbahn-Festival weiter kürzen will, sorgt für scharfe Kritik. Unter anderem auch, weil er wohl gleichzeitig die Bundeszuschüsse für die Bayreuther Festspiele anheben möchte. Carolina Koplin.
18: Diese einseitige Schwerpunktsetzung ist eines Kulturstaatsministers nicht würdig, so Hans-Jörg Schmidt von der SPD-Fraktion. Wer das Reeperbahn-Festival schwächt, schwächt den Musikstandort Deutschland, sagt er. Das Reeperbahn-Festival sei kein Hamburger Nischenprojekt, sondern die wichtigste Plattform der deutschen Musik- und Kreativwirtschaft. Auch Hamburgs Kultursenator Broster zeigt sich besorgt, hofft aber noch auf die Haushaltsberatungen im Bundestag. Laut seiner Behörde sieht der Entwurf vor, die Fördermittel im kommenden Jahr auf 3 Millionen Euro zu senken. Im vergangenen Jahr waren es noch über 6 Millionen, in diesem Jahr schon nur noch 4,5.
17: Bei einem Unfall mit einem Linienbus in der Alsterkrug-Chaussee in der Nähe des Flughafens sind mindestens 3 Menschen verletzt worden. Der Busfahrer hatte eine Gefahrenbremsung eingeleitet, weil es vor ihm an der Ecke Meienweg einen Auffahrunfall gab. Dabei wurden mindestens die 3 Insassen verletzt. In dem Bus befand sich auch eine Schulklasse. Zur Schwere der Verletzungen und wie alt die Betroffenen sind, gibt es bisher noch keine Informationen. Im letzten Jahr gab es so viele E-Scooter-Unfälle wie noch nie. 16.500 Unfälle mit Verletzten, 38 Menschen wurden sogar getötet. Obwohl die Scooter erst ab 14 zugelassen sind, werden sie oft von viel Jüngeren benutzt. Tanja Wagner.
7: Über 870 Mal waren die Unfallopfer höchstens 13. Und meist sind die Fahrer selbst schuld. Fast die Hälfte der Todesopfer kam bei Unfällen ums Leben, an denen kein anderer beteiligt war. Grund ist neben Leichtsinn häufig auch Unerfahrenheit. Unfallexperten fordern deshalb einen Befähigungsnachweis für alle ohne Führerschein. Das würde auch klar machen, dass es sich beim E-Roller eben nicht nur um ein Spaßfahrzeug handelt.
17: Das waren die Nachrichten aus Hamburg, Deutschland und der Welt.
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0: Herrlich ist es da draußen, zumindest in der Stadt. Überall schön viel Sonne, kaum eine Wolke am Himmel und von den Temperaturen auch richtig gut. Allgemein vom Radio Hamburg Studio in der Spitaler Straße 27 Grad. In Rahlstedt haben wir 26 Grad. In Buxtehude auch 26. Es kann zwischendurch auch mal ein bisschen nass werden. Bei Bad Oldesloe sind schon so ein paar Regenwolken zu sehen auf dem Regenradar. Also auch am Abend immer mal wieder ein Schauer möglich. Teils Gewitter auch später in der Nacht dann bei 16 Grad. Morgen mehr Wolken als Sonne. Immer wieder Schauer und Gewitter. Aber es bleibt warm. 26 Grad Tagestop-Temperatur. Am Wochenende geht es ähnlich weiter. Da gehen nur die Werte ein bisschen runter. Könnt ihr mal wieder durchatmen, ne? Bei Werten um 20 Grad.
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0: Für eure Sicherheit der Radio Hamburg Verkehr mit der Edeka-App. Stop and Go A1 Scharbeutz Richtung Hamburg. 10 Kilometer zwischen Scharbeutz und Rathekau. Wegen der Baustelle ist hier nur eine Spur frei. Plant da so 40 Minuten mehr ein. Und immer noch die Vollsperrung auf der A23 Heide Richtung Hamburg. Hier ist zwischen Itzehoe Nord und Itzehoe Mitte wegen eines Unfalls alles gesperrt. Eine Stunde braucht ihr da aktuell länger. Und A24 Hamburg Richtung Berlin, 6 Kilometer. Zwischen Rheinbeck und Witzhafe wegen der Baustelle dauert es auch eine Stunde länger. In den anderen Staus seid ihr aber so in unter 30 Minuten etwa durch. Das ist der Radio Hamburg Verkehr für Hamburg, Niedersachsen und Schleswig-Holstein.
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0: Jo, mit Tim Gaffron diese Woche. Euch einen schönen Donnerstag. Kommt gut nach Hause. Gleich mit einem richtig schönen Cover. Eigentlich ja so ein richtiger Gitarrensound, ne? Aber sie haben was Sommerliches draus gemacht. You Not Us, Narcotic gleich. Nach dem Besten von heute. Von der Frau, die gerade total angesagt ist. Vor allem mit ihrem aktuellen Megahit. Tiffany Harris, Vertigo. Vertigo.

0: So, es ist 17.17 Uhr. Ihr wisst, dann ist es soweit.
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0: Yo, wir spielen mit Sandra, südlich der Elbe, aus Wilhelmsburg. Moin.
3: Ja, alles klar, ich bin aufgeregt.
0: Das brauchst du doch nicht sein. Guck mal, Niklas Lütke aus Barmbek, ne, also nördlich der Elbe, hat ja heute Morgen mit 5 Begriffen vorgelegt.
3: Ja, okay.
0: Ich sag mal so, das kriegst du vielleicht hin.
3: Ja, ich gebe auf jeden Fall mein Bestes.
0: Dann legen wir doch einfach los. Hier sind die schnellsten 33 Sekunden deines Lebens. Beruf mit B wie Bertha.
3: Bauer.
0: Sportart mit T wie Theodor.
3: Tennis.
0: Land mit A wie Anton.
3: Ägypten.
0: Machen wir mal weiter.
3: Äthiopien.
0: Kleidungsstück mit R wie Richard.
3: Weiter.
0: Schulfach mit G wie Gustav.
3: Geografie.
0: Farbe mit P wie Paula.
3: Weiter.
0: Körperteil mit H wie Heinrich.
3: Haut.
0: Pizzabelag mit K wie Kaufmann.
3: Käse.
0: Eissorte mit W wie Wilhelm.
3: Waldmeister.
0: Oh, das kann man aber noch schnell raus, da Waldmeister.
3: Okay.
0: Wir lassen Waldmeister auch einfach nochmal gelten. Das war so haarscharf an der Grenze.
3: Okay.
0: Und du hast es eh geschafft, denn damit sind es insgesamt 7 richtige.
3: What?
0: Ja, Sandra, südlich der Elbe aus Wilhelmsburg. 100 Euro für dich.
3: Oh, super, danke schön.
0: Und ihr macht einfach selber mit beim Elbduell hier bei Radio Hamburg. Jetzt schnell registrieren über unsere App oder Homepage. Die nächste Runde spielen wir morgen früh schon um 6.16 Uhr in Guten Morgen Hamburg. Und dazu haben wir schönen sommerlichen Sound. Heute wirklich nochmal das Wetter inhalieren. Die Sonne sieht am Morgen alles ein bisschen anders aus. Und heute ist nochmal schön mit Chris de Sarandi und Good Old Days, den besten von heute.
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0: Hamburg. Hier ist die Strecke zwischen Itzehoe Nord und Itzehoe Mitte nach einem Unfall voll gesperrt. Das Blitzer-Update: Lübecker Straße statt einwärts wird Hürdehaus Nummer 21b geblitzt. Und wenn ihr noch was habt, ruft gerne an oder schickt eine WhatsApp 040 333 10.000. Das ist der Radio Hamburg Verkehr für Hamburg, Niedersachsen und Schleswig-Holstein.
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0: Oh ja. Und heute mit mir, Tim Gaffron, die Woche für Urlauber Stübi dabei. 4 Megas am Stück geben wir uns unter anderem mit Leonie. Wir haben auch Tom Grennan, oh, mit der fantastischen Emily Roberts. Little Bit of Love, aber erstmal, ihr habt ihn gerade schon kurz gehört. Moss Kenner. Das Beste von heute ist Sommer und Disco pur. Rhythm Unknown.

17:38, Achtung Autofahrer, auf der A23 Hamburg-Heide, da laufen Rehe. Das ist der Radio Hamburg Verkehr mit der Edeka-App. Vorsicht, A23 Hamburg-Heide, zwischen Schafstedt und Albersdorf-Meldorf, da laufen Rehe auf der Fahrbahn. Fahrt hier in beiden Richtungen, besonders

Das ist Radio Hamburg. Wir begleiten euch auf dem Heimweg. Und es gab ja heute eine Vollsperrung auf der A23, Heide Richtung Hamburg. Da gab es einen Unfall zwischen Itzehoe Nord und Itzehoe Mitte nach einem Unfall. So, und nachdem die jetzt wirklich ein paar Stunden gesperrt war, ist die Autobahn wieder freigegeben. Also da kommt sie gleich wieder hoffentlich gut voran. Und wir begleiten euch mit einem der großen Mega-Hits von Alex Rowan, der gerade hier beweist, was der für eine tolle Stimme hat, finde ich. Eternity.

0: Bei richtig gutem Wetter wie heute, ne, mit viel Sonne, denke ich immer gerne an diesen Radiomog Megastar, weil der auch so ein Sunny Boy ist, immer gute Laune hat, aber in seiner Musik, da ist er auch gerne mal emotional. Nico Santos. Und das Beste von heute kommt gleich von David Guetta, der vor kurzem ja 3 Konzerte hintereinander in Paris im Stadion gespielt hat. Und er hatte auch Überraschungsgäste, wie zum Beispiel Jennifer Lopez. Das Beste von heute, Save Me Tonight, gleich bei eurem Musiksender Nummer 1, Radio Hamburg.
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0: Es ist 18 Uhr.
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11: Moin. Steinwurf auf Polizei. Kieler Polizei setzt auf DNA. Anhänger voller Katzen gefunden. Sonne, auch mal Regen bei 26 Grad. Nach dem Pflastersteinwurf von einem Hochhaus in Kiel-Mettenhof auf einen Polizeistreifenwagen Anfang Juni will die Polizei jetzt durch einen Massen-DNA-Test ermitteln, wer den Stein geworfen hatte. Anneke Riedkerken.
12: Eine Polizistin wurde von dem Stein durch die Windschutzscheibe des Autos getroffen und an der Hand und am Sprunggelenk verletzt. Auf dem Stein, der aus dem 25-stöckigen Gebäude geschmissen wurde, wurden DNA-Spuren gefunden. Daraufhin hat ein Gericht den DNA-Massentest beschlossen. Von den 189 Personen im Gebäude haben 178 bereitwillig eine Speichelprobe abgegeben. Die werden jetzt analysiert.
11: In Seevetal im Landkreis Harburg sind 60 Katzen in einem Autoanhänger gefunden worden. Das Auto und der Anhänger standen wohl schon länger in der prallen Sonne, als die Polizei eintraf. Clemens Benke.
13: Bei den Katzen handelte es sich den Angaben nach um verschiedene Rassekatzen. Warum sie in dem Anhänger waren, ist nicht bekannt. Sie wurden inzwischen in Tierheimen untergebracht. Einige werden jetzt medizinisch untersucht und es wird geprüft, ob Halter für die Katzen ermittelt werden können. Das kann man zum Beispiel machen, wenn sie gechippt sind. Vom Fahrer des Wagens wurden die Personalien aufgenommen, gegen ihn wurde ein Tierhaltungsverbot ausgesprochen.
11: Nach dem WM-Halbfinalspiel gestern Abend zwischen England und Argentinien fordert die britische Regierung jetzt vom Fußballweltverband FIFA eine Untersuchung zu einer Provokation mit einem politischen Banner. Die argentinischen Spieler hatten nach ihrem Sieg ein Banner mit der Aufschrift Las Malvinas son Argentinas, also die Falklandinseln sind argentinisch, gezeigt. Hintergrund ist der Falklandkrieg 1982 zwischen Großbritannien und Argentinien mit hunderten Toten. Die Falklandinseln sind britisches Überseegebiet. Bis heute gibt Argentinien ihren Anspruch auf die Inselgruppe an ihrer Küste aber nicht auf. Und das waren die Nachrichten aus Hamburg, Deutschland und der Welt.
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0: Zum Feierabend könnt ihr schön den Grill anschmeißen, denn es sind nur so ein paar lockere, harmlose Wolken unterwegs. Ansonsten sonnig. Es ist gerade in Trittau, aber auch in Wedel, Ahrensburg, eigentlich fast überall. Und gute Temperaturen. Vor dem Radio Hamburg Studio in der Spitaler Straße 26 Grad. Buxtehude ebenfalls. In Langhorn auch. Da hält man es doch gut aus, oder? Sommer in der schönsten Stadt der Welt. Und am Abend können später ein paar Gewitter dazu kommen. Nachts haben wir so um die 16 Grad. Morgen dann deutlich mehr Wolken. Immer mal wieder Schauer und Gewitter dabei. Bleibt aber warm. 26 Grad, die Tagestop-Temperatur wieder. Erst am Wochenende. Da bleibt es zwar auch immer mal wieder nass, aber da gehen auch die Werte runter, dann so auf 20 Grad. Also könnt ihr mal wieder durchatmen.
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0: Für eure Sicherheit der Radio Hamburg Verkehr mit der Edeka-App. Und eine Entwarnung für die A23 Hamburg-Heide. Zwischen Scharfstedt und Albersdorf, da laufen keine Rehe mehr auf der Fahrbahn. Stop and Go, A7 Hannover Richtung Hamburg, 11 Kilometer zwischen Heimfeld und Bahrenfeld. 25 Minuten dauert es da länger. Und auf der A24 Hamburg Richtung Berlin, 6 Kilometer zwischen Rheinweg und Witzhafel wegen einer Baustelle. Braucht ihr 50 Minuten mehr. In den anderen Staus seid ihr aber nur unter 25 Minuten durch. Und wir haben noch eine ganz gute Nachricht. Die Vollsperrung auf der A23 Heide Richtung Hamburg, die ist aufgehoben zwischen Itzehoe Nord und Itzehoe Mitte. Da gab es heute Mittag ja einen Unfall zwischen einem Auto und einem Motorrad, weshalb ein Teil der Strecke gesperrt war. Jetzt habt ihr aber wieder freie Fahrt. Das Blitzer-Update haben wir noch. Das sind die zwei neuesten. Saseler Chaussee statt auswärts, Hürdehaus Nummer 70a. Das wissen wir von Natascha. Und Lübecker Straße statt einwärts, Hürdehaus Nummer 21b. Der Radio Hamburg Verkehr für Hamburg, Niedersachsen und Schleswig-Holstein.
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0: Jo, mit Tim Gaffron, schönen Donnerstag wünschen wir euch. Fast geschafft, auch wenn es gleich zum Sport gehen sollte, haben wir genau das Richtige mit dem Besten von heute. Macht nämlich den Anfang für ganz viele Megahits. Hat so einen leichten 90er-Dance-Vibe, finde ich. Ist aber ein aktueller Megahit von David Guetta und Jennifer Lopez. Save Me Tonight.

0: gestern, ne? Gestern habe ich euch noch gesagt, wenn ihr einkaufen geht nach der Arbeit, denkt immer dran, auf jeden Fall eine Milch mitzunehmen, bevor sie leer ist. Heute Morgen habe ich mir einen Kaffee gemacht und dabei festgestellt, ich habe vergessen, diese Milch mitzunehmen, zu kaufen. Ja? Hatte nämlich keine mehr. Ja, gut, habe ich den Kaffee mal schwarz getrunken, aber wenn man ihn sonst nur mit Milch trinkt, ihr wisst, wie das ist. Ja, also falls ihr einkaufen geht, nehmt vorsichtshalber eine Milch mit. Vielleicht auch noch extra für mich. Wir versorgen dafür euch eure Ohren mit ganz viel Mega-Hits bei eurer Musiksender Nummer 1. Und zwar jetzt ein richtig schön souliger Sound. Einfach so eine schöne Stimme. Man kann sich manchmal auch so ein bisschen reinlegen in diese Songs. Echter Mega-Hit. Bad Dreams und es hört nicht auf. Er hat eine Nummer nach der nächsten, die richtig gut ist und ist damit zum Beispiel auch noch richtig erfolgreich. Wie mit dem hier.
1: Hey, it's Teddy Swims and you're about to hear my new song, Mr. Know-It-All.
0: Ja, jetzt das Beste von heute bei Radio.

0: Ganz viele Megahits hier bei Radio Hamburg. Rita Ora. So ein grandioser Megahit, Let You Love Me. Und ich glaube ja, das könnte einer der Sommer-Megahits in diesem Jahr werden. Das Beste von heute und ganz neu. Oh, so gut. Hat so einen leichten Sommervibe, macht gute Laune und passt zu diesem Wetter perfekt. Sometimes I Love You. Ganz neu bei Radio Hamburg, das Beste von heute. Von Mystery gibt's gleich.
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17: 18:30.
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18: Mit Niklas Uther. Moin. Nachdem Anfang Juni in Kiel Unbekannte einen Pflasterstein auf einen Polizeiwagen geschmissen und dabei eine Polizistin verletzt hatten, sucht die Polizei jetzt mit Massen-DNA-Tests nach dem Täter oder den Tätern. Auf dem Stein wurden nämlich DNA-Spuren entdeckt. In Seevetal wurde ein Autoanhänger mit 60 Katzen drin gefunden. Die standen wohl schon länger in der prallen Sonne. Jetzt wurden sie in ein Tierheim gebracht. Hintergründe sind dabei noch unklar. Und es gibt so viele E-Scooter-Unfälle wie noch nie, 16.500 alleine letztes Jahr. Dabei sind sogar 38 Menschen gestorben. Viele von ihnen sind auch noch minderjährig.
19: Die nächsten Radio Hamburg Nachrichten gibt's um 19 Uhr. Zum Feierabend ist es teils ein bisschen bewölkt, kann auch mal kurz nass werden. Aber aktuell sieht's ganz gut aus, mit immer noch mal Sonne am Abend. Und aktuell haben wir 25 Grad, zum Beispiel gerade in Altona. Für eure Sicherheit, der Radio Hamburg Verkehr mit der Elika App. Stop and Go auf der A7 Hannover Richtung Hamburg. 11 Kilometer zwischen Heimfeld und Bahrenfeld. 20 Minuten braucht ihr da mehr. Und auf der A24 Hamburg Richtung Berlin. 6 Kilometer zwischen Rheinbeek und Witzhave. Das ist eine Baustelle. Plant ihr am besten so eine Dreiviertelstunde mehr ein. In den anderen Staus seid ihr bei unter 15 Minuten durch. Das Blitzer-Update Billstraße statt einwärts für die Hausnummer 119. Da wird geblitzt. Das wissen wir von Rico. Vielen Dank. Das ist der Radio Hamburg Verkehr für Hamburg, Niedersachsen und Schleswig-Holstein.
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0: gab es bei euch in den letzten Tagen? Auf diesen frustrierenden Moment. Ihr standet vorm Kühlregal und wart bereit, das Kräuterbaguette zu greifen, den Grillkäse, den Kartoffelsalat. Alles für alle. Heute ist ein guter Tag. Probiert nochmal euer Glück. Es läuft nämlich kein Fußball. Das heißt, das ganze Nachbarschaftsgrillen fällt heute erstmal aus und ihr macht einen Abstecher zum Supermarkt mit Radio Hamburg, eurem Musiksender Nummer 1 als Begleitung. Ganz viele Mega-Hits haben wir für euch bereit. Und los geht's gleich nach den News mit Alex Warren und Fever Dream. Mal schauen, ob er es diese Woche ein 12. Mal auf die Top 1 der Radio Hamburg Charts schafft.
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10: Guten Abend. Steinwurf auf die Polizei. In Kiel setzt die Polizei auf DNA-Tests. Anhänger voller Katzen in Seevetal gefunden. Sonne, auch mal Regen bei 26 Grad. Nach dem Pflastersteinwurf von einem Hochhaus in Kiel-Mettenhof auf einen Polizeistreifenwagen Anfang Juni will die Polizei jetzt durch einen Massen-DNA-Test ermitteln, wer den Stein geworfen hatte. Anneke Riedkerken.
0: Eine Polizistin wurde von dem Stein durch die Windschutzscheibe des Autos getroffen und an der Hand und am Sprunggelenk verletzt. Auf dem Stein, der aus dem 25-stöckigen Gebäude geschmissen wurde, wurden DNA-Spuren gefunden. Daraufhin hat ein Gericht den DNA-Massentest beschlossen. Von den 189 Personen im Gebäude haben 178 bereitwillig eine Speichelprobe abgegeben. Die werden jetzt analysiert.
10: In Seevetal im Landkreis Harburg sind 60 Katzen in einem Autoanhänger gefunden worden. Das Auto und auch der Anhänger standen wohl schon länger in der prallen Sonne, als die Polizei eintraf. Clemens Benke.
11: Bei den Katzen handelt es sich den Angaben nach um verschiedene Rassekatzen. Warum sie in dem Anhänger waren, ist nicht bekannt. Sie wurden inzwischen in Tierheimen untergebracht. Einige werden jetzt medizinisch untersucht und es wird geprüft, ob Halter für die Katzen ermittelt werden können. Das kann man zum Beispiel machen, wenn sie gechippt sind. Vom Fahrer des Wagens wurden die Personalien aufgenommen, gegen ihn wurde ein Tierhaltungsverbot ausgesprochen.
10: Und nach dem WM-Halbfinalspiel gestern Abend zwischen England und Argentinien fordert die britische Regierung jetzt vom Fußball-Weltverband FIFA eine Untersuchung zu einer Provokation mit einem politischen Banner. Die argentinischen Spieler hatten nach ihrem Sieg ein Banner mit der Aufschrift Las Malvinas son Argentinas, also die Falklandinseln sind argentinisch, gezeigt. Hintergrund ist der Falklandkrieg 1982 zwischen Großbritannien und Argentinien mit hunderten Toten. Die Falklandinseln sind britisches Überseegebiet. Bis heute gibt Argentinien ihren Anspruch auf die Inselgruppe an ihrer Küste aber nicht auf. Und das waren die Nachrichten aus Hamburg, Deutschland und der Welt.
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11: Am Abend bleibt es in Hamburg noch wechselhaft mit vielen Wolken, dazu einzelne Schauer und später auch mal Gewitter. In den nächsten Stunden geht es mit rund 16 Grad dann durch die Nacht.
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13: In Hamburg ist die Hansastraße zwischen dem Mittelweg und der Roten Baumchaussee wegen eines Tennisturniers gesperrt. Und das noch bis nächste Woche. Der Radio Hamburg Verkehr für Hamburg, Niedersachsen. Sachsen und Schleswig-Holstein.
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0: Fast habt ihr sie geschafft, die Arbeitswoche noch ganz schnell nach Hause düsen, morgen dann noch einmal los, jetzt aber erstmal Donnerstagabend zelebrieren. Hier bei eurem Musiksender Nummer 1 bei Radio Hamburg machen wir das gemeinsam mit Alex Warren, dem absoluten Chartskönig hier bei uns seit 11 Wochen auf der Top 1 mit genau dem Megahit, den ihr gleich auch hier zu hören bekommt. Fever Dream ist das Beste von heute für euren Nachhauseweg. Ich bin Anneke Riedkerken. Moin!

So ein paar Rivalitäten zwischen den Nationen, die hat es schon gegeben in den letzten Wochen während der Fußball-WM. Und ein Radio Hamburg Megastar hat es geschafft, all diese Gräben zu überwinden. Und das ist Shakira. Gemeinsam mit Burna Boy hat sie ja den Song rausgebracht, der die WM von Anfang an begleitet hat, Die Die. Und darin nennt sie nicht nur x viele Namen von den Fußballern, hebt Nationen unter, sondern sie spricht auch noch in 5 verschiedenen Sprachen. Italienisch, Japanisch, Spanisch, Französisch und Englisch, die tauchen alle da drin auf. Vielleicht erkennt ihr ein paar Worte. Ist auf jeden

0: Schönen Donnerstag euch.
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0: Ach, wie schön ist Hamburg doch jetzt gerade im Sommer, oder? So viele Outdoor-Activities und eins ist vielleicht perfekt für alle von euch, die jetzt am Wochenende Besuch erwarten, der vielleicht sogar Kinder mitbringt, das Sternstundenfestival an der Sternwarte in Bergedorf. Los geht's am Freitag und das Ganze dauert übers Wochenende bis Sonntag. Tickets gibt's ab 10 Euro und es ist so ein bunter Mix aus Party, Virtual Reality zur Milchstraße wird angeboten, Sterne können beobachtet werden und es gibt natürlich viel Live-Musik mit auch Hamburger Bands. Checkt die mal aus. Und ansonsten ist die Alternative das Freundlich und Kompetent. Da gibt's morgen ab 20 Uhr das Best of Decades Musik-Bingo. Also das Musikwissen der letzten Jahrzehnte. Packt ihr da mal schön aus. Tickets gibt's ab 5 Euro an der Abendkasse. Und alle Infos zu den Tipps findet ihr auch online unter radiohamburg.de.
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0: Na, beim wievielten Outfitwechsel seid ihr schon angekommen? Es soll ja sitzen heute Abend, wenn es noch losgeht, in die Schanze oder rüber zu den Nachbarn auf so ein kühles Feierabendbierchen. Ganz viel Spaß auf jeden Fall. Und hier bei eurem Musiksender Nummer 1 bei Radio Hamburg gibt es ganz viele Mega-Hits. 4 am Stück sogar gleich mit dabei. Und darunter auch das Beste von heute. Und das kommt von Radio Hamburg Megastar Bibi Rexha. Und warum die Frau als Kind aus ihrer Schulband rausgeschmissen wurde, mehrmals sogar, das hört ihr gleich nach den News.
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4: Der Abend bringt weiter viele Wolken und immer wieder Schauer. Vereinzelt kann es auch gewittern. Morgen startet der Tag erst einmal ziemlich freundlich, wechselhaft mit vielen Wolken und etwas Sonne bei einer Tagestop-Temperatur von 26 Grad.
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6: In Hamburg ist die Hansastraße zwischen dem Mittelweg und der Roten Baumchaussee wegen eines Tennisturniers gesperrt und das noch bis nächste Woche. 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
7: Einmal mit der Spätschicht habt ihr euch abgeklatscht und jetzt ganz schnell ins Auto auf den Weg nach Hause. Und da haben wir 4 Mega-Hits am Stück jetzt sogar hier für euch bei eurem Musiksender Nummer 1 bei Radio Hamburg. Bibi Rexha ist mit dabei mit dem Besten von heute mit New Religion. Loy gibt's auch noch, Shawn Mendes auch am Start. Und los geht's mit etwas ganz Neuem von Radio Hamburg Megastar Ray Dalton. Ein kleiner Funfact zudem, der Gute singt auch ganz gerne mal unter der Dusche mit. Ist also ein ganz normaler, genauso wie wir. Und jetzt hier für euch mit Go That High. Und da zeigt er einfach mal wieder, was für eine fette Stimme er hat. Ich bin Anneke Riedkerken. Moin!

Wow. So viele Emotionen. Radio Hamburg Megastar Shawn Mendes war das hier für euch. Und ihr seid noch am Raten, am Rätseln. Warum wurde denn Radio Hamburg Megastar Bibi Rexha jetzt als Kind aus ihrer Schulband geschmissen beim Trompetespielen? Das wollte sie doch einfach nur lernen. Mit 7 Jahren hat sie angefangen. Die Antwort ist ganz einfach, weil sie zu viel geredet hat. Bisschen gemein, aber wir kennen es alle noch aus Schulzeiten. Stand es doch so schön im Abschlusszeugnis. Aber es war nicht nur das, fairerweise. Sie hatte auch Schmerzen, weil sie als Kind eine Zahnspange getragen hat. Und das ist nicht so gut vereinbar mit Trompete. Aber singen kann sie ja umso besser. Und deswegen hört ihr sie gleich hier bei uns bei Radio Hamburg, euer Musiksender Nummer 1 mit dem Besten von heute, mit New Religion. Gibt's gleich für euch nach Leumen.

Habt ihr auch mal das Gefühl, ihr nehmt die ganze Wohnung mit, wenn ihr mit eurer Arbeitstasche losschiebt morgens? Und generell dürfte da gar keine fremde Person reingucken, weil es einfach viel zu chaotisch und peinlich ist. Ihr alle in der Radio Hamburg Family kennt eine Person, die noch viel schlimmer ist. Und das ist Lea Kruse aus eurer Radio Hamburg Morning Show. Guten Morgen, Hamburg. Vor ein paar Monaten haben wir schon mal den Check gemacht auf Instagram und in ihre Tasche reingeluschert, mit Kamera natürlich. Und es war wirklich blankes Chaos. Und jetzt haben wir mal den zweiten Check abgemacht. Und so viel sage ich schon mal, es ist nicht sehr viel besser geworden. Ihr schaut es euch einfach mal am besten selber an auf Instagram, Radio Hamburg. Und weiter in euren Donnerstag-Feierabend geht's jetzt mit Sophie and the Giants und Shut Up

0: Gerade eben kam die Einladung reingeflattert zum Grillen am Wochenende und euch fehlt so die spezielle Idee, weil es einfach mal nicht Kartoffelsalat oder Nudelsalat sein soll, was ihr mitbringt. Dann kleiner Tipp, scrollt doch mal durch eure gespeicherten Beiträge bei Pinterest oder Instagram. Ich bin mir sicher, da verbirgt sich das ein Rezept, womit ihr eure Friends zum Staunen bringt. Weiter in den Donnerstagfeierabend geht's mit Lady Gaga und Abracadabra hier bei eurem Musiksender Nummer 1 bei Radio Hamburg. Und das Beste von heute, von den beiden Softboys Miles Smith und Niall Horan. Und ich finde, man merkt total, dass die beiden wirklich echte Freunde sind. Fast schon so ein bisschen wie One Direction Zeiten. Drive Safe gibt's dann gleich für euch.
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2: Ich bin Zoe Tessovali. Der Ehrliche darf nicht der Dumme sein. Das soll der Leitspruch beim Kampf gegen Steuerbetrug sein. Die Bundesregierung fordert mehr Härte und hat dazu einen Aktionsplan ausgearbeitet. Finanzminister Klingbeil sagte bei der Vorstellung in Berlin, wer den Staat und die Gesellschaft betrüge, dürfe damit nicht durchkommen.
3: Beim Zoll soll ein gemeinsames Zentrum gegen Steuer- und Finanzkriminalität eingerichtet werden, wo alle Maßnahmen gebündelt werden, von der KI-unterstützten Datenanalyse bis hin zur Fahndung. Denn Steuerkriminalität schade allen und untergrabe das Vertrauen in den Staat, betonte auch Justizministerin Hubig. Der Aktionsplan sieht außerdem vor, dass Selbstanzeigen nicht mehr straffrei bleiben. Kriminelle sollten sich nicht mehr freikaufen können, sagte Klingbeil. Tanja Wagner, Nachrichtenredaktion.
2: Wasser wird in vielen Regionen Europas immer knapper. Und das bekommt auch Deutschland zu spüren. Bundesumweltminister Schneider warnt, dass es künftig sogar zu ernsten Konflikten um Wasser kommen könnte. In vielen Städten und Gemeinden gelten wegen der anhaltenden Trockenheit bereits Einschränkungen bei der Wasserentnahme. Verbände fordern deshalb einen sparsameren Umgang mit Wasser und bundesweit einheitliche Regeln. In der Essenslieferbranche hat es einen Milliardendeal gegeben. Der US-Fahrdienst Uber übernimmt den Berliner Lieferdienst Delivery Hero. Das Unternehmen soll dabei mit knapp 13 Milliarden Euro bewertet werden.
4: Die Aktie von Delivery Hero schießt direkt in die Höhe. Auch wenn es sich um ein deutsches Unternehmen handelt, hatte es sein Heimatgeschäft an Lieferando verkauft. Hierzulande sieht man also keine Lieferanten von Delivery Hero mehr. Dafür ist man in Asien, Südeuropa, der arabischen Halbinsel und den Teilen Afrikas umso präsenter. Uber hat sich verpflichtet, den Hauptsitz von Delivery Hero in Berlin beizubehalten und bis mindestens 2029 keine Änderungen an der Berliner Belegschaft vorzunehmen. Uli Reitinger, Berlin.
2: Der Deutsche Fußballbund wächst weiter und zählt jetzt so viele Mitglieder wie nie zuvor. 8,2 Millionen Menschen spielen oder engagieren sich inzwischen beim DFB. Präsident Neuendorf freut sich über den Boom, warnt aber auch, viele Vereine kommen bei Sportplätzen, Trainingszeiten und Personal an ihre Grenzen. Positiv entwickelt sich vor allem der Mädchenfußball. Außerdem pfeifen wieder mehr Schiedsrichterspiele als in den Jahren zuvor.
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5: Für die nächsten Stunden bleibt es eher unruhig mit Wolken, einzelnen Schauern und örtlichen Gewittern. Der nächste Tag zeigt sich dann wieder gemischt aus Sonne und Wolken und dazu steigt das Thermometer auf 26 Grad.
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8: A1 Hamburg Richtung Bremen. Achtung Autofahrer, zwischen Posthausen und Euthen liegen Reifenteile auf der linken Spur. Auf der A1 Bremen-Hamburg liegen in beiden Richtungen zwischen Posthausen und Stuckenborstel Reifenteile auf der Straße. Die A1 Hamburg Richtung Lübeck ist zwischen Rheinfeld und Lübeck-Meusling wegen einer Unfallaufnahme nur einspurig. Außerdem ist zwischen dem Kreuz Bargteheide und Bad Oldesloe nur eine Spur frei. Und auf der A24 Hamburg Richtung Schwerin gibt es zwischen Rheinbeek und Sachsenwald 2 Kilometer Stop and Go. 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
0: Bevor es mit den Freunden nachher noch auf den Kiez geht, ist ja Donnerstag, da darf man das schon mal. Nochmal einen kleinen Abstecher zum Supermarkt. Morgen ist ja schon Wochenende und da wollen wir gut ausgestattet mit Drinks und Snacks reinstarten. Hier bei eurem Musiksender Nummer 1 bei Radio Hamburg gibt es perfekte Mega-Hits zum Einkaufen. Abracadabra gibt es für euch von Lady Gaga. Und los geht's mit dem Besten von heute, mit Miles Smith und unserer One Direction-Liebe Niall Horan. Drive safe. Ich bin Anne-Griet Kerken. Moin!

0: Der Donnerstagabend ist noch jung und inspiriert von Radio Hamburg Serien- und Filminsider Christian Aust. Macht ihr euch ja gerade vielleicht auf den Weg ins Kino. Heute neu erschienen ist ja Christopher Nolans Odyssee, basiert auf Homers Odyssee. Und da hat Christian euch schon heute Morgen den Tipp mitgegeben, vielleicht auf dem Weg ins Kino nochmal ganz kurz in den Wikipedia-Artikel zu Homers Stück reinschauen. Dann seid ihr auf jeden Fall perfekt vorbereitet, gut bewertet wurde das Ganze ja aber von Christian auf jeden Fall, so nämlich.
1: Für die Odyssee gibt es von mir eine 2 oder 8 von 10 trojanischen Pferden.
0: Ja, das kann sich sehen lassen, also ab mit euch und hier bei eurem Musiksender Nummer 1 bei Radio Hamburg gibt es ganz viele Mega-Hits und auch neue Musik. Mit dabei jetzt das Neue von Katy Perry. So ein krass emotionaler Song. Sie verarbeitet darin ganz viel, auch ihre sehr schmerzhafte Trennung, die ja durch die Presse auf und ab gegangen ist. Watch It Burn gibt's jetzt hier für euch an diesem Donnerstagabend. Und ich bin Annika Rebjerken.

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0: 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Ganz viele Megahits, die gibt's hier für euer Donnerstagabend bei eurem Musiksender Nummer 1 bei Radio Hamburg. 4 am Stück sogar gleich mit dabei. Vielleicht, wenn ihr noch an Badesee geht, einmal kurz ins Wasser hüpfen und abkühlen. Felix Jen und Jasmine Thompson sind auf jeden Fall dabei mit Ain't Nobody Loves Me Better. Und ich finde, das ist so absolut der Megahit, den ich mit 2015 verbinde, wo wir alle unsere Instagram-Stories mit so einem gelb-orangenen Filter gepostet haben. Ihr erinnert euch? Mit so einem ganz bestimmten Retro-Vibe und ich liebe diesen Track. Und das Beste von heute, das kommt von Radio Hamburg Megastar Leonie, die ja richtig international Karriere macht mit Callum Scott. Baby, won't you stay for me? Stay for the pain. Stay ist dann das Beste von heute.
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5: Am Abend bleibt es in Hamburg noch wechselhaft mit vielen Wolken, dazu einzelne Schauer und später auch mal Gewitter. In den nächsten Stunden geht es mit rund 16 Grad dann durch die Nacht.
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7: A1 Hamburg Richtung Bremen. Achtung Autofahrer, zwischen Posthausen und Euthen liegen Reifenteile auf der linken Spur. Auf der A1 Bremen-Hamburg liegen in beiden Richtungen zwischen Posthausen und Stuckenborstel Reifenteile auf der Straße. Die A1 Hamburg Richtung Lübeck ist zwischen Rheinfeld und Lübeck-Meusling wegen einer Unfallaufnahme nur einspurig. Außerdem ist zwischen dem Kreuz Bargteheide und Bad Oldesloe nur eine Spur frei. Und auf der A24 Hamburg Richtung Schwerin gibt es zwischen Rheinbeek und Sachsenwald 2 Kilometer Stop and Go. Der Radio Hamburg Verkehr für Hamburg, Niedersachsen und Schleswig-Holstein.
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0: Und tiefstes Mitgefühl geht mal raus an alle Handwerkerinnen und Handwerker unter euch, die heute den ganzen Tag auf dem Bau standen und jetzt erst verschwitzt und mit schmutzigen Klamotten ins Auto steigen. Ihr seid solche Maschinen. Auch für euch gibt es jetzt 4 Megahits am Stück hier bei eurem Musiksender Nummer 1 bei Radio Hamburg. Michael Schulte ist mit dabei, 30 Seconds to Mars. Und los geht's mit dem Besten von heute von Leonie und Callum Scott. Stay. Ich bin Anneke Riedkerken. Moin.

0: Euren Wecker, den habt ihr schon gestellt.
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0: Morgen früh um 7:10 Uhr wird die Quiz-Arena hier in eurer Radio Hamburg Morning Show. Guten Morgen, Hamburg, wieder geöffnet. Und noch heute Morgen klang das Ganze für Daniel aus Nendorf so.
2: Sport. Direkt online ausgesucht. Mal sehen, ob du dich hier auskennst. Wie nennt man beim Golf den Schläger, der keinen Schlagwinkel besitzt und nur John, auf dem...
3: Ja? Ist der Putter.
2: Wird nur auf dem Grün verwendet, um den Ball auf kurze Distanz ins Loch zu rollen. Das ist richtig, was John geantwortet hat.
3: Ach so.
2: Daniel, du willst ja in den Heidepark mit deinem Sohn. Der Looping ist noch nicht verloren, also alles noch drin hier. Du kannst immer noch gewinnen.
1: Wer ist das?
2: Ihr hört jetzt einen Ton von einem berühmten Sänger und TV-Star und buzzert gern mit eurem Namen sofort rein, sobald ihr die Person erkennt, die jetzt spricht.
4: Also für mich, in meinem Kopf ist es ziemlich einfach.
3: John,
4: weil,
2: oh, John war schneller.
3: Ja, tut mir leid. Das ist
0: Tadam. Für Daniel hieß es dann leider Loose, aber für euch ist es gut, weil der Jackpot, der steigt auf 200 Euro und um die zockt ihr einfach selber. Registriert euch online unter radiohamburg.de und weiter an euren Donnerstagabend geht's hier bei eurem Musiksender Nummer 1 bei Radio Hamburg mit ganz neuer Musik von Alex Warren. Wir kennen und lieben ihn alle vor allem durch Ordinary oder Fever Dream, gerade auf der Top 1 der Radio Hamburg Charts. Und jetzt ist er mit der nächsten Gute-Laune-Single am Start.

Führt euch euer Feierabendspaziergang gleich mal vorbei an der Elbe in Richtung Fischmarkt. Dann werft mal euren Blick nach oben zum Park Fiction, also dieser hügeligen Parkanlage da direkt neben dem goldenen Pudel. Da stehen ja diese Palmen aus Plastik, die gar nicht aus Plastik sind, sondern aus Metall. Und wenn sich da die Abendsonne drin verfängt, dann funkeln die so ein bisschen. Und genauso sieht das Cover aus von Save My Love, dem besten von heute. Das kommt von Kygo, Khalid und Griffin. Müsst ihr euch vorstellen, wie so ein pinkes Cover, wo so eine kerzengerade Palme draufsteht, die definitiv nicht echt ist, sondern aus irgendwelchem Glitzermaterial. Und das sieht einfach genauso aus wie dieses wunderschöne Bild, was sich für uns an der Elbe auftut. Immer wieder, wenn wir da vorbeischauen.

0: spazieren. Also nehmt ihr mal mit und gleich gibt es ihn dann. Gibt es die dann, sind ja drei sogar, hier bei eurem Musiksender Nummer 1 bei Radio Hamburg.
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1: Ich bin Zoe Tessovali. Die Bundesregierung will mehr dafür tun, dass Menschen gar nicht erst krank werden. Gesundheitsministerin Waken hat dafür eine Präventionsoffensive gestartet. Geplant sind unter anderem verpflichtende Einladungen für Kinder und Jugendliche zu Vorsorgeuntersuchungen sowie ein neuer Gesundheitscheck für Menschen ab 60 Jahren. Ärztepräsident Reinhardt fordert, Prävention in jeder Lebensphase stärker zu fördern. Der russische Angriffskrieg gegen die Ukraine verändert auch den Blick auf den Zivilschutz in Deutschland. Außenminister Wadefuhl fordert deshalb ein Umdenken. Bei einem Besuch in Finnland hat er sich angeschaut, wie sich das Land auf Krisen und mögliche Angriffe vorbereitet. Wadefuhl sagte:
2: Wir sollten uns von dem, was hier in Finnland praktiziert wird, eine große Scheibe abschneiden. Das ist eben genau eine Gesellschaft und ein Staat, der Vorsorge betreibt, und das wird von allen Menschen hier gelebt. Und ich denke, das müssen wir in Deutschland auch wieder neu verstehen.
1: In Finnland gehören Schutzräume längst zum Alltag. Allein in Helsinki gibt es Plätze für deutlich mehr Menschen, als die Stadt Einwohner hat. Viele davon befinden sich unter Wohnhäusern. Genau solche Konzepte will Wadefuhl jetzt auch für Deutschland stärker in den Blick nehmen. Die Bundesregierung will Probleme vor der eigenen Haustür schneller erkennen und lösen. Dafür hat Heimatminister Rainer heute eine neue Agenda für die Heimatpolitik vorgestellt. Sie soll das Leben in Städten und auf dem Land attraktiver machen.
3: Entscheidungen sollen dort fallen, wo sie dann auch spürbar sind. Damit das möglich wird, sollen unnötige Vorschriften und Verfahren gestrichen oder vereinfacht werden. So beschreibt Minister Rainer einen zentralen Punkt des Programms mit dem Titel Miteinander ist es Heimat. Außerdem geplant Heimatdialoge des zuständigen Landwirtschaftsministeriums und eine repräsentative Umfrage zu den Problemen, die die Menschen in Städten und auf dem Land jeweils bewegen. Thomas Tonfeld, Berlin.
1: Im Prozess um den Tod eines Patienten hat ein Angeklagter falscher Notfallsanitäter eingeräumt, jahrelang mit gefälschten Unterlagen gearbeitet zu haben. Vor dem Landgericht Kleve sagte der 30-Jährige, dass er nie die Ausbildung abgeschlossen habe. Laut Anklage verabreichte er bei einem Einsatz das falsche Medikament und verhinderte, dass ein Notarzt gerufen wurde. Den Vorwurf des Totschlags weist der Angeklagte zurück.
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4: Der Abend bringt weiter viele Wolken und immer wieder Schauer. Vereinzelt kann es auch gewittern. Morgen startet der Tag erst einmal ziemlich freundlich, wechselhaft mit vielen Wolken und etwas Sonne bei einer Tagestopptemperatur von 26 Grad.
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7: A1 Hamburg Richtung Bremen. Achtung Autofahrer, zwischen Posthausen und Euthen liegen Reifenteile auf der linken Spur. Auf der A1 Bremen-Hamburg liegen in beiden Richtungen zwischen Posthausen und Stuckenborstel Reifenteile auf der Straße. Die A1 Hamburg Richtung Lübeck ist zwischen Rheinfeld und Lübeck-Meusling wegen einer Unfallaufnahme nur einspurig. Außerdem ist zwischen dem Kreuz Bargteheide und Bad Oldesloe nur eine Spur frei. Und auf der A24 Hamburg Richtung Schwerin gibt es zwischen Rheinbeek und Sachsenwald 2 Kilometer Stop and Go. Der Radio Hamburg Verkehr für Hamburg, Niedersachsen und Schleswig-Holstein.
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8: Ganz schnell wird jetzt einmal der Grillkram in den Kühlschrank geräumt, alles was übrig geblieben ist, und dann wieder raus mit euch auf den Balkon, ein bisschen diese Stille am Abend genießen. Dazu nur ein paar Mega-Hits hier bei eurem Musiksender Nummer 1 bei Radio Hamburg. Mark Ronson und Miley Cyrus gleich mit Nothing Breaks Like a Heart. Und davor noch das Beste von heute von Kygo, Khalid und Griffin. Save My Love. Ich bin Anneke Riedkerken. Moin!

Donnerstagabend, kurz nach 9 und ihr habt schon eure neue Serie der Woche durchgesuchtet. Gar kein Problem. Morgen früh in eurer Radio Hamburg Morning Show, Guten Morgen Hamburg, stellt euch Christian Aust eine neue Serie vor. Die erscheint morgen auf Netflix und so viel kann ich schon mal sagen, es ist eine Comedy-Serie, bei der es ums Golfen geht. Genaueres hört ihr dann um 8.40 Uhr. Also unbedingt einschalten und damit euch jetzt heute Abend nicht langweilig wird, gibt es hier bei eurem Musiksender Nummer 1 bei Radio Hamburg ganz viele Mega-Hit und auch viel Neues mit dabei. Zum Beispiel der hier von Martin Garrix und Ed Sheeran. Repeated ist das Beste von heute und Ohrwurm-Garantie, gute Laune auf dabei.

0: Sommerferien in der schönsten Stadt der Welt. Und nicht nur viele zieht's hierher zum Urlaub machen, sondern einige von euch machen ja auch einen Städtetrip woanders. Zum Beispiel in London. Da solltet ihr mal Ausschau halten nach einem ganz bestimmten Radio Hamburg Megastar, den viele von euch gerne auf ihrer Hochzeit hören würden. Bruno Mars ist nämlich auf Europa-Tour. Gestern war er noch in Mailand und jetzt die nächsten Tage dann in London unterwegs. Und jetzt gleich hört ihr ihn hier bei eurem Musiksender Nummer 1 bei Radio Hamburg mit dem Besten von heute, mit I Just Might. Einer von 4 Megahits, die es gleich hier für euch am Stück gibt. Besser geht's nicht an diesem Donnerstagabend, oder?
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3: Für die nächsten Stunden bleibt es eher unruhig mit Wolken, einzelnen Schauern und örtlichen Gewittern. Der nächste Tag zeigt sich dann wieder gemischt aus Sonne und Wolken und dazu steigt das Thermometer auf 26 Grad.
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5: A1 Hamburg Richtung Bremen. Achtung Autofahrer, zwischen Posthausen und Euthen liegen Reifenteile auf der linken Spur. Auf der A1 Bremen-Hamburg liegen in beiden Richtungen zwischen Posthausen und Stuckenborstel Reifenteile auf der Straße. Die A1 Hamburg Richtung Lübeck ist zwischen Rheinfeld und Lübeck-Meusling wegen einer Unfallaufnahme nur einspurig. Außerdem ist zwischen dem Kreuz Bargteheide und Bad Oldesloe nur eine Spur frei. Und auf der A24 Hamburg Richtung Schwerin gibt es zwischen Rheinbeek und Sachsenwald 2 Kilometer Stop and Go. Der Radio Hamburg Verkehr für Hamburg, Niedersachsen und Schleswig-Holstein.
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6: Und da gibt's auf jeden Fall ganz viele Gründe gerade und vor allem für jeden etwas dabei. Bastille ist hier gleich am Start mit Things We Lost in the Fire. Bruno Mars mit I Just Might. Elton John und Dua Lipa, die lassen sich das hier auch nicht nehmen, nochmal kurz aufzutreten. Und los geht's mit einer britischen Girls Group, die so ein bisschen mein Herz erobert hat. Und zwar im Sturm mit ihrem ganz neuen Track Leak It. Das ist so ein richtiger Flashback in die 2000er. Und ich finde den Style mega cool, finde die Musik mega cool. Und diese drei Girls sind auch einfach nur richtig krass. Ich glaube, ihr werdet ihn genauso sehr lieben. Ganz viel Spaß dabei. Ich bin Antike Rietkerken. Moin.

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1: Genau diese Frage stellen wir uns jede Woche und wir beantworten sie auch. Jede Woche samstags von 17 bis 19 Uhr. Und seit 11 Wochen lautet die Antwort auf die Frage, wer denn auf der Top 1 sitzt, gleich. Es ist nämlich seit 11 Wochen Alex Warren mit Fever Dream. Nee, und es ist kein technischer Fehler, dass er da schon so lange hängt. Es ist einfach ein richtig geiler Track, den man immer rauf und runter hören kann. Er bekommt jetzt aber langsam Konkurrenz. Taylor Swift, die hat nämlich was Neues rausgebracht. Und wir wissen alle, Taylor Swift schafft es immer sehr schnell auf die Top 1 oder Top 2 und ist dann auch immer sehr lange ganz gerne da. Mit I Knew It, I Knew You war sie letzte Woche schon die Aufsteigerin der Woche. 9 Plätze ging es hoch von der Top 26 auf die Top 17. Mal gucken, ob sie es diese Woche sogar auf die Top 1 schafft. Good Vibes Only, so viel kann man schon mal dazu sagen. Und wir sind gespannt. Ihr schaltet ein. Samstag 17 Uhr geht's los, die Radio Hamburg Charts. Und weiter in euren Donnerstag-Feierabend geht's jetzt hier mit Tiffany Harris und dem Besten von heute mit Vertigo.

ihr könnt immer noch nicht so richtig abschalten von der Arbeitswoche, weil eure Kollegen euch einfach so hart genervt haben oder euer Chef hat euch noch so eine ätzende Aufgabe reingedrückt, kurz vor Wochenende. Keine Sorge, wir als euer Musiksender Nummer 1 als Radio Hamburg schaffen euch jetzt mal ein bisschen Ruhe mit richtig, richtig schönen Mega-Hits. Kenya Grace mit Strangers gibt's gleich für euch. Falls euch das noch nicht genug runtergeholt hat, dann schafft es auf jeden Fall Olivia Dean mit dem Besten von heute, mit ihrem unfassbar schönen Mega-Hit So Easy to Fall in Love. I make it so easy. Und noch vor den News um 22 Uhr schenken wir euch jetzt Shawn Mendes mit When You're Gone.

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1: Ich bin Diana Kramer. Umsatzsteuerkarusselle, Geldwäsche, illegale Aktiendeals. Jedes Jahr gehen dem Staat Milliarden durch Steuerbetrug verloren, auf Kosten der Allgemeinheit. Gemeinsam mit Justizministerin Stefanie Hubig hat Bundesfinanzminister Lars Klingbeil einen Aktionsplan für den verschärften Kampf gegen illegale Finanzpraktiken vorgelegt.
2: Die Ehrlichen in der Gesellschaft dürfen nicht die Dummen sein, sagt der Finanzminister. Schon der Gerechtigkeit wegen müsse stärker gegen Steuerbetrüger vorgegangen werden. Straftaten sollen härter geahndet werden und Selbstanzeige nicht automatisch zu Straffreiheit führen. Auch sollen Vermögenswerte einfacher beschlagnahmt werden können. Denn sind Rolex und der Porsche erstmal weg, tue das richtig weh, so Klingbeil. Tanja Wagner, Nachrichtenredaktion.
1: Italien nimmt Asylsuchende aus anderen EU-Ländern offenbar nicht zurück, obwohl das in den neuen EU-Regeln vorgesehen ist. Laut einem Bericht der EU-Kommission hat Italien entsprechende Anfragen aus Deutschland und anderen Mitgliedstaaten mehrfach abgelehnt. Die EU-Kommission fordert jetzt, dass Rücküberstellungen endlich funktionieren. Andernfalls könnten Länder, die sich nicht an die Regeln halten, ihren Anspruch auf Solidarität innerhalb der EU verlieren. Bundesgesundheitsministerin Nina Baken will, dass Angebote zum Vorbeugen von Erkrankungen stärker ausgebaut werden. Die Versorgung im Krankheitsfall sei sehr gut, sagte Baken bei der Auftaktveranstaltung für eine geplante Präventionsoffensive. Man müsse aber noch besser darin werden, Krankheiten gar nicht erst entstehen zu lassen.
3: Wer krank ist, wird behandelt, das ist klar. Ebenso wichtig aber ist es, Risiken zu senken oder früher zu erkennen. Prävention ist keine Nebensache, sagt Ministerin Warken. Deshalb soll es zum Beispiel verpflichtende Einladungen für Kinder und Jugendliche zu Vorsorgeuntersuchungen geben. Und Ältere sollen bei der geplanten Pflegereform Anspruch auf einen Check-up 60 plus haben, damit sie möglichst lange selbstständig bleiben. Insgesamt sollen so auch die Kosten im Gesundheitsbereich gesenkt werden. Aus Berlin, Thomas Brockt.
1: 8 Jahre nach dem Brückeneinsturz von Genua hat ein italienisches Gericht die ersten Urteile gesprochen. Der frühere Chef des Autobahnbetreibers muss 12 Jahre ins Gefängnis. Beim Einsturz der Morandi-Brücke im Sommer 2018 starben 43 Menschen. Dutzende Autos stürzten damals mit der Fahrbahn in die Tiefe.
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4: Am Abend bleibt es in Hamburg noch wechselhaft mit vielen Wolken, dazu einzelne Schauer und später auch mal Gewitter. In den nächsten Stunden geht es mit rund 16 Grad dann durch die Nacht.
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7: A23, Heide Richtung Hamburg. Achtung Autofahrer, zwischen Pinneberg Mitte und Pinneberg Süd liegt ein totes Reh auf der Autobahn. Auf der A23 Hamburg-Heide laufen zwischen Schafstedt und Albersdorf Rehe auf der Autobahn. Und auf der A23 Heide Richtung Hamburg ist zwischen Elmshorn und Tornesch nach einem Unfall gesperrt. Das ist er, der Radio Hamburg Verkehr für Hamburg, Niedersachsen und Schleswig-Holstein.
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8: Wachbleiben wir, aber jetzt gerade mit einer ganz soften Stimme geht's los. Mit dem Besten von heute von Olivia Dean. Hier bei eurem Musiksender Nummer 1 bei Radio Hamburg. So easy to fall in love. Schöner könnte man doch in dieser Abendstunde nicht reinstarten. Ich bin Anne Griedkerken. Moin!

Die einen sind enttäuscht bei den Aussichten aufs Wetter am Wochenende und ihr freut euch einfach, weil es endlich mal ein bisschen kühler wird. Ihr schützt euch nämlich momentan einen Ast ab bei der Arbeit. 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Und weiter in euren Donnerstagabend, der ja jetzt schon mal zum Glück ein bisschen abgekühlter ist, geht's mit neuer Musik von Radio Hamburg Megastar Chris de Sarandi endlich mal als Solo unterwegs mit Good Old Days. Das ist das Beste von heute. Ein perfekter, chilliger Sound, um jetzt einfach mal die Beine

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ihr habt es geschafft. Ihr seid auf dem Rückweg vom Sport an diesem Donnerstagabend. Man ist doch auch einfach mal gerne alleine im Gym, oder? Und damit die Rückfahrt jetzt gleich richtig viel Spaß macht, macht ihr einfach euer Auto zu einem kleinen Karaoke-Schuppen. Bei Justin Timberlake und Mirrors kann man nämlich einfach gar nicht anders als mitzusingen. Ist gleich mit dabei bei 4 Megahits am Stück hier bei eurem Musiksender Nummer 1. Und das Beste von heute darf natürlich auch nicht fehlen. Kommt von Alex Warren, der einfach unser Herz schon erobert hatte mit Ordinary und jetzt es nochmal tut mit Fever Dream.

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4: Der Abend bringt weiter viele Wolken und immer wieder Schauer. Vereinzelt kann es auch gewittern. Morgen startet der Tag erst einmal ziemlich freundlich, wechselhaft mit vielen Wolken und etwas Sonne bei einer Tagestoptemperatur von 26 Grad.
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6: A23, Heide Richtung Hamburg. Achtung Autofahrer, zwischen Pinneberg Mitte und Pinneberg Süd liegt ein totes Reh auf der Autobahn. Auf der A23 Hamburg-Heide laufen zwischen Schafstedt und Albersdorf Rehe auf der Autobahn. Und auf der A23 Heide Richtung Hamburg ist zwischen Elmshorn und Tornesch nach einem Unfall gesperrt. Das ist er, der Radio Hamburg Verkehr für Hamburg, Niedersachsen und Schleswig-Holstein.
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0: Und endlich hat es auch die Spätschicht von euch geschafft und ist zu Hause eingetrudelt. Willkommen und genießt diesen Abend mit ganz vielen Mega-Hits. 4 am Stück jetzt sogar. Alex Warren, The Black Eyed Peas gibt's für euch, Justin Timberlake. Und los geht's mit Austies und The Art of Letting Go. Und damit startet ihr vielleicht in diesen unbarmherzigen Kampf gegen diese eine Mücke, die sich nicht aus eurem Schlaf oder Wohnzimmer vertreiben lässt. Viel Spaß dabei. Hier im Studio ist für euch Anneke Riedkerken. Moin!

Der Kioskbesitzer eures Vertrauens, der freut sich schon und erwartet euch sehnsüchtig, denn morgen ist wieder Freitag und das heißt, ihr werdet euch eine neue Ausgabe der Wochen-Mopo kaufen. Natürlich mit John Mans Kolumne. Moment mal, und diese Woche ein ultra spannendes Thema, das glaube ich viele beschäftigt momentan. John und seine Frau haben nämlich einmal probiert, alkoholfrei zu sein. Seit 3 Wochen machen sie das jetzt schon. Und welche Hürden sich da so auftun und auch welche alkoholfreien Drinks sie für sich entdeckt haben, das lest ihr am besten selber nach. Und weiter an euren Donnerstagabend geht's mit Tom Gregory und Fingertips hier bei eurem Musiksender Nummer 1 bei Radio.

die obligatorische Gute-Nacht-Nachricht von eurem Freund, eurer Freundin oder in der Familiengruppe. Die ist schon eingetrudelt, aber ihr denkt euch gerade so, schlafen gehen um kurz vor 11 an einem Donnerstag auf gar keinen Fall. Dann haben wir ein paar gute Gründe, noch ein bisschen länger wach zu bleiben hier bei eurem Musiksender Nummer 1 bei Radio Hamburg. Da gibt es nämlich ganz viele Mega-Hits. Und das Beste von heute, das ist eine Wachmach-Garantie, kommt nämlich von Bibi Rexha und Faithless New Religion. Und jetzt habt ihr so direkt diesen fetten Beat im Ohr und den hört ihr gleich nach 23 Uhr nach den News. Und noch davor gibt's jetzt Kamrat mit I Believe. Ich bin Anne Kriegkerken. Moin!

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1: Ich bin Diana Kramer. Die Bundesregierung will härter gegen Steuerbetrüger vorgehen. Dazu haben Finanzminister Lars Klingbeil und Justizministerin Stefanie Hubig angekündigt, ein Zentrum gegen Steuer- und Finanzkriminalität einzurichten. Dort sollen Analyse, Ermittlung und Verfolgung von Geldwäsche und Steuerbetrug gebündelt werden. Außerdem ist geplant, dass eine Selbstanzeige nicht mehr generell zur Straffreiheit führt. Die Zahl der schweren E-Scooter-Unfälle ist im vergangenen Jahr in Deutschland regelrecht nach oben geschnellt. Insgesamt gab es etwa 16.500 Unfälle mit Personenschaden, 38 Menschen wurden getötet. Unfallopfer sind dabei überwiegend jüngere Menschen.
2: Mehr als jeder zweite Verunglückte war jünger als 25 Jahre. Und obwohl die E-Scooter erst ab 14 zugelassen sind, werden die Roller oft von noch viel Jüngeren genutzt. Über 870 Mal waren die Unfallopfer höchstens 13. Und meist sind die Fahrer selbst schuld. Fast die Hälfte der Todesopfer kam bei Unfällen ums Leben, an denen kein anderer beteiligt war. Grund ist neben Leichtsinn häufig auch Unerfahrenheit. Unfallexperten fordern deshalb einen Befähigungsnachweis für alle ohne Führerschein. Das würde auch klar machen, dass es sich beim E-Roller eben nicht nur um ein Spaßfahrzeug handelt. Tanja Wagner, Nachrichtenredaktion.
1: Der russische Angriffskrieg gegen die Ukraine verändert auch den Blick auf den Zivilschutz hier in Deutschland. Bundesaußenminister Johann Badefuhl fordert deshalb ein Umdenken. Bei einem Besuch in Finnland hat er sich angeschaut, wie sich das Land auf Krisen und mögliche Angriffe vorbereitet.
3: Ich glaube, wir brauchen in unserer Gesellschaft, und das gilt natürlich auch für das staatliche Handeln, ein wirkliches Umdenken. Und wir sollten uns von dem, was hier in Finnland praktiziert wird, eine große Scheibe abschneiden. Das ist eben genau eine Gesellschaft und ein Staat, der Vorsorge betreibt. Und das wird von allen Menschen hier gelebt.
1: Bundesaußenminister Wadefuhl. Die US-Regierung schränkt die Aufenthaltszeiten für ausländische Studierende und Medienvertreter stärker ein. Für Austauschstudenten wird künftig ein Aufenthaltszeitraum von 4 Jahren festgesetzt, für Journalisten eine Begrenzung auf 240 Tage. Beide Gruppen können eine Verlängerung beantragen, ohne die USA verlassen zu müssen. Die Trump-Regierung begründet den Schritt damit, einen besseren Überblick über den Verbleib der Personen zu behalten.
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4: Für die nächsten Stunden bleibt es eher unruhig mit Wolken, einzelnen Schauern und örtlichen Gewittern. Der nächste Tag zeigt sich dann wieder gemischt aus Sonne und Wolken und dazu steigt das Thermometer auf 26 Grad.
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6: Auf der A7 Flensburg Richtung Hamburg. Achtung Autofahrer, zwischen Quickborn und der Raststätte Holmohr steht ein Pannenauto und es liegen Reifenteile auf der Autobahn. Auf der A23 Heide Richtung Hamburg liegt zwischen Tornesch und Pinneberg Nord nach einem Wildunfall ein angefahrenes Reh auf der Straße. Auf der A1 Lübeck Richtung Fehmarn behindert zwischen Lübeck-Meusling und Lübeck-Zentrum Rauch die Sicht. Da brennt die Böschung neben der Autobahn. Und die A23 Heide Richtung Hamburg ist zwischen Elmshorn und Tornesch nach einem Unfall gesperrt. Soweit der Radio Hamburg Verkehr für Hamburg, Niedersachsen und Schleswig-Holstein.
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5: Ich bin Diana Kramer. Die Bundesregierung will härter gegen Steuerbetrüger vorgehen. Dazu haben Finanzminister Lars Klingbeil und Justizministerin Stefanie Hubig angekündigt, ein Zentrum gegen Steuer- und Finanzkriminalität einzurichten. Dort sollen Analyse, Ermittlung und Verfolgung von Geldwäsche und Steuerbetrug gebündelt werden. Außerdem ist geplant, dass eine Selbstanzeige nicht mehr generell zur Straffreiheit führt. Die Zahl der schweren E-Scooter-Unfälle ist im vergangenen Jahr in Deutschland regelrecht nach oben geschnellt. Insgesamt gab es etwa 16.500 Unfälle mit Personenschaden, 38 Menschen wurden getötet. Unfallopfer sind dabei überwiegend jüngere Menschen.
6: Mehr als jeder zweite Verunglückte war jünger als 25 Jahre. Und obwohl die E-Scooter erst ab 14 zugelassen sind, werden die Roller oft von noch viel Jüngeren genutzt. Über 870 Mal waren die Unfallopfer höchstens 13. Und meist sind die Fahrer selbst schuld. Fast die Hälfte der Todesopfer kam bei Unfällen ums Leben, an denen kein anderer beteiligt war. Grund ist neben Leichtsinn häufig auch Unerfahrenheit. Unfallexperten fordern deshalb einen Befähigungsnachweis für alle ohne Führerschein. Das würde auch klar machen, dass es sich beim E-Roller eben nicht nur um ein Spaßfahrzeug handelt. Tanja Wagner, Nachrichtenredaktion.
5: Der russische Angriffskrieg gegen die Ukraine verändert auch den Blick auf den Zivilschutz hier in Deutschland. Bundesaußenminister Johann Badefuhl fordert deshalb ein Umdenken. Bei einem Besuch in Finnland hat er sich angeschaut, wie sich das Land auf Krisen und mögliche Angriffe vorbereitet.
7: Ich glaube, wir brauchen in unserer Gesellschaft, und das gilt natürlich auch für das staatliche Handeln, ein wirkliches Umdenken. Und wir sollten uns von dem, was hier in Finnland praktiziert wird, eine große Scheibe abschneiden. Das ist eben genau eine Gesellschaft und ein Staat, der Vorsorge betreibt. Und das wird von allen Menschen hier gelebt.
5: Bundesaußenminister Wadefuhl. Die US-Regierung schränkt die Aufenthaltszeiten für ausländische Studierende und Medienvertreter stärker ein. Für Austauschstudenten wird künftig ein Aufenthaltszeitraum von 4 Jahren festgesetzt, für Journalisten eine Begrenzung auf 240 Tage. Beide Gruppen können eine Verlängerung beantragen, ohne die USA verlassen zu müssen. Die Trump-Regierung begründet den Schritt damit, einen besseren Überblick über den Verbleib der Personen zu behalten.
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8: Am Abend bleibt es in Hamburg noch wechselhaft mit vielen Wolken, dazu einzelne Schauer und später auch mal Gewitter. In den nächsten Stunden geht es mit rund 16 Grad dann durch die Nacht.
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11: Auf der A7 Flensburg Richtung Hamburg. Achtung Autofahrer, zwischen Quickborn und der Raststätte Holmohr steht ein Pannenauto und es liegen Reifenteile auf der Autobahn. Auf der A23 Heide Richtung Hamburg liegt zwischen Tornesch und Pinneberg Nord nach einem Wildunfall ein angefahrenes Reh auf der Straße. Auf der A1 Lübeck Richtung Fehmarn behindert zwischen Lübeck-Meusling und Lübeck-Zentrum Rauch die Sicht. Da brennt die Böschung neben der Autobahn. Und die A23 Heide Richtung Hamburg ist zwischen Elmshorn und Tornesch nach einem Unfall gesperrt. Soweit der Radio Hamburg Verkehr für Hamburg, Niedersachsen und Schleswig-Holstein.

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1: Ich bin Diana Kramer. Die Bundesregierung will mit einem Aktionsplan entschiedener gegen Steuerbetrug und Geldwäsche vorgehen. Gemeinsam mit Justizministerin Stefanie Hubig kündigte Finanzminister Lars Klingbeil ein gemeinsames Zentrum gegen Steuer- und Finanzkriminalität beim Zoll an.
2: Wir haben ein gemeinsames, klares Ziel. Die Ehrlichen an unserer Gesellschaft dürfen nicht die Dummen sein. Es geht für mich um Gerechtigkeit. Die wenigen, die betrügen, schaden allen, die ehrlich ihre Steuern zahlen. Und das macht auch den fairen Wettbewerb zwischen Unternehmen kaputt.
1: Finanzminister Klingbeil kündigte außerdem an, dass Selbstanzeigen bei Steuerbetrug nicht mehr grundsätzlich zur Straffreiheit führen sollen. Frankreichs Präsident Emmanuel Macron will neuen Schwung in die Zusammenarbeit mit Deutschland bringen und bei internationalen Schlüsselthemen mit Berlin an einem Strang ziehen. Das sagte Macron am Abend zum Auftakt des deutsch-französischen Regierungstreffens im Rheinland. Auf dem Fliegerhorst Nörvenich tagt heute der deutsch-französische Verteidigungs- und Sicherheitsrat. Später trifft sich der sogenannte Ministerrat auf Schloss Augustusburg in Brühl. Im Prozess um den Einsturz einer Autobahnbrücke in der italienischen Stadt Genua ist der Hauptangeklagte, ein Ex-Manager der Betreibergesellschaft der Brücke, zu 12 Jahren Haft verurteilt worden. Mehrere weitere Angeklagte bekamen ebenfalls zum Teil lange Haftstrafen. Im Sommer vor 8 Jahren war die Brücke eingestürzt, 43 Menschen starben.
3: Die Brücke war eine tickende Zeitbombe und fast jeder wusste das auch, aber getan wurde nichts für die Instandhaltung, sagt die Anklage hier. Profit sei wichtiger gewesen als Sicherheit. Mitten in der Urlaubszeit war die Brücke zusammengekracht, Dutzende Autos stürzten in den Abgrund, Menschen schrien eine Katastrophe, die alle hier fassungslos gemacht hat und wieder einmal auch die oft marode Infrastruktur hier in den Fokus gerückt hat. Claudia Wächter, Italien.
1: Wenige Tage vor dem Finale der Fußball-WM haben Organisationen massive Menschenrechtsverletzungen während des Turniers in den USA, Kanada und Mexiko angeprangert. Eine Sprecherin der Organisation Human Rights Watch kritisierte unter anderem das harte Durchgreifen der US-Regierung gegen Einwanderer. Der FIFA warfen die Organisationen vor, dass viele Fans aus der ganzen Welt durch überteuerte Ticketpreise und strenge Visa-Regeln an der Teilnahme gehindert wurden.
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4: Der Abend bringt weiter viele Wolken und immer wieder Schauer. Vereinzelt kann es auch gewittern. Morgen startet der Tag erst einmal ziemlich freundlich, wechselhaft mit vielen Wolken und etwas Sonne bei einer Tagestopptemperatur von 26 Grad.
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7: Auf der A7 Flensburg Richtung Hamburg. Achtung Autofahrer, zwischen Quickborn und der Raststätte Holmohr steht ein Pannenauto und es liegen Reifenteile auf der Autobahn. Auf der A23 Heide Richtung Hamburg liegt zwischen Tornesch und Pinneberg Nord nach einem Wildunfall ein angefahrenes Reh auf der Straße. Auf der A1 Lübeck Richtung Fehmarn behindert zwischen Lübeck-Meusling und Lübeck-Zentrum Rauch die Sicht. Da brennt die Böschung neben der Autobahn. Und die A23 Heide Richtung Hamburg ist zwischen Elmshorn und Tornesch nach einem Unfall gesperrt. Soweit der Radio Hamburg Verkehr für Hamburg, Niedersachsen und Schleswig-Holstein.

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5: Ich bin Diana Kramer. Die Bundesregierung will mit einem Aktionsplan entschiedener gegen Steuerbetrug und Geldwäsche vorgehen. Gemeinsam mit Justizministerin Stefanie Hubig kündigte Finanzminister Lars Klingbeil ein gemeinsames Zentrum gegen Steuer- und Finanzkriminalität beim Zoll an.
6: Wir haben ein gemeinsames, klares Ziel. Die Ehrlichen in unserer Gesellschaft dürfen nicht die Dummen sein. Es geht für mich um Gerechtigkeit. Die wenigen, die betrügen, schaden allen, die ehrlich ihre Steuern zahlen. Und das macht auch den fairen Wettbewerb zwischen Unternehmen kaputt.
5: Finanzminister Klingbeil kündigte außerdem an, dass Selbstanzeigen bei Steuerbetrug nicht mehr grundsätzlich zur Straffreiheit führen sollen. Frankreichs Präsident Emmanuel Macron will neuen Schwung in die Zusammenarbeit mit Deutschland bringen und bei internationalen Schlüsselthemen mit Berlin an einem Strang ziehen. Das sagte Macron am Abend zum Auftakt des deutsch-französischen Regierungstreffens im Rheinland. Auf dem Fliegerhorst Nörvenich tagt heute der deutsch-französische Verteidigungs- und Sicherheitsrat. Später trifft sich der sogenannte Ministerrat auf Schloss Augustusburg in Brühl. Im Prozess um den Einsturz einer Autobahnbrücke in der italienischen Stadt Genua ist der Hauptangeklagte, ein Ex-Manager der Betreibergesellschaft der Brücke, zu 12 Jahren Haft verurteilt worden. Mehrere weitere Angeklagte bekamen ebenfalls zum Teil lange Haftstrafen. Im Sommer vor 8 Jahren war die Brücke eingestürzt, 43 Menschen starben.
7: Die Brücke war eine tickende Zeitbombe und fast jeder wusste das auch, aber getan wurde nichts für die Instandhaltung, sagt die Anklage hier. Profit sei wichtiger gewesen als Sicherheit. Mitten in der Urlaubszeit war die Brücke zusammengekracht, Dutzende Autos stürzten in den Abgrund, Menschen schrien eine Katastrophe, die alle hier fassungslos gemacht hat und wieder einmal auch die oft marode Infrastruktur hier in den Fokus gerückt hat. Claudia Wächter, Italien.
5: Wenige Tage vor dem Finale der Fußball-WM haben Organisationen massive Menschenrechtsverletzungen während des Turniers in den USA, Kanada und Mexiko angeprangert. Eine Sprecherin der Organisation Human Rights Watch kritisierte unter anderem das harte Durchgreifen der US-Regierung gegen Einwanderer. Der FIFA warfen die Organisationen vor, dass viele Fans aus der ganzen Welt durch überteuerte Ticketpreise und strenge Visa-Regeln an der Teilnahme gehindert wurden.
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8: Für die nächsten Stunden bleibt es eher unruhig mit Wolken, einzelnen Schauern und örtlichen Gewittern. Der nächste Tag zeigt sich dann wieder gemischt aus Sonne und Wolken und dazu steigt das Thermometer auf 26 Grad.
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9: Auf der A7 Flensburg Richtung Hamburg. Achtung Autofahrer, zwischen Quickborn und der Raststätte Holmohr steht ein Pannenauto und es liegen Reifenteile auf der Autobahn. Auf der A23 Heide Richtung Hamburg liegt zwischen Tornesch und Pinneberg Nord nach einem Wildunfall ein angefahrenes Reh auf der Straße. Auf der A1 Lübeck Richtung Fehmarn behindert zwischen Lübeck-Meusling und Lübeck-Zentrum Rauch die Sicht. Da brennt die Böschung neben der Autobahn. Und die A23 Heide Richtung Hamburg ist zwischen Elmshorn und Tornesch nach einem Unfall gesperrt. Soweit der Radio Hamburg Verkehr für Hamburg, Niedersachsen und Schleswig-Holstein.
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1: Ich bin Diana Kramer. Zuletzt lief es nicht so rund in den deutsch-französischen Beziehungen. Ein großes Regierungstreffen im Rheinland soll heute neue Impulse bringen. Am Abend empfing Bundeskanzler Merz bereits auf Schloss Bensberg bei Köln den französischen Präsidenten Macron.
2: Ich freue mich sehr, dass die französische Regierung und der französische Präsident meiner Einladung gefolgt sind. Wir werden uns über die großen Themen unterhalten, über die Wirtschaftspolitik, über die Energiepolitik, über die Sicherheits- und Verteidigungspolitik.
1: Macron erklärte am Abend, er wolle neuen Schwung in die Zusammenarbeit mit Deutschland bringen und bei internationalen Schlüsselthemen mit Berlin an einem Strang ziehen. Die Bundesregierung will härter gegen Steuerbetrüger vorgehen. Dazu haben Finanzminister Klingbeil und Justizministerin Hubich angekündigt, ein Zentrum gegen Steuer- und Finanzkriminalität einzurichten. Dort sollen Analyse, Ermittlung und Verfolgung von Geldwäsche und Steuerbetrug gebündelt werden. Außerdem ist geplant, dass eine Selbstanzeige nicht mehr generell zur Straffreiheit führt. Bundesgesundheitsministerin Wagen will, dass Angebote zum Vorbeugen von Erkrankungen stärker ausgebaut werden. Die Versorgung im Krankheitsfall sei im Gesundheitswesen sehr gut, sagte Wagen bei der Auftaktveranstaltung für eine geplante Präventionsoffensive. Man müsse aber noch besser darin werden, Krankheiten gar nicht erst entstehen zu lassen.
3: Wer krank ist, wird behandelt, das ist klar. Ebenso wichtig aber ist es, Risiken zu senken oder früher zu erkennen. Prävention ist keine Nebensache, sagt Ministerin Warken. Deshalb soll es zum Beispiel verpflichtende Einladungen für Kinder und Jugendliche zu Vorsorgeuntersuchungen geben. Und Ältere sollen bei der geplanten Pflegereform Anspruch auf einen Check-up 60 plus haben, damit sie möglichst lange selbstständig bleiben. Insgesamt sollen so auch die Kosten im Gesundheitsbereich gesenkt werden. Aus Berlin, Thomas Brockt.
1: Im Müritz-Nationalpark kämpfen rund 400 Einsatzkräfte weiter gegen einen Flächenbrand auf dem Gebiet eines früheren Truppenübungsplatzes. Das Feuer hat sich inzwischen auf einer Fläche von etwa 360 Hektar ausgebreitet, teilte der Landkreis Mecklenburgische Seenplatte am Abend mit. Starker Wind hatte zuletzt die Ausbreitung des Feuers beschleunigt. Jetzt hoffen die Einsatzkräfte auf Regen. Auch die Bundeswehr unterstützt die Löscharbeiten mit Hubschraubern.
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4: In den nächsten Stunden hält sich die Nacht über viele Wolken. Dazu sind einzelne Schauer oder Gewitter möglich. Der Start in den Tag, der bringt dann wieder viele Wolken, etwas Sonne, aber auch bei einer Tagestop-Temperatur von 26 Grad.
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7: Auf der A7 Flensburg Richtung Hamburg. Achtung Autofahrer, zwischen Quickborn und der Raststätte Holmohr steht ein Pannenauto und es liegen Reifenteile auf der Autobahn. Auf der A23 Heide Richtung Hamburg liegt zwischen Tornesch und Pinneberg Nord nach einem Wildunfall ein angefahrenes Reh auf der Straße. Auf der A1 Lübeck Richtung Fehmarn behindert zwischen Lübeck-Meusling und Lübeck-Zentrum Rauch die Sicht. Da brennt die Böschung neben der Autobahn. Und die A23 Heide Richtung Hamburg ist zwischen Elmshorn und Tornesch nach einem Unfall gesperrt. Soweit der Radio Hamburg Verkehr für Hamburg, Niedersachsen und Schleswig-Holstein.
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3: Ich bin Diana Kramer. Zuletzt lief es nicht so rund in den deutsch-französischen Beziehungen. Ein großes Regierungstreffen im Rheinland soll heute neue Impulse bringen. Am Abend empfing Bundeskanzler Merz bereits auf Schloss Bensberg bei Köln den französischen Präsidenten Macron.
4: Ich freue mich sehr, dass die französische Regierung und der französische Präsident meiner Einladung gefolgt sind. Wir werden uns über die großen Themen unterhalten, über die Wirtschaftspolitik, über die Energiepolitik, über die Sicherheits- und Verteidigungspolitik.
3: Macron erklärte am Abend, er wolle neuen Schwung in die Zusammenarbeit mit Deutschland bringen und bei internationalen Schlüsselthemen mit Berlin an einem Strang ziehen. Die Bundesregierung will härter gegen Steuerbetrüger vorgehen. Dazu haben Finanzminister Klingbeil und Justizministerin Hubig angekündigt, ein Zentrum gegen Steuer- und Finanzkriminalität einzurichten. Dort sollen Analyse, Ermittlung und Verfolgung von Geldwäsche und Steuerbetrug gebündelt werden. Außerdem ist geplant, dass eine Selbstanzeige nicht mehr generell zur Straffreiheit führt. Bundesgesundheitsministerin Baken will, dass Angebote zum Vorbeugen von Erkrankungen stärker ausgebaut werden. Die Versorgung im Krankheitsfall sei im Gesundheitswesen sehr gut, sagte Baken bei der Auftaktveranstaltung für eine geplante Präventionsoffensive. Man müsse aber noch besser darin werden, Krankheiten gar nicht erst entstehen zu lassen.
5: Wer krank ist, wird behandelt, das ist klar. Ebenso wichtig aber ist es, Risiken zu senken oder früher zu erkennen. Prävention ist keine Nebensache, sagt Ministerin Warken. Deshalb soll es zum Beispiel verpflichtende Einladungen für Kinder und Jugendliche zu Vorsorgeuntersuchungen geben. Und Ältere sollen bei der geplanten Pflegereform Anspruch auf einen Check-up 60+ haben, damit sie möglichst lange selbstständig bleiben. Insgesamt sollen so auch die Kosten im Gesundheitsbereich gesenkt werden. Aus Berlin, Thomas Brockt.
3: Im Müritz-Nationalpark kämpfen rund 400 Einsatzkräfte weiter gegen einen Flächenbrand auf dem Gebiet eines früheren Truppenübungsplatzes. Das Feuer hat sich inzwischen auf einer Fläche von etwa 360 Hektar ausgebreitet, teilte der Landkreis Mecklenburgische Seenplatte am Abend mit. Starker Wind hatte zuletzt die Ausbreitung des Feuers beschleunigt. Jetzt hoffen die Einsatzkräfte auf Regen. Auch die Bundeswehr unterstützt die Löscharbeiten mit Hubschraubern.
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6: Aktuell ist es in Hamburg noch bewölkt mit einzelnen Schauern. Lokal kann es auch Gewitter geben. Später am Morgen bleibt es dann überwiegend bewölkt, aber mit etwas Sonne. Und am Ende stehen dann 26 Grad auf dem Thermometer.
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8: Auf der A7 Flensburg Richtung Hamburg. Achtung Autofahrer, zwischen Quickborn und der Raststätte Holmohr steht ein Pannenauto und es liegen Reifenteile auf der Autobahn. Auf der A23 Heide Richtung Hamburg liegt zwischen Tornesch und Pinneberg Nord nach einem Wildunfall ein angefahrenes Reh auf der Straße. Auf der A1 Lübeck Richtung Fehmarn behindert zwischen Lübeck-Meusling und Lübeck-Zentrum Rauch die Sicht. Da brennt die Böschung neben der Autobahn. Und die A23 Heide Richtung Hamburg ist zwischen Elmshorn und Tornesch nach einem Unfall gesperrt. Soweit der Radio Hamburg Verkehr für Hamburg, Niedersachsen und Schleswig-Holstein.
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1: Ich bin Diana Kramer. Mehrfach hatte US-Präsident Donald Trump in den vergangenen Tagen mit Angriffen auf die Infrastruktur im Iran gedroht und offenbar ernst gemacht. Iranischen Medienberichten zufolge hat das US-Militärminister